0: Ferienstart. In Bayern und Baden-Württemberg wird eine wichtige Strecke in Tirol wieder gesperrt. Wegen einer weiteren Demo von Anwohnern ist der Fernpass am 1. August vormittags von 9.45 Uhr bis 12 Uhr nicht befahrbar. Das teilten die Tiroler Behörden mit. Das betrifft die Strecke zwischen Nassereith und Reutte. Die Bundesnetzagentur wirft eBay vor, gegen EU-Nutzerrechte zu verstoßen. Die Behörde kritisiert, dass die Handelsplattform rechtswidrige Inhalte nicht einfach genug melden lässt, Nutzer bei Kontosperrungen nicht klar informiert und Händlerkontaktdaten schwer auffindbar sind. eBay soll die Mängel abstellen, sonst droht ein Zwangsgeld. Charlotte Knobloch bleibt Präsidentin der israelitischen Kultusgemeinde München und Oberbayern. Die mittlerweile 93-Jährige hatte keinen Gegenkandidaten und wurde am Abend für weitere 4 Jahre gewählt. Charlotte Knoblochs persönlicher und politischer Einsatz für Versöhnung und gegen Antisemitismus ist ungebrochen. 2013 bekam sie den Bayerischen Verfassungsorden. Und wir schauen zur Fußball-WM und da hatten in der Achtelfinalpartie Portugal gegen Spanien die Spanier das glücklichere Ende. Kurz vor dem Schlusspfiff und bereits in der Nachspielzeit erzielte Joker Mikel Merino den einzigen Treffer der Partie zum 1:0 für Spanien, das damit im Viertelfinale steht. Portugal dagegen mit Superstar Cristiano Ronaldo muss jetzt nach Hause fahren.
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0: Auf der A3 Würzburg Richtung Nürnberg steht ein unbeleuchtetes Pannenauto auf dem Standstreifen zwischen Erlangen-West und Erlangen-Frauenaurach. Und die A9 Nürnberg Richtung Berlin. Bitte hier vorsichtig fahren. Zwischen Gefrees und Münchberg Süd hier ein Pannen-LKW. Der blockiert die rechte Spur.

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1: Heute wieder ein bisschen wärmer. Bis zu 31 Grad schafft das Thermometer. Sonne und Wolken wechseln sich schön fair ab und trocken ist es. Aber es pfeift teilweise ein ganz schöner Wind durch. Morgen dann wieder ein bisschen kühler. Sonst ändert sich aber nichts groß am Wetter.
0: Es ist 2:30. 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
2: Ich bin Hendrik Daum. Höhere Ausgaben und mehr Schulden. Das Bundeskabinett hat den Haushaltsentwurf 2027 beschlossen. Und die Pläne, die stoßen auf breite Kritik, wie Tanja Wagner berichtet.
3: 555 Milliarden Euro Ausgaben, dazu eine Neuverschuldung von gut 200 Milliarden Euro. Die Industrie hält die Haushaltspläne für wenig solide. Die Zuwächse auf der Sollseite seien alarmierend, heißt es vom Bundesverband. Greenpeace-Experten werfen Bundesfinanzminister Klingbeil hingegen einen skandalösen Raubzug bei den Klimaschutzmaßnahmen vor. Klingbeil selbst verteidigt seine Finanzpläne als notwendig und verfassungskonform. Mehr Geld soll vor allem in die Verteidigung und den Ausbau von Straßen, Brücken und Bahnnetz gesteckt werden.
2: Ausgerechnet zum Ferienstart in Bayern und Baden-Württemberg wird eine wichtige Strecke in Tirol wieder gesperrt. Wegen einer weiteren Demo von Anwohnern ist der Fernpass am 1. August vormittags von 9.45 Uhr bis 12 Uhr nicht befahrbar. Das teilten die Tiroler Behörden mit. Das betrifft die Strecke zwischen Nassereith und Reute. Das waren die Nachrichten um 12:30.
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2: Auf der A3 Würzburg Richtung Nürnberg steht ein unbeleuchtetes Pannenauto auf dem Standstreifen zwischen Erlangen-West und Erlangen-Frauenaurach. Und die A9 Nürnberg Richtung Berlin. Bitte hier vorsichtig fahren. Zwischen Gefrees und Münchberg Süd hier ein Pannen-LKW. Der blockiert die rechte Spur.
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1: Ja, so um die 14 Grad aktuell, aber es wird noch. Bis auf 31 Grad geht es heute hoch mit den Tagestopwerten. Dazu ein Sonne-Wolken-Mix. Morgen kühlt es dann wieder ein bisschen ab.
0: Es ist 3 Uhr. 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
2: Ich bin Hendrik Daum. Die Bundesregierung hat den Haushalt für 2027 beschlossen und damit werden viele neue Schulden aufgenommen. Finanzminister Klingbeil begründete das mit den internationalen Krisen wie dem Ukraine-Krieg.
3: Der Frieden in Europa ist durch Putins imperialistischen Wahn bedroht wie lange nicht. Und ich will das sehr klar sagen, mit der schwarzen Null können wir uns nicht gegen Putin verteidigen. Wir müssen deswegen in kürzester Zeit 3 Jahrzehnte aufholen, in denen unsere Bundeswehr runtergespart wurde. Dabei keine neuen Schulden zu machen, das geht nicht. Das ist wie ohne Rakete zum Mond fliegen.
2: Kanada will seine neuen U-Boote vom NATO-Verbündeten Deutschland bauen lassen. Das hat Premierminister Carney mitgeteilt. Der milliardenschwere Auftrag für bis zu 12 U-Boote geht an den Kieler Marineschiffbauer TKMS. Damit setzte sich Deutschland gegen einen südkoreanischen Konkurrenten durch. Bundeskanzler Merz nannte die Entscheidung ein starkes Zeichen der transatlantischen Zusammenarbeit in der Verteidigungsindustrie. Ausgerechnet zum Ferienstart in Bayern und Baden-Württemberg wird eine wichtige Strecke in Tirol wieder gesperrt. Wegen einer weiteren Demo von Anwohnern ist der Fernpass am 1. August vormittags von 9.45 Uhr bis 12 Uhr nicht befahrbar. Das teilten die Tiroler Behörden mit. Das betrifft die Strecke zwischen Nassereith und Reutte. Bayerns Landtagspräsidentin Aigner hat dazu aufgerufen, die Demokratie zu verteidigen und gegen Extremismus vorzugehen. In ihrer Rede zu einem Festakt an der Münchner Ludwig-Maximilians-Universität warnte Aigner vor neuen Gräben innerhalb der Gesellschaft. Ängste seien dafür der Auslöser und diese würden durch radikale Kräfte geschürt. Soziale Medien würden dabei wie ein Brandbeschleuniger wirken, so Aigner. Wir schauen zur Fußball-WM und da hat Spanien Cristiano Ronaldo einen bitteren Abschied von der WM-Bühne beschert und seine eigenen Titelansprüche untermauert. Die Spanier feierten dank des späten Treffers von Joker Mikel Merino in der Nachspielzeit einen 1:0-Sieg gegen Portugal und ziehen erstmals seit dem Titelgewinn 2010 wieder in ein WM-Viertelfinale ein.
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2: Auf der A3 Würzburg Richtung Nürnberg steht ein unbeleuchtetes Pannenauto auf dem Standstreifen zwischen Erlangen-West und Erlangen-Frauenaurach. Und die A9 Nürnberg Richtung Berlin. Bitte hier vorsichtig fahren. Zwischen Gefrees und Münchberg Süd hier ein Pannen-LKW. Der blockiert die rechte Spur.
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1: Heute wieder ein bisschen wärmer. Bis zu 31 Grad schafft das Thermometer. Sonne und Wolken wechseln sich schön fair ab und trocken ist es. Aber es pfeift teilweise ein ganz schöner Wind durch. Morgen dann wieder ein bisschen kühler. Sonst ändert sich aber nichts groß am Wetter.
0: Es ist 3:30. 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
2: Ich bin Hendrik Daum. Die Bundesregierung hat den Haushalt für 2027 beschlossen und damit werden viele neue Schulden aufgenommen. Finanzminister Klingbeil begründete das mit den internationalen Krisen wie dem Ukraine-Krieg.
3: Der Frieden in Europa ist durch Putins imperialistischen Wahn bedroht wie lange nicht. Und ich will das sehr klar sagen, mit der schwarzen Null können wir uns nicht gegen Putin verteidigen. Wir müssen deswegen in kürzester Zeit 3 Jahrzehnte aufholen, in denen unsere Bundeswehr runtergespart wurde. Dabei keine neuen Schulden zu machen, das geht nicht. Das ist wie ohne Rakete zum Mond fliegen.
2: Kanada will seine neuen U-Boote vom NATO-Verbündeten Deutschland bauen lassen. Das hat Premierminister Carney mitgeteilt. Der milliardenschwere Auftrag für bis zu 12 U-Boote geht an den Kieler Marineschiffbauer TKMS. Damit setzte sich Deutschland gegen einen südkoreanischen Konkurrenten durch. Bundeskanzler Merz nannte die Entscheidung ein starkes Zeichen der transatlantischen Zusammenarbeit in der Verteidigungsindustrie. Das waren die Nachrichten um 3:30.
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2: Auf der A3 Würzburg Richtung Nürnberg steht ein unbeleuchtetes Pannenauto auf dem Standstreifen zwischen Erlangen-West und Erlangen-Frauenaurach. Und die A9 Nürnberg Richtung Berlin. Bitte hier vorsichtig fahren. Zwischen Gefrees und Münchberg Süd hier ein Pannen-LKW. Der blockiert die rechte Spur.
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1: Ja, so um die 14 Grad aktuell, aber es wird noch. Bis auf 31 Grad geht's heute hoch mit den Tagestopwerten. Dazu ein Sonne-Wolken-Mix. Morgen kühlt's dann wieder ein bisschen ab.
0: Es ist 4 Uhr. 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
2: Ich bin Hendrik Daum. Höhere Ausgaben und mehr Schulden. Das Bundeskabinett hat den Haushaltsentwurf 2027 beschlossen. Und die Pläne, die stoßen auf breite Kritik, wie Tanja Wagner berichtet.
3: 555 Milliarden Euro Ausgaben, dazu eine Neuverschuldung von gut 200 Milliarden Euro. Die Industrie hält die Haushaltspläne für wenig solide. Die Zuwächse auf der Sollseite seien alarmierend, heißt es vom Bundesverband. Greenpeace-Experten werfen Bundesfinanzminister Klingbeil hingegen einen skandalösen Raubzug bei den Klimaschutzmaßnahmen vor. Klingbeil selbst verteidigt seine Finanzpläne als notwendig und verfassungskonform. Mehr Geld soll vor allem in die Verteidigung und den Ausbau von Straßen, Brücken und Bahnnetz gesteckt werden.
2: Ausgerechnet zum Ferienstart in Bayern und Baden-Württemberg wird eine wichtige Strecke in Tirol wieder gesperrt. Wegen einer weiteren Demo von Anwohnern ist der Fernpass am 1. August vormittags von 9.45 Uhr bis 12 Uhr nicht befahrbar. Das teilten die Tiroler Behörden mit. Das betrifft die Strecke zwischen Nassereit und Reutte. Die Bundesnetzagentur wirft eBay vor, gegen EU-Nutzerrechte zu verstoßen. Die Behörde kritisiert, dass die Handelsplattform rechtswidrige Inhalte nicht einfach genug melden lässt, Nutzer bei Kontosperrungen nicht klar informiert und Händlerkontaktdaten schwer auffindbar sind. eBay soll die Mängel abstellen, sonst droht ein Zwangsgeld. Charlotte Knobloch bleibt Präsidentin der israelitischen Kultusgemeinde München und Oberbayern. Die mittlerweile 93-Jährige hatte keinen Gegenkandidaten und wurde am Abend für weitere 4 Jahre gewählt. Charlotte Knoblochs persönlicher und politischer Einsatz für Versöhnung und gegen Antisemitismus ist ungebrochen. 2013 bekam sie den Bayerischen Verfassungsorden. Und wir schauen zur Fußball-WM und da hatten in der Achtelfinalpartie Portugal gegen Spanien die Spanier das glücklichere Ende. Kurz vor dem Schlusspfiff und bereits in der Nachspielzeit erzielte Joker Mikel Merino den einzigen Treffer der Partie zum 1:0 für Spanien, das damit im Viertelfinale steht. Portugal dagegen mit Superstar Cristiano Ronaldo muss jetzt nach Hause fahren.
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2: Auf der A3 Würzburg Richtung Nürnberg steht ein unbeleuchtetes Pannenauto auf dem Standstreifen zwischen Erlangen-West und Erlangen-Frauenaurach. Und die A9 Nürnberg Richtung Berlin. Bitte hier vorsichtig fahren. Zwischen Gefrees und Münchberg Süd hier ein Pannen-LKW. Der blockiert die rechte Spur.

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1: Heute wieder ein bisschen wärmer. Bis zu 31 Grad schafft das Thermometer. Sonne und Wolken wechseln sich schön fair ab und trocken ist es. Aber es pfeift teilweise ein ganz schöner Wind durch. Morgen dann wieder ein bisschen kühler. Sonst ändert sich aber nichts groß am Wetter.
0: Es ist 16:30. 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
2: Ich bin Hendrik Daum. Höhere Ausgaben und mehr Schulden. Das Bundeskabinett hat den Haushaltsentwurf 2027 beschlossen. Und die Pläne, die stoßen auf breite Kritik, wie Tanja Wagner berichtet.
3: 555 Milliarden Euro Ausgaben, dazu eine Neuverschuldung von gut 200 Milliarden Euro. Die Industrie hält die Haushaltspläne für wenig solide. Die Zuwächse auf der Sollseite seien alarmierend, heißt es vom Bundesverband. Greenpeace-Experten werfen Bundesfinanzminister Klingbeil hingegen einen skandalösen Raubzug bei den Klimaschutzmaßnahmen vor. Klingbeil selbst verteidigt seine Finanzpläne als notwendig und verfassungskonform. Mehr Geld soll vor allem in die Verteidigung und den Ausbau von Straßen, Brücken und Bahnnetz gesteckt werden.
2: Ausgerechnet zum Ferienstart in Bayern und Baden-Württemberg wird eine wichtige Strecke in Tirol wieder gesperrt. Wegen einer weiteren Demo von Anwohnern ist der Fernpass am 1. August vormittags von 9.45 Uhr bis 12 Uhr nicht befahrbar. Das teilten die Tiroler Behörden mit. Das betrifft die Strecke zwischen Nassereit und Reute. Das waren die Nachrichten um 16:30.
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2: Auf der A3 Würzburg Richtung Nürnberg steht ein unbeleuchtetes Pannenauto auf dem Standstreifen zwischen Erlangen-West und Erlangen-Frauenaurach. Und die A9 Nürnberg Richtung Berlin. Bitte hier vorsichtig fahren. Zwischen Gefrees und Münchberg Süd hier ein Pannen-LKW. Der blockiert die rechte Spur.
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1: Also um die 14 Grad aktuell, aber es wird noch. Bis auf 31 Grad geht es heute hoch mit den Tagestopwerten. Dazu ein Sonne-Wolken-Mix. Morgen kühlt es dann wieder ein bisschen ab.
0: Es ist 5 Uhr. 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
2: Ich bin Hendrik Daum. Einen schönen guten Morgen. Höhere Ausgaben und mehr Schulden. Das Bundeskabinett hat den Haushaltsentwurf 2027 beschlossen. Und die Pläne, die stoßen auf breite Kritik, wie Tanja Wagner berichtet.
3: 555 Milliarden Euro Ausgaben, dazu eine Neuverschuldung von gut 200 Milliarden Euro. Die Industrie hält die Haushaltspläne für wenig solide. Die Zuwächse auf der Sollseite seien alarmierend, heißt es vom Bundesverband. Greenpeace-Experten werfen Bundesfinanzminister Klingbeil hingegen einen skandalösen Raubzug bei den Klimaschutzmaßnahmen vor. Klingbeil selbst verteidigt seine Finanzpläne als notwendig und verfassungskonform. Mehr Geld soll vor allem in die Verteidigung und den Ausbau von Straßen, Brücken und Bahnnetz gesteckt werden.
2: Kanada will seine neuen U-Boote vom NATO-Verbündeten Deutschland bauen lassen. Das hat Premierminister Carney mitgeteilt. Der milliardenschwere Auftrag für bis zu 12 U-Boote geht an den Kieler Marineschiffbauer TKMS. Damit setzte sich Deutschland gegen einen südkoreanischen Konkurrenten durch. Bundeskanzler Merz nannte die Entscheidung ein starkes Zeichen der transatlantischen Zusammenarbeit in der Verteidigungsindustrie. Ausgerechnet zum Ferienstart in Bayern und Baden-Württemberg wird eine wichtige Strecke in Tirol wieder gesperrt. Wegen einer weiteren Demo von Anwohnern ist der Fernpass am 1. August vormittags von 9.45 Uhr bis 12 Uhr nicht befahrbar. Das teilten die Tiroler Behörden mit. Das betrifft die Strecke zwischen Nassereith und Reutte. Charlotte Knobloch bleibt Präsidentin der israelitischen Kultusgemeinde München und Oberbayern. Die mittlerweile 93-Jährige hatte keinen Gegenkandidaten und wurde am Abend für weitere 4 Jahre gewählt. Charlotte Knoblochs persönlicher und politischer Einsatz für Versöhnung und gegen Antisemitismus ist ungebrochen. Belgien steht im Viertelfinale der Fußball-WM. Die Mannschaft gewann gegen Co-Gastgeber USA mit 4:1. Das Spiel hatte schon im Vorfeld für einen handfesten Skandal gesorgt, da der US-Stürmer Bellingham spielen durfte. Er hatte im 16. Finale die rote Karte gesehen und wäre damit automatisch gegen Belgien gesperrt gewesen. Die FIFA setzte die Sperre aber zur Bewährung aus. Vorangegangen war eine Intervention von US-Präsident Trump. Belgien trifft jetzt im Viertelfinale auf Spanien, das zuvor mit 1:0 gegen Portugal gewonnen hat.
4: Danke dir, Matthias. Jetzt geht's fix auf die Straßen und in den Verkehr. Schaut nämlich gut aus. Ihr kommt überall zügig voran. Ja, wo stehen Sie denn, die Blitzer? Wir haben noch keine. Ihr vielleicht? Dann klingelt kurz durch oder schickt uns eine WhatsApp 0800 14 15 800. Kommt gut an.
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4: Guten Morgen, es ist Dienstag, ein Sommertag steht an.
6: 30 Grad und mehr Sonne als Wolken, nur der Wind, der stört ein bisschen.
4: Ach, der stört nicht, der bläst nach dem Sprung ins Wasser uns wieder trocken. Also, packt die Badesachen ein, damit ihr auf dem Heimweg nach der Arbeit noch einen Schlenker übers Freibad oder den Badesee drehen könnt. Herrlich.
6: Die Playlist für den Sommer liefern wir dazu. Sommerhits aus den 2000ern von Outlandish. Oder wie wär's mit der neuen von Mark Forster?
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4: Wir starten in den Dienstag mit guter Laune Sound aus den 90ern. Damit geht's gleich viel leichter Richtung Bad. Roxette im Musikmix deines Lebens. The Look.
6: Schönen guten Morgen.
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0: Ja, Mark Forster ist minimalistisch unterwegs, bringt einen neuen Song raus und nennt ihn einfach mal ein Lied. Guten Morgen am Dienstag, wir haben den 7. Juli, der offizielle Tag der Macaroni. Ja, eine Nudel, die geht immer.
1: Oh ja, überbacken oder Nudeln vier Käse mit Pesto. Ja, oder Tomatensauce.
0: Ketchup.
1: Okay, komm.
0: Ja, Nudeln mit Ketchup, ein Klassiker der deutschen Küche, oder? Jeder von uns hat sich doch schon mal Nudeln mit Ketchup gemacht.
1: Ja, das ist ein Notfallessen, wenn der Kühlschrank sonst wirklich gar nichts mehr hergibt.
0: Also im Sommer, da schmeckt die Macaroni als Nudelsalat oder Essignudeln doch eh besser.
1: Eine 80er-Ikone ist heute in München. Rick Astley spielt am Sommertollwood. Wenn ihr dabei seid, viel Spaß.
0: Heute vor 35 Jahren, da kommt es zum Duell der Deutschen auf dem Tenniscourt von Wimbledon. Michael Stich und Boris Becker, die stehen beide im Finale. Michael Stich gewinnt damals.
1: Vor 146 Jahren kommt Ordnung in die deutsche Rechtschreibung.
0: Jawohl.
1: Konrad Duden veröffentlicht das erste vollständig orthografische Wörterbuch der deutschen Sprache. Ja, oder einfach nur Duden.
0: Yo, Digga, das ist crazy. Den könnte so mancher Bro ganz gut gebrauchen. Heute vor 37 Jahren, da wird Hip-Hop in Deutschland salonfähig gemacht. Die Fantastischen Vier, die haben damals ihren ersten Auftritt. Aktuell, da spielen sie ihre Abschiedstournee.
1: Ein Ex-Beatle hat heute Geburtstag. Ringo Starr wird 86. Und Radrennfahrer Erik Zabel, der wird 56.
0: Unser Tageshit, der war vor 23 Jahren ein riesen Sommerhit bei uns in Deutschland. Platz 1 damals für Outlandish mit Aisha.
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0: Morgen Muntermacher, da ist der Fritz aus Haibach. Ihr habt ja gerade über Nudeln mit Ketchup diskutiert und also ich finde, das ist deutsches Kulturgut. Ihr ist halt nur gern, sind halt irgendwie einfach Kindheitserinnerungen. Macht's es gut und einen schönen Tag wünsche ich euch noch.
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0: Dienstagmorgen, kurz vor 6.
1: Mit uns startet ihr bestens informiert in den Tag. Im News-Update geht es jetzt unter anderem darum,
0: es wird aufmarschiert in der Region.
1: Das und mehr von Matthias Löw.
0: Wir checken jetzt noch das Wetter.
1: Mehr Sonne als Wolken heute, bis zu 30 Grad sind drin. Dazu weht ein Wind durch Niederbayern.
0: Morgen wird es dann wieder kühler, 20 bis 26 Grad und es wechseln sich Sonne und Wolken ab.
2: Es ist 5:30. 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
3: Mit Matthias Löw. Über lange Zeit Temperaturen über 30 Grad und kaum Regen, da kommen Niederbayerns Landwirte gleich doppelt ins Schwitzen. Sie fürchten um ihre Ernte. Bayerns Landwirtschaftsministerin Michaela Kaniber sagte uns im Interview:
4: Es zeichnen sich natürlich unterschiedliche Bilder der Ernte ab, je nachdem, wie die Hitze zugeschlagen hat. Es gibt aber auch Teile Bayerns, wo der Regen relativ gut war. Aber ich bin sehr, sehr froh und dankbar, dass wir in den letzten Jahren tatsächlich uns auf den Weg gemacht haben, auch hier zu forschen. Also Trockenfeldanbau wird natürlich auch ganz explizit hier in die Tiefe erforscht.
3: Bei der laufenden Getreideernte rechnet der Bayerische Bauernverband wegen der Hitze mit regionalen Einbußen beim Ertrag.
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5: Im Flecktarn können wir sie fast nicht erkennen. Bald ziehen wieder Soldaten der Bundeswehr quer durch den Bezirk, trainieren bei uns für den Ernstfall. Sie sollen innerhalb von 2 Tagen zu ihren Truppen zurückfinden. Los geht's Anfang nächster Woche im Kreis Landshut. Dann ziehen die Soldaten noch weiter in den Landkreis Straubing-Bogen. Zum Teil sind auch Militärfahrzeuge auf den Straßen unterwegs. Die Landkreise bitten deswegen Autofahrer um Rücksicht und Geduld. Aus der Niederbayern-Redaktion Michaela Westermeier.
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6: Sonnencreme und Sonnenbrille, im Sommer gehen wir selten ohne aus dem Haus. Teilweise ist uns aber gar nicht bewusst, wie stark die Sonne wirklich runterbrennt. Deswegen steht im Naherholungsgebiet Gretlemühle ab sofort eine UV-Indextafel. Die zeigt uns an, wie stark die Strahlung am jeweiligen Tag werden soll und direkt noch die passenden Schutzmaßnahmen. Aus dem Naherholungsgebiet Gretlemühle in Landshut, Michael Wimmer.
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3: Das Elterngeld soll künftig nur noch 12 statt 14 Monate gezahlt werden. Das plant Familienministerin Prien. Und auch nur noch dann, wenn Mütter und Väter jeweils mindestens 3 Monate berufliche Auszeit nehmen. Gleichzeitig soll aber der Mindestbetrag von 300 auf 330 Euro angehoben werden. In Süditalien regnet es Asche. Weil der Vulkan Ätna keine Ruhe gibt, sind auf dem Flugplatz in Sizilien keine Starts und Landungen möglich. Seit dem Wochenende ist der größte Vulkan Europas wieder aktiv. Und was ist bei der Fußball-Weltmeisterschaft so passiert? Die USA sind raus. Im Achtelfinale zieht der WM-Gastgeber gegen Belgien deutlich den kürzeren mit 1:4. Gestern Abend das Topspiel Spanien-Portugal. Spanien gewinnt mit 1:0 und steht damit im Viertelfinale. Soweit unser News-Update. Mehr gibt's auf der Website und in der App.
0: Danke Matthias, wir schauen kurz, was auf den Straßen los ist. Nix, keine größeren Behinderungen. Ihr kommt gut durch. Blitzer, heute Morgen noch Fehlanzeige. Ihr habt einen für uns, dann klingelt durch oder schickt uns eine WhatsApp ins Studio 0800 14 15 800. Danke und gute Fahrt.
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0: Kurz nach 5:30, guten Morgen am Dienstag.
1: Volksfestsaison in Niederbayern, oh, in Ganghofen und Grafenau wird schon gefeiert. Am Freitag startet der nächste Schwung. Zum Beispiel in Bogen, Mamming, Mainburg oder Reisbach.
0: Die richtige Portion Niederbayerisch fürs Volksfest, die bekommt ihr gleich bei Dialekt Deluxe. Die Playlist für den Sommer auch jetzt mit Alvaro Soler.
1: Und es wird golden mit den Demon Hunters.
0: Und jetzt gibt's gute Laune und Lebensfreude pur mit George Ezra. Schönen guten Morgen.
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0: beschreibt den Himmel über Niederbayern ganz gut. Golden, die Demon Hunters, guten Morgen.
1: Niederbayern wird schön langsam wach. Wir wagen so einen vorsichtigen Blick in den Spiegel. Ja, und hoffentlich erschreckt euch da jetzt kein Gfries, das euch entgegenschaut.
0: Nichts verstehen? Dann aufpasst.
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3: Gfries. Na, das hat nichts mit schlechten Essangewohnheiten zu tun, obwohl der Mund auch dazu gehört. Ein Gfries ist nämlich das Gesicht, die Visage mit Ausdrucksschaden, also wenn deine Miene an Unmut ausstrahlt. Ein Gfries ist nicht einfach ein Gesicht, das ist eine beleidigte Leberwurst mitten in der Visage. Wenn einer ausschaut wie ein unzufriedener Krapfen mit Senffüllung oder wie ein Knöllchen am Scheibenwischer bei Regen, dann zirkt er ein saubers Gfries.
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1: Was richtig Schönes zum Wachwerden um kurz vor sechs. Sienna Spyro mit Filmmusik. Die hat einen Track zu Der Teufel trägt Prada 2 beisteuern dürfen.
2: Ja, und selbst wenn wir den Film gar nicht mögen, die Musik, die ist einfach klasse. Material Lover.

0: ganz geniale Nummer. Ganz viel Gefühl und Hammer-Sound. Genau richtig für den ersten Kaffee. Material Lover, Sienna Spiral.
1: Mit entspannten Sound geht's gleich weiter. Mit Yasun Dur und Nini Sherry. 7 Seconds.
0: Jetzt wird's 6, Zeit für unsere Nachrichten, zum Beispiel mit der Meldung. Klimagerechter Städtebau in der Region.
1: Mehr dazu gleich von Matthias Löw.
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1: Jetzt noch der Blick auf unser Wetter.
0: Ja, wir bekommen wieder einen Sommertag bei 30 Grad. Mehr Sonne als Wolken, nur der Wind, der pfeift ein bisschen durch.
1: Morgen wird's kühler, 20 bis 26 Grad. Dazu ein Sonne-Wolken-Mix.
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4: Mit Matthias Löw. Hand am Handy, Fuß auf dem Gaspedal. Da kracht's auf unseren Straßen ziemlich schnell. Im ganzen Bezirk kontrolliert die Polizei vergangenen Monat deswegen Autofahrer bei der Aktion Sicherheit auf Landstraßen. Warum ausgerechnet die im Fokus stehen, sagt Lisa Giebes vom Polizeipräsidium Niederbayern.
5: Die Zahl der Verkehrsunfälle im Bereich des Polizeipräsidiums Niederbayern ist im Vergleich zum Vorjahr um gut 3% gestiegen. Positiv ist jedoch, dass gleichzeitig deutlich weniger Menschen verletzt wurden. Trotzdem zeigen die Zahlen, dass Landstraßen nach wie vor die gefährlichsten Straßen sind. Rund 3/4 aller Verkehrstoten in Niederbayern kommen dort ums Leben. Deshalb setzen wir gerade hier weiterhin auf intensive Kontrollen und Präventionsarbeit.
4: Über 2000 Verstöße stellt die Polizei bei der Kontrollaktion fest. Mit Abstand sind die meisten davon Temposünder. Aber auch wegen Ablenkung durchs Handy oder wegen riskanter Überholmanöver zieht die Polizei Fahrer aus dem Verkehr.
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6: Wie können wir es bei Bullenhitze in der Stadt aushalten? Dingolfing soll bei der Lösung helfen. Die Stadt wird zum Vorreiter im Kampf gegen die Folgen des Klimawandels. Dingolfing ist eine von nur 9 Kommunen in Bayern, die beim neuen Praxistest für klimagerechten Städtebau mitmachen. Hier sollen Lösungen gegen Hitze, Starkregen und Überschwemmungen entwickelt werden. Erste Ergebnisse werden Ende des kommenden Jahres erwartet. Aus Dingolfing, Michaela Gröber.
3: Stadt Simbach am Inn, aktuell.
7: Wer hier auf der B12 unterwegs ist, kommt nicht dran vorbei. Baustelle ist angesagt, mitten in der Stadt. Die Brücke, die die Jakob-Weindler-Straße über die Bundesstraße laufen lässt, wird saniert. Morgen starten die Arbeiten an der Unterseite. Dann gilt auf der B12 in Simbach, nur eine Seite darf fahren. Dafür wird eine Ampel aufgestellt. Autofahrer müssen dann immer etwas warten. Mitte des Monats sollen die Arbeiten fertig werden. Aus Simbach am Inn, Helen Lorbeer.
3: Und jetzt maximal informiert über Deutschland und die Welt.
4: Das Elterngeld soll künftig nur noch 12 statt 14 Monate gezahlt werden. Das plant Familienministerin Prien. Und auch nur noch dann, wenn Mütter und Väter jeweils mindestens 3 Monate berufliche Auszeit nehmen. Gleichzeitig soll aber der Mindestbetrag von 300 auf 330 Euro angehoben werden. In Süditalien regnet es Asche. Weil der Vulkan Ätna keine Ruhe gibt, sind auf dem Flugplatz in Sizilien keine Starts und Landungen möglich. Seit dem Wochenende ist der größte Vulkan Europas wieder aktiv. Und was ist bei der Fußball-Weltmeisterschaft so passiert? Die USA sind raus. Im Achtelfinale zieht der WM-Gastgeber gegen Belgien deutlich den kürzeren mit 1:4. Gestern Abend das Topspiel Spanien-Portugal. Spanien gewinnt mit 1:0 und steht damit im Viertelfinale. Soweit unser News-Update. Mehr gibt's auf der Website und in der App.
0: Danke, Matthias. Wir schauen kurz, was auf den Straßen gerade los ist. Da haben wir einen Unfall auf der B388 Ganghofen Richtung Eggenfelden zwischen Linden und der Abzweigung nach Sandberg. Bitte hier Vorsicht. Blitzer habt ihr uns heute Morgen noch keine gemeldet. Wenn ihr irgendwo einen entdeckt, gerne durchklingeln oder eine WhatsApp schicken. Geht beides unter der 0800 14 15 800. Gute Fahrt.
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1: Also unglaublich, was da in Landshut jetzt los war. Da hatte ein Stadtbus Verspätung, weil der Busfahrer eine Gebetspause gemacht hat. Der hat einfach angehalten, seinen Teppich ausgerollt und angefangen zu beten.
0: Also mal ganz ehrlich, da wäre bei mir der Teppich ganz schnell zum fliegenden Teppich geworden. Also wieder ein Grund mehr, nicht mit den öffentlichen Verkehrsmitteln zu fahren.
1: Für den Musikmix deines Lebens gibt es aber 1000 gute Gründe. Diesen Hammer Remix zum Beispiel.
0: Cyril mit Stumbling In. Und wir haben die Braut der Hochzeit des Jahres, Taylor Swift. Gehen wir es noch ganz entspannt an mit einem One-Hit-Wonder aus den 90ern. Den ersten Kaffee des Morgens, den genießen wir zusammen mit Yusundur und Nini Cherry. 7 Seconds, guten Morgen.

0: Es funkelt mit ein bisschen Opalight. Taylor Swift bei den Muntermachern.
1: Also ich komme echt immer noch nicht hinweg über den Busfahrer in Landshut, der seinen Bus gestoppt hat, inklusive Fahrgäste drin und seinen Gebetsteppich ausgerollt hat, um sein Abendgebet abzuhalten. Obwohl, wir könnten ja in Zukunft auch jeden Morgen die Muntermacher mal unterbrechen, um ein Weißwurstfrühstück zu machen. Wäre das jetzt nichts? Meine Damen und Herren, Sie hören jetzt 15 Minuten genüssliches Weißwurstzuzeln.
0: Backe weg, komm. Glaub mir, das wollen wir genauso wenig wie den betenden Busfahrer auf seinem Teppich.
1: Na gut, dann eben die Nachrichten im schönsten Dialekt der Welt. Der passt nach Niederbayern.
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3: Ich bin der Nikle Andi. Grüß euch. Zu Ankara fängt heute der NATO-Gipfel an. Ein Haufen NATO-Länder graust ein bisschen davor, weil man nicht recht weiß, was der Trump machen wird, wo er womöglich gar nicht mehr mitmachen und was wird dann aus der Ukraine. Nach dem Gipfel werden wir wohl mehr wissen. Die Bundesregierung hofft darauf, dass beim NATO-Gipfel ein U-Boot-Geschäft mit den Kanadiern zusammengehen kann. Nicht gerade, weil es dabei um Milliarden geht, sondern auch, weil man damit Kanadier noch fester an Europa binden kann. Kanada will 12 U-Boote kaufen, entweder Südkorea oder beim Killer-Schiffbauer TKMS. Über ein Jahr lang hat das Bistum Eichstätt jetzt schon keinen Bischof mehr. Heute soll es aber eine wichtige Bekanntgabe geben, heißt es. Es soll eine wichtige Personalentscheidung geben, sagen sie bei der Diözese, und zwar Mittag im Dom von Eichstätt. So, jetzt kennt's euch aus. Servus, macht's es gut.
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1: Little Dogs of Monsters and Men, ja, passt irgendwie ganz gut zur Family Time. Ja, unsere Kids, die können schon manchmal kleine Monster sein. Liebenswert natürlich.
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1: Richtig coole Sache. In ein paar Minuten wird es 6:30. Die Kids, die machen sich jetzt bereit für die Schule. Vor unserem News-Update, da hat die Nummer noch Platz. See you with the greatest. Gleich bei den Muntermachern.
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2: Guten Morgen am Dienstag, der 7. Juli ist heute.
3: Gleich 6:30, Zeit für ein News-Update und Teammeldung.
2: Arbeitsagenturen werden geschlossen.
3: Mehr dazu gleich von Matthias Löw aus unserer Nachrichtenredaktion.
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2: Und jetzt noch der Wettercheck.
3: Wir bekommen Freibadwetter. Viel Sonne, ein paar Wolken und 30 Grad in der Spitze. Oh, der Wind pfeift aber durch.
2: Morgen wieder mehr Wolken. Wir bekommen so 20 bis 26 Grad.
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6: Mit Matthias Löw. Wer einen Job sucht, steht immer öfter vor verschlossenen Türen. Die Agentur für Arbeit schließt nämlich kleinere Dienststellen in Niederbayern. Es trifft die Filiale in Rottenburg im Kreis Landshut und im Herbst macht auch der Standort Landau dicht. Susanne Frei von der Agentur für Arbeit Landshut-Pfarrkirchen sagt uns dazu:
7: Wir bündeln unsere Kompetenzen an den größeren Standorten Landshut und Dingolfing. Das persönliche Vorbeikommen ist heute in den meisten Fällen ohnehin nicht mehr notwendig, da sich fast alles flexibel online über unsere E-Services oder Jobcenter digital erledigen lässt. Für die Termine vor Ort schlagen wir einen neuen Weg ein. Wir setzen konsequent auf terminierte Vorsprachen.
6: Dadurch sollen Kunden nicht mehr so lange warten müssen. Im Notfall können wir aber auch weiter ohne Termin vorbeikommen.
5: Der Blick in die Regionen mit unseren Niederbayern-Reportern. Stadt Landau aktuell.
8: Hier in der Stadt ist mittlerweile fast jeden Tag Brückentag. Es geht natürlich um die Isarbrücken-Baustelle. Erst 4 Wochen Sperrung, dann plötzlich 8. Jetzt hat sich der Landauer Bauausschuss auf eine komplette Sperrung geeinigt. Während der Sommerferien, also 6 Wochen. Bedingung: Ab Mitte September müssen Fußgänger und Radlfahrer wieder über die Brücke kommen. Und bis Jahresende soll sie komplett fertig sein. Aus Landau, Johannes Stettner.
5: Stadt Mainburg aktuell.
9: Schnell die Kurve kriegen, auch wenn's brenzlig wird, will gebüht sein. Genau dafür können wir bei der Verkehrswacht hier in der Stadt üben. Die ist stolzer Besitzer eines 40.000 Euro Motorradsimulators. Bei dem wird auch die Polizei neugierig, wie uns Patrick Gernetzky von der Verkehrswacht Mainburg erzählt.
10: Das ist eine Riesenehre für uns, dass wir ein Training mit Polizisten abhalten dürfen, das nicht nur auf dem Simulator laufen wird, sondern auch ein Sicherheitstraining und mit unserem Auslegermotorrad. Da sind wir nicht nur normale Polizisten, sage ich mal, sondern auch die im Dienst fahren. Also wir freuen uns wahnsinnig drauf.
9: Das Fahrsicherheitstraining ist für Mitte des Monats geplant. Aus Mainburg, Tim Neumann.
5: Und jetzt maximal informiert über Deutschland und die Welt.
6: Von der Autobahn abfahren lohnt sich. Es geht ums Tanken und der ADAC hat jetzt mal wieder die Preise verglichen. Fazit: Wer nicht direkt an der Autobahn tankt, spart jede Menge Geld. Im Schnitt sind Diesel oder Super E10 hinter der Abfahrt 33 Cent pro Liter günstiger. Deutschland nimmt jede Menge Geld ein. Kanada will nämlich deutsche U-Boote kaufen. Insgesamt bis zu 12 Stück und das spült einige Milliarden ins Land. Die USA sind bei der Fußball-Weltmeisterschaft raus. Mit 1:4 verliert der Co-Gastgeber gegen Belgien, das jetzt im Viertelfinale steht. Hier trifft Belgien auf Spanien. Das hat gestern Abend mit 1:0 gegen Portugal gewonnen. Superstar Cristiano Ronaldo hat das Spielfeld unter Tränen verlassen. Für ihn war es wohl die letzte Weltmeisterschaft. Soweit unser News-Update. Mehr gibt's auf der Website und in der App.
2: Danke, Matthias. Wir checken doch schnell den Verkehr. Da haben wir einen Unfall auf der B388 Gankoven Richtung Eckenfelden zwischen Linden und der Abzweigung nach Sandberg. Bitte hier Vorsicht. Geblitzt wird in Mitterskirchen von Reischach kommend. Ihr habt auch irgendwo einen entdeckt? Dann klingelt einfach durch die Maximal Radio Blitzer Community 0800 14 15 800. Danke und gute Fahrt.
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2: So, die letzten Achtelfinalpartien der WM, die stehen an. Heute Nacht, da hat Gastgeber USA gegen Belgien gespielt. Die USA sind raus, 4:1 verloren. Also, falls Donald Trump nicht wieder bei der FIFA anruft und fordert, dass das Spiel andersrum gewertet wird.
3: Oh mei.
2: Das ist verrückt.
3: Was beim verrückten Turnier heute noch ansteht, gleich unser WM-Studio. Erst starten wir die Playlist für deinen Sommer mit Human League.
2: Und wir haben Michael Patrick Kelly mit dazu gepackt.
3: Los geht's mit Summer Sound. Bob Marley bei den Muntermachern. Could You Be Love?

0: Human League bei den Montemachern. Don't you want me? Gleich 6:45. Schönen guten Morgen.
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0: Die USA haben ja heute ihr Achtelfinalspiel gespielt gegen Belgien. Die USA sind jetzt auch raus. 4:1 Niederlage. Belgien ist weiter. Ja, das Ganze hat ja sowieso irgendwie ein ziemliches Geschmäckle. Das musst du dir mal geben. Der Stürmer Florian Balogun, der hat ja beim Spiel gegen Bosnien eine rote Karte kassiert. Damit wäre er eigentlich fürs heutige Spiel gesperrt gewesen.
2: Ja, würde. Jetzt aber hat Donald Trump zur Staatssache gemacht. Oh, habt mal schnell beim FIFA-Boss angerufen und klargemacht, dass die rote Karte zurückgezogen wird.
0: Ja, hat alles nichts gebracht. Die USA haben trotzdem verloren.
2: Tja, schreit zum Himmel die Geschichte. Sport und Politik sind also doch nicht zwei Paar Schuhe.
0: Tja, dann wieder zurück zum Wichtigen, und zwar zum Sport und nicht zum Geld, das im Sport zum Verdienen ist. Gestern Spitzenspiel Portugal gegen Spanien. Ja, Portugal und Ronaldo sind raus. Die Spanier haben es gemacht in der Nachspielzeit haben sie das 1:0 erzielt. Bittere Tränen bei Ronaldo. Seine letzte Weltmeisterschaft. Heute Abend, da geht es dann noch weiter. Schweiz gegen Kolumbien und Argentinien gegen Ägypten. Das haben sich unsere Dorfburm mal genauer angeschaut.
3: Ja, hier ist wieder euer Simon Pichmeier von der Spielvereinigung Hankofen-Heiling. Im heutigen Achtelfinale trifft Argentinien auf Ägypten. Argentinien geht wieder mal als klarer Favorit in das Achtelfinale, wobei sie sich gegen Kap Verde im 16. Finale relativ hart getan haben und erst in der Nachspielzeit sich 3:2 durchsetzen konnten. Natürlich dreht sich wieder mal relativ viel über den 39-jährigen Lionel Messi, der bereits 7 Tore in der WM erzielen konnte, was Spitzenwert mit Kylian Mbappé und Erling Haaland ist. Der Gegner Ägypten ist auf jeden Fall das Überraschungsteam des Turniers. Die Mannschaft um Kapitän Mohamed Salah hat sich als Gruppenzweiter fürs 16. Finale qualifiziert und hat sich dann im Elfmeterschießen gegen Australien durchgesetzt. Ich persönlich denke, dass Argentinien der Favoritenrolle gerecht wird und setzt sich, ich denke mal, mit 3:1 ist mein Tipp, im Achtelfinale gegen Ägypten durch. Genau, ich hoffe, wird ein spannendes Spiel und mal schauen, wie es ausgeht.
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0: klingt nach Sommer, ist Sommer. Bis zu 30 Grad heute, den passenden Sound, den liefern wir dazu im Bonussong der Stunde. Eddie Grant, Electric Avenue, unser Bonussong für euch.
1: Noch mehr Sommer gleich. Mit Don Henley, The Boys of Summer.
0: Wir peilen 7 Uhr an, Thema gleich in den Nachrichten. Wie geht's unseren Landwirten mit der Trockenheit?
1: Alle Infos dazu hat Matthias Löw für uns. Das News Update um 7.
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1: Jetzt schauen wir noch schnell, was unser Wetter vorhat.
0: Ha, pack die Badehose ein. 30 Grad in der Spitze, mehr Sonne als Wolken, bisschen windig wird's wieder.
1: Morgen wird's wieder kühler, 20 bis 26 Grad. Sonne und Wolken wechseln sich dann ab.
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5: mit Matthias Löw. Über lange Zeit Temperaturen über 30 Grad und kaum Regen, da kommen Niederbayerns Landwirte gleich doppelt ins Schwitzen. Sie fürchten um ihre Ernte. Bayerns Landwirtschaftsministerin Michaela Kaniber sagte uns im Interview:
6: Es zeichnen sich natürlich unterschiedliche Bilder der Ernte ab.

0: Je nachdem, wie die Hitze zugeschlagen hat. Es gibt aber auch Teile Bayerns, wo der Regen relativ gut war. Aber ich bin sehr, sehr froh und dankbar, dass wir in den letzten Jahren tatsächlich uns auf den Weg gemacht haben, auch hier zu forschen. Also Trockenfeldanbau wird natürlich auch ganz explizit hier in die Tiefe erforscht.
1: Bei der laufenden Getreideernte rechnet der Bayerische Bauernverband wegen der Hitze mit regionalen Einbußen beim Ertrag.
2: Der Blick in die Regionen mit unseren Niederbayern-Reportern. Neues aus dem niederbayerischen Bäderdreieck.
3: Hier in Bad Birnbach ist der Tourismus natürlich ein riesiger Wirtschaftsfaktor. Aber die Gemeinde setzt nicht nur auf Massagen, Thermalwasser und Saunen. Ein Gewerbegebiet wächst. Für den Abschnitt haben jetzt die Bauarbeiten begonnen. Die Erweiterung kostet rund 1,2 Millionen Euro. Leer bleibt das neue Gewerbegebiet wohl nicht lange. Es gibt schon Unternehmen, die sich hier niederlassen wollen. Aus Bad Birnbach, Martina Lesser.
2: Landkreis Dingolfing-Landau, aktuell.
4: Es ist ein Paradies für Tiere und Pflanzen. Ein Acker hat sich in einen blühenden Lebensraum verwandelt, bei Forst in der Nähe von Mustenning. Hier zeigt das Naturschutzprojekt Wiesenreiche, wie Artenvielfalt zurückkehren kann. Vor 2 Jahren wächst an der Stelle noch Getreide, jetzt sorgen heimische Wildpflanzen für Flower Power. Das Projekt ist abgeschlossen und die Verantwortlichen finden, alles bestens gelaufen. Aus Forst, Michaela Gröber.
2: Und jetzt maximal informiert über Deutschland und die Welt.
1: Von der Autobahn abfahren lohnt sich. Es geht ums Tanken und der ADAC hat jetzt mal wieder die Preise verglichen. Fazit: Wer nicht direkt an der Autobahn tankt, spart jede Menge Geld. Im Schnitt sind Diesel oder Super E10 hinter der Abfahrt 33 Cent pro Liter günstiger. Deutschland nimmt jede Menge Geld ein. Kanada will nämlich deutsche U-Boote kaufen. Insgesamt bis zu 12 Stück. Und das spült einige Milliarden ins Land. Die USA sind bei der Fußball-Weltmeisterschaft raus. Mit 1:4 verliert der Co-Gastgeber gegen Belgien, das jetzt im Viertelfinale steht. Hier trifft Belgien auf Spanien. Das hat gestern Abend mit 1:0 gegen Portugal gewonnen. Superstar Cristiano Ronaldo hat das Spielfeld unter Tränen verlassen. Für ihn war es wohl die letzte Weltmeisterschaft. Soweit unser News-Update. Mehr gibt's auf der Website und in der App.
5: Danke, Matthias. Wir schauen kurz, was auf den Straßen los ist. Der übliche Berufsverkehr, der schlängelt sich dadurch. An den bekannten Stellen, da dauert es etwas länger. Ihr kommt aber ziemlich gut durch. Geblitzt wird in Mitterskirchen und zwar von Reischach kommend. Weitere Blitzer verratet ihr uns bitte. 0800 14 15 800 durchklingeln oder WhatsApp ins Studio schicken. Die Maximal Radio Blitzer Community. Mit uns wisst ihr zuverlässig, wo es blitzt. Danke und kommt gut ans Ziel.
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8: Bäckereien sollen künftig am Sonntag länger offen haben dürfen. Das hat unsere Regierung mit ihrem Reformpaket beschlossen.
5: Ja, ob damit jetzt der Wirtschaftsaufschwung kommt, ich weiß ja nicht. Jetzt kommen auf alle Fälle die Handelsverbände ums Eck und sagen, alle müssen sonntags aufhaben dürfen. Vom Klamottengeschäft bis zum Elektroniker, weil das Internet hat ja auch immer offen.
8: Ja, da ist was dran. Ist der Einzelhandel wirklich zu retten, wenn er am Sonntag offen hat? Oder fressen die Personalkosten dann die Einzelhändler auf? Eure Meinung dazu gerne per WhatsApp ins Studio 0800 14 15 800.
5: Gleich sprechen wir drüber nach dem Musikmix deines Lebens. Es geht in die 90er.
8: Und wir packen was Frisches von Kamrad mit dazu. I Believe. Am 13. November präsentieren wir ihn euch in Straubing beim Rivertown Festival.
5: Wir starten jetzt in den Dienstag, ein Sommertag heute, 30 Grad und ganz viel Sonne. Das schreit nach Freibad und Grillen am Abend.
8: Ja, und nach der Playlist für deinen Sommer. Jetzt mit Don Henley. Der Sound der 80er, The Boys of Summer.
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0: mit Alex Warren in den Dienstag Ordinary. Schönen guten Morgen, gleich 7:15. Also die aktuelle Regierung, die lässt vor der Sommerpause nochmal so richtig krachen. Vergangene Woche, da haben sie das Reformpaket rausgehauen und schon kommt die nächste große Ankündigung. Längere Öffnungszeiten für Bibliotheken und Bäckereien an Sonntagen.
1: Bibliotheken?
0: Ja.
1: Von anderen Geschäften ist nicht die Rede, aber genau deswegen melden sich viele Handelsverbände zu Wort. Die fühlen sich benachteiligt und fordern deswegen, das Öffnungsverbot am Sonntag muss komplett fallen.
0: Ja, eine Shoppingtour am Sonntag, das ist bei uns bisher nur in Ausnahmefällen möglich. Soll das Verkaufspersonal jetzt auch noch am einzig freien Tag in der Woche sich ins Geschäft stellen?
1: Na, fragen wir doch mal nach. Bernd Uhlmann vom Handelsverband Bayern. Guten Morgen.
2: Ja, hallo, guten Morgen.
1: Herr Uhlmann, was halten Sie vom Wegfall des Öffnungsverbots an den Sonntagen?
2: Also wir sind ganz klar dafür, dass die bisherige Regelung in Bayern beibehalten wird. Dafür ist auch die große Mehrheit unserer Händler. Die sagen, lasst alles so, wie es jetzt ist. Wir brauchen einen Tag der Ruhe und das ist nun mal der Sonntag. Und deswegen sind solche Vorstöße, wie sie jetzt eben von unserem Bundesverband gekommen sind, für mich, ich sag's ganz ehrlich, salopp formuliert, totaler Quatsch.
0: Okay, also eindeutiger geht's nicht.
1: Eigentlich schade.
0: Was meint ihr? Sollen am Sonntag die Geschäfte weiterhin geschlossen bleiben oder würdet ihr schon ganz gerne am Sonntag shoppen?
1: Jetzt ist eure Meinung gefragt. Ruft an oder schickt uns eine WhatsApp an die 0800 14 15 800. Wir freuen uns über eure Ansichten.
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0: Schönen guten Morgen bei den Mundmachern. Viertel nach sieben vorbei. Der Tag der Macaroni ist heute.
1: Also wir diskutieren heute schon. Nudeln mit Ketchup gehen angeblich immer. Und ihr diskutiert mit.
2: Guten Morgen, Muntermacher. Da ist der Fritz aus Haibach. Ihr habt ja gerade über Nudeln mit Ketchup diskutiert und also ich finde, das ist deutsches Kulturgut. Ich esse halt nur gern, sind halt irgendwie einfach Kindererzählungen. Macht's es gut und einen schönen Tag wünsche ich euch.
0: Na, schau her, sag ich doch.
1: Seht ihr das auch so? Nudeln mit Ketchup oder bei dem Wetter dann doch lieber Nudelsalat oder Essignudeln? Schickt uns gerne eine WhatsApp ins Studio 0800 14 15 800.
0: In ein paar Minuten wird's halb acht. Zu früh für Nudeln mit Ketchup, aber nie zu früh für den Musikmix deines Lebens. Den bekommt ihr gleich mit Kamerads. I believe, noch vor unserem News-Update um halb.
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2: Dienstagmorgen, kurz vor halb acht.
3: Mit uns startet ihr bestens informiert in den Tag. Im News-Update geht's unter anderem jetzt darum:
2: Es wird aufmarschiert in der Region.
3: Das und mehr von Matthias Löw.
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2: Vorher checken wir noch das Wetter.
3: Mehr Sonne als Wolken heute, bis zu 30 Grad sind drin. Dazu weht ein Wind durch Niederbayern.
2: Morgen wird es dann schon wieder kühler, so 20 bis 26 Grad. Sonne und Wolken wechseln sich dann ab.
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6: Mit Matthias Löw. Hand am Handy, Fuß auf dem Gaspedal. Da kracht's auf unseren Straßen ziemlich schnell. Im ganzen Bezirk kontrolliert die Polizei vergangenen Monat deswegen Autofahrer bei der Aktion Sicherheit auf Landstraßen. Warum ausgerechnet die im Fokus stehen, sagt Lisa Giebes vom Polizeipräsidium Niederbayern.
7: Die Zahl der Verkehrsunfälle im Bereich des Polizeipräsidiums Niederbayern ist im Vergleich zum Vorjahr um gut 3% gestiegen. Positiv ist jedoch, dass gleichzeitig deutlich weniger Menschen verletzt wurden. Trotzdem zeigen die Zahlen, dass Landstraßen nach wie vor die gefährlichsten Straßen sind. Rund 3/4 aller Verkehrstoten in Niederbayern kommen dort ums Leben. Deshalb setzen wir gerade hier weiterhin auf intensive Kontrollen und Präventionsarbeit.
6: Über 2000 Verstöße stellt die Polizei bei der Kontrollaktion fest. Mit Abstand sind die meisten davon Temposünder. Aber auch wegen Ablenkung durchs Handy oder wegen riskanter Überholmanöver zieht die Polizei Fahrer aus dem Verkehr.
5: Der Blick in die Regionen mit unseren Niederbayern-Reportern. 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
8: Im Flecktarn können wir sie fast nicht erkennen. Bald ziehen wieder Soldaten der Bundeswehr quer durch den Bezirk, trainieren bei uns für den Ernstfall. Sie sollen innerhalb von 2 Tagen zu ihren Truppen zurückfinden. Los geht's Anfang nächster Woche im Kreis Landshut, dann ziehen die Soldaten noch weiter in den Landkreis Straubing-Bogen. Zum Teil sind auch Militärfahrzeuge auf den Straßen unterwegs. Die Landkreise bitten deswegen Autofahrer um Rücksicht und Geduld. Aus der Niederbayern-Redaktion Michaela Westermeier.
5: Stadt Simbach am Inn, aktuell.
9: Wer hier auf der B12 unterwegs ist, kommt nicht dran vorbei. Baustelle ist angesagt, mitten in der Stadt. Die Brücke, die die Jakob-Weindler-Straße über die Bundesstraße laufen lässt, wird saniert. Morgen starten die Arbeiten an der Unterseite. Dann gilt auf der B12 in Simbach, nur eine Seite darf fahren. Dafür wird eine Ampel aufgestellt. Autofahrer müssen dann immer etwas warten. Mitte des Monats sollen die Arbeiten fertig werden. Aus Simbach am Inn, Helen Lorbeer.
5: Und jetzt maximal informiert über Deutschland und die Welt.
6: Was dürfen bayerische Polizisten und was nicht? Damit beschäftigt sich jetzt das Bundesverfassungsgericht. Ab heute sind die umstrittenen Befugnisse Thema. Es geht vor allem um die Frage, ob unsere Polizisten vielleicht zu viel dürfen. Geklagt haben verschiedene Bundestagsabgeordnete. In Deutschland ist im ersten Halbjahr eine Rekordzahl von Startups aus dem Boden geschossen. Bis Juni sind über 3000 neue Firmen gegründet worden. Für den Gründungsrekord sorgt vor allem der KI-Boom. Mit KI können die Gründer nämlich schneller und mit weniger Geld starten. Heute geht in Ankara der NATO-Gipfel los. Im Mittelpunkt steht vor allem eine Frage: Wie kann US-Präsident Trump bei der Stange gehalten werden? Noch ein großes Thema: Weitere Milliardenhilfen für die Ukraine. Soweit unser News-Update. Mehr gibt's auf der Website und in der App.
2: Danke dir, Matthias. Jetzt geht's fix auf die Straßen und in den Verkehr. Ja, wir kennen's ja, der übliche Berufsverkehr. An den bekannten Kreuzungen und Ampeln dauert's etwas länger. Alles in allem geht's gut voran. Geblitzt wird in Mitterskirchen von Reischach kommend und in Landshut in der Eichendorfstraße bergab. Danke, Regina, fürs Melden. Ihr habt auch irgendwo einen entdeckt? Dann klingelt einfach durch die Maximalradio Blitzer Community 0800 14 15 800. Danke und gute Fahrt.
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2: Wir starten in den Dienstag auf dem Weg Richtung Arbeit und Schule. Gute Zeit für ein Duell.
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3: mir geht's da zurück in die Zukunft. Huey Lewis and the News haben den Song zum Soundtrack beigesteuert. The Power of Love.
2: War cooler Film, cooler Soundtrack. Aber es geht noch besser. Filmmäßig zwar nicht, aber musikmäßig. Kiss, God gave Rock'n'Roll to you. Film war damals Bill und Teds verrückte Reise in die Zukunft. Kennt kein Mensch mehr, den Song schon.
3: Tja, aber wollt ihr den auch hören?
2: Logisch.
3: Oder doch lieber The Power of Love? Ihr habt's wieder in der Hand. Stimmt ab auf unseren Social Media Kanälen oder per WhatsApp. 0800 14 15 800.
2: Nach zwei Songs wissen wir mehr.
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0: Na, wir blinzeln noch ein bisschen verschlafen um gleich 7:45 und los geht's.
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2: Ich würde heute gerne Marty McFly zurück in die Zukunft checken. Huey Lewis and the News haben damals einen Song zum Kinofilm geliefert. The Power of Love.
0: Absolut cooler Film und eine richtig coole Nummer. Einen vergessenen Film habe ich mir geschnappt. Der Song dafür, der ist legendär. Kiss, God gave Rock'n'Roll to you. Wir schließen jetzt unser Voting und wie schaut's aus?
2: Als wir das Geisel Höring, der hat uns eine WhatsApp an die 0800 14 15 800 geschickt und er schreibt, also Bill und Ted's verrückte Reise in die Zukunft, die habe ich noch nie gehört, geschweige denn gesehen, aber Kiss ist der Hammer, also her damit.
0: Ja, verstehe ich, Alfred. Die Jenny aus Pfeffenhausen, die schreibt, ich war total verliebt in Marty McFly, da passt The Power of Love wunderbar.
2: Ja, und Hans aus Eckenfelden schreibt, wow, Kiss, genau richtig, um in den Tag zu starten. Im Social Media Voting, ja, da schaut's ähnlich aus. Ihr wollt Rock'n'Roll, ihr wollt Kiss.
0: Ihr bekommt Kiss. God gave Rock'n'Roll to you.
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1: Ein weiblicher Megastar hat sich einen Traum erfüllt mit 5 Jahren. Da hat Taylor Swift den ersten Teil von Toy Story im Kino gesehen und sich vorgenommen, irgendwann singe ich mal ein Lied für Toy Story.
2: Tja, hat geklappt. 30 Jahre später hat sie den Titelsong zum 5. Teil abgeliefert. In gut 2 Wochen läuft Toy Story 5 an. Den Soundtrack, den gibt's jetzt schon. Taylor Swift. I knew it, I knew you.

0: ganz neu im Musikmix deines Lebens. Taylor Swift mit dem Titelsong von Toy Story 5. I knew it. I knew you.
1: Na, jetzt ist die gute Taylor Swift erstmal auf Hochzeitsreise unterwegs. Am Freitag, da war ja riesen Hochzeitssause im Madison Square Garden in New York.
0: Noch besser als die Swift, unsere Hit-Dolmetscherin.

0: alle Fälle.
1: Karin gleich bei uns. Und es geht in die 80er. Mit Whitesnake. Here I go again.
0: Jetzt wird's 8, Zeit für unsere Nachrichten, zum Beispiel mit der Meldung. Arbeitsagenturen werden geschlossen.
1: Mehr dazu gleich von Matthias Löw.
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1: Jetzt noch der Blick auf unser Wetter.
0: Na, wir bekommen wieder einen Sommertag bei 30 Grad. Mehr Sonne als Wolken. Es pfeift ein bisschen der Wind durch.
1: Morgen wird's kühler. 20 bis 26 Grad. Dazu ein Sonne-Wolken-Mix.
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4: Mit Matthias Löw. Wer einen Job sucht, steht immer öfter vor verschlossenen Türen. Die Agentur für Arbeit schließt nämlich kleinere Dienststellen in Niederbayern. Es trifft die Filiale in Rottenburg im Kreis Landshut und im Herbst macht auch der Standort Landau dicht. Susanne Frei von der Agentur für Arbeit Landshut-Pfarrkirchen sagt uns dazu:
5: Wir bündeln unsere Kompetenzen an den größeren Standorten Landshut und Dingolfing. Das persönliche Vorbeikommen ist heute in den meisten Fällen ohnehin nicht mehr notwendig, da sich fast alles flexibel online über unsere E-Services oder Jobcenter digital erledigen lässt. Für die Termine vor Ort schlagen wir einen neuen Weg ein. Wir setzen konsequent auf terminierte Vorsprachen.
4: Dadurch sollen Kunden nicht mehr so lange warten müssen. Im Notfall können wir aber auch weiter ohne Termin vorbeikommen.
3: Der Blick in die Regionen mit unseren Niederbayern-Reportern. Landkreis Kelheim, aktuell.
6: Es geht schon irgendwie. So denkt vermutlich ein Autofahrer auf der A93. Dann fallen dem Mann hinterm Steuer aber die Augen zu. Nur Augenblicke später gerät der Kleintransporter zwischen Algesbach und Mainburg außer Kontrolle. Der Wagen landet meterweit neben der Autobahn im Gebüsch. Mittlerweile wieder wach nach dem Sekundenschlaf, kann der Fahrer fast unverletzt aus dem Transporter klettern. Schwein gehabt. Aus Algesbach, Erich Schemmer.
3: Stadt Landshut, aktuell.
7: Sonnencreme und Sonnenbrille. Im Sommer gehen wir selten ohne aus dem Haus. Teilweise ist uns aber gar nicht bewusst, wie stark die Sonne wirklich runterbrennt. Deswegen steht im Naherholungsgebiet Gretlemühle ab sofort eine UV-Indextafel. Die zeigt uns an, wie stark die Strahlung am jeweiligen Tag werden soll und direkt noch die passenden Schutzmaßnahmen. Aus dem Naherholungsgebiet Gretlemühle in Landshut, Michael Wimmer.
3: Und jetzt maximal informiert über Deutschland und die Welt.
4: Was dürfen bayerische Polizisten und was nicht? Damit beschäftigt sich jetzt das Bundesverfassungsgericht. Ab heute sind die umstrittenen Befugnisse Thema. Es geht vor allem um die Frage, ob unsere Polizisten vielleicht zu viel dürfen. Geklagt haben verschiedene Bundestagsabgeordnete. In Deutschland ist im ersten Halbjahr eine Rekordzahl von Startups aus dem Boden geschossen. Bis Juni sind über 3000 neue Firmen gegründet worden. Für den Gründungsrekord sorgt vor allem der KI-Boom. Mit KI können die Gründer nämlich schneller und mit weniger Geld starten. Heute geht in Ankara der NATO-Gipfel los. Im Mittelpunkt steht vor allem eine Frage: Wie kann US-Präsident Trump bei der Stange gehalten werden? Noch ein großes Thema: weitere Milliardenhilfen für die Ukraine. Soweit unser News-Update. Mehr gibt's auf der Website und in der App.
0: Danke, Matthias. Wir schauen kurz, was auf den Straßen los ist. Der übliche Berufsverkehr, der schlängelt sich dadurch. An den bekannten Stellen, da dauert's etwas länger. Ihr kommt aber ziemlich gut durch.
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0: Geblitzt wird in Mitterskirchen von Reischach kommend auf der B388 Höhengang Kofen und in Landshut in der Eichendorfstraße bergab. Danke Regina fürs Melden. Ihr habt auch irgendwo einen entdeckt? Dann klingelt einfach durch die Maximal Radio Blitzer Community 0800 14 15 800. Danke und gute Fahrt.
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0: Kurz nach 8 am Dienstag, die Karin ist gleich bei uns. Unsere Hit-Dolmetscherin übersetzt Madonna. Jungle.
1: passt zur Playlist für den Sommer. Die starten wir jetzt wieder mit Dermot Kennedy. You got that power over me. 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Guten Morgen.

0: Dermot Kennedy bei den Muntermachern. Power over me. Ja, Power können wir brauchen um gleich 7:45.
1: Guten Morgen zusammen, die Karin ist da. Unsere Wirtshaus-Queen übersetzt die Queen of Pop.
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4: Ach, jetzt kriege ich gleich Fernweh. Madonna singt in ihrem Lied La Isla Bonita von einer traumhaften Insel, wo es noch mehr Sonnencreme und ein bisschen fragwürdigen Entscheidungen riecht. Sie singt, ich hab mich verschaukt in San Pedro. Warmer Wind, der übers Meer weht. Er sagt, ich mag die und bett, dass der Tag so bleibt. 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Hier ist der Ort, wo ich sein will. Da drinnt war mein Leben leichter. Genau das denkt man sich doch spätestens im Februar, wenn man in Niederbayern in der Früh wieder am vereisten Auto die Tür aufreißt und der Rücken sofort der, wo Bandscheiben schreit. Aber genau deshalb mag ich das Liedl so. Weil man beim Mitsinger kurz glaubt, irgendwo zwischen Siesta, Sonnenuntergang und Latin Lover wart vielleicht doch nur der Richtige. Hier ist Madonna bei Maximal Radio.

0: hoffentlich entspannter Sound für unseren Dienstag. Olivia Dean im Musikmix deines Lebens.
1: Männer, guten Morgen. Es ist Dienstag. Ein Sommertag steht an.
0: 30 Grad und mehr Sonne als Wolken. Nur der Wind, der stört so ein bisschen.
1: Ach, der stört nicht. Der bläst uns nach dem Sprung ins Wasser einfach wieder trocken. Packt am besten die Badesachen ein, damit ihr auf dem Heimweg nach der Arbeit noch einen Schlenker übers Freibad oder den Badesee drehen könnt.
0: Die Playlist für den Sommer, die liefern wir dazu. Gleich ein Kult 90er. Away mit What is Love? Noch vor unserem News-Update um 9:30.
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3: Guten Morgen am Dienstag, der 7. Juli heute.
4: Gleich 8:30, Zeit für ein News-Update und die Meldung.
3: Wie geht's unseren Landwirten mit der Trockenheit?
4: Mehr dazu gleich von Matthias Löw aus unserer Nachrichtenredaktion.
3: Und jetzt noch der Wettercheck.
4: Wir bekommen Freibadwetter. Viel Sonne, ein paar Wolken und 30 Grad in der Spitze. Ach, der Wind pfeift aber durch.
3: Morgen dann wieder mehr Wolken. Wir bekommen so 20 bis 26 Grad.
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6: Mit Matthias Löw. Über lange Zeit Temperaturen über 30 Grad und kaum Regen, da kommen Niederbayerns Landwirte gleich doppelt ins Schwitzen. Sie fürchten um ihre Ernte. Bayerns Landwirtschaftsministerin Michaela Kaniber sagte uns im Interview:
7: Es zeichnen sich natürlich unterschiedliche Bilder der Ernte ab, je nachdem, wie die Hitze zugeschlagen hat. Es gibt aber auch Teile Bayerns, wo der Regen relativ gut war. Aber ich bin sehr, sehr froh und dankbar, dass wir in den letzten Jahren tatsächlich uns auf den Weg gemacht haben, auch hier zu forschen. Also Trockenfeldanbau wird natürlich auch ganz explizit hier in die Tiefe erforscht.
6: Bei der laufenden Getreideernte rechnet der Bayerische Bauernverband wegen der Hitze mit regionalen Einbußen beim Ertrag.
5: Der Blick in die Regionen mit unseren Niederbayern-Reportern. Stadt Landau aktuell.
8: Hier in der Stadt ist mittlerweile fast jeden Tag Brückentag. Es geht natürlich um die Isarbrücken-Baustelle. Erst 4 Wochen Sperrung, dann plötzlich 8. Jetzt hat sich der Landauer Bauausschuss auf eine komplette Sperrung geeinigt. Während der Sommerferien, also 6 Wochen. Bedingung? Ab Mitte September müssen Fußgänger und Radlfahrer wieder über die Brücke kommen. Und bis Jahresende soll sie komplett fertig sein. Aus Landau Johannes Stettner.
5: Stadt Mainburg aktuell.
9: Schnell die Kurve kriegen, auch wenn's brenzlig wird, will gebührt sein. Genau dafür können wir bei der Verkehrswacht hier in der Stadt üben. Die ist stolzer Besitzer eines 40.000 Euro Motorradsimulators. Bei dem wird auch die Polizei neugierig, wie uns Patrick Gernetzky von der Verkehrswacht Mainburg erzählt.
10: Das ist eine Riesenehre für uns, dass wir ein Training mit Polizisten abhalten dürfen, das nicht nur auf dem Simulator laufen wird, sondern auch ein Sicherheitstraining und mit unserem Auslegermotorrad. Da sind ja nicht nur normale Polizisten, sage ich mal, sondern auch die, die im Dienst fahren. Also wir freuen uns wahnsinnig drauf.
9: Das Fahrsicherheitstraining ist für Mitte des Monats geplant. Aus Mainburg, Tim Neumann.
5: Und jetzt maximal informiert über Deutschland und die Welt.
6: Großalarm auf einem bayerischen Campingplatz. In der Oberpfalz bei Eschenbach brennt es lichterloh. Bis zu 7 Wohnwagen werden durch die Flammen zerstört. Ob es Verletzte gibt, kann die Polizei noch nicht sagen. Das gilt auch für die Brandursache. Wer in Zukunft für sein Baby eine berufliche Auszeit nimmt, muss sich wohl auf Änderungen beim Elterngeld einstellen. Die Leistung soll künftig nur noch 12 statt 14 Monate gezahlt werden und auch nur noch dann, wenn Mütter und Väter jeweils mindestens 3 Monate berufliche Auszeit nehmen. Der Arm von US-Präsident Trump reicht offenbar bis über die Fleischtheke hinweg. Trump hat wohl beim Supermarktriesen Walmart angerufen und um Preissenkungen gebeten. Der Konzern reagiert und setzt unter anderem die Preise für Rindfleisch runter. Soweit unser News-Update. Mehr gibt's auf der Website und in der App.
3: Nach dem News-Update checken wir die Straßen. Vorsicht auf der A92 München Richtung Deggendorf zwischen Dingolfing Ost und Pilsting Großkölnbach. Hier liegen Reifenteile. Außerdem der übliche Berufsverkehr um die Zeit. An den bekannten Stellen, da dauert es etwas länger, aber nichts Dramatisches. Geblitzt wird in Mitterskirchen von der Reischach kommend, dann auf der B388 Höhe Gankhofen und in Landshut in der Eichendorfstraße bergab. Danke, Regina. Weitere Blitzer verratet ihr uns bitte 0800 14 15 800, durchklingeln oder WhatsApp schicken die Maximal Radio Blitzer Community. Mit uns wisst ihr zuverlässig, wo es blitzt. Danke und kommt gut ans Ziel.
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3: Guten Morgen am Dienstag, der 7. Juli. Heute der offizielle Tag der Macaroni. Eine Nudel, die immer geht.
4: Oh ja, überbacken. Oder Nudeln für Käse. Oder mit Pesto. Oder Tomatensauce.
3: Ketchup.
4: Okay, komm.
3: Hey, Nudeln mit Ketchup. Ein Klassiker der deutschen Küche, oder? Also jeder von uns, der hat schon mit Nudeln mit Ketchup gegessen.
4: Ja, das ist ein Notfallessen, wenn der Kühlschrank sonst wirklich gar nichts mehr herkommt.
3: Na, also jetzt im Sommer schmeckt die Macaroni als Nudelsalat oder Essignudeln eh besser.
4: Und dazu die Playlist für den Sommer mit Bruno Mars.
3: Unser Kult 90er der Stunde, der kommt von Jay.
4: Guten Morgen.

0: Dienstagmorgen, gleich wird's 8:45. Hast du eigentlich das neue WhatsApp-Update mitbekommen? In Zukunft sollen ja Nutzernamen eingeführt werden. Jetzt müssen wir nicht immer gleich unsere Nummer rausrücken.
1: Okay. Hm? Hört sich erstmal nach mehr Privatsphäre an, also vor allem, wenn ich mit jemand Fremdem schreibe, aber wo ist da wieder der Haken?
0: Ja, wenn du überall denselben Nutzernamen verwendest, zum Beispiel auch bei Facebook oder Instagram, dann bist du halt viel leichter auffindbar.
1: Aha, also doch wieder weniger privat als gedacht.
0: Ja.
1: Deshalb sollen wir lieber unterschiedliche Nutzernamen nutzen, je nach Plattform. Aber wie funktioniert das dann bei WhatsApp?
0: Naja, da kannst du dir einen Namen einstellen, so zwischen 2, 3 und 35 Zeichen. So zwischen 3 und 35 Zeichen mit Buchstaben, Zahlen, Punkten oder Unterstrichen. Du musst dir halt einen guten Namen überlegen.
1: Eigentlich eine ganz gute Idee, gell? Aber aufpassen muss ich dann doch wieder. Also vor allem, dass ich die ganzen unterschiedlichen Nutzernamen nicht wieder vergesse oder durcheinander bringe oder sonst wie.
0: So nach dem Motto, wer bin ich eigentlich, oder?
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1: Dieses Quartett war die britische Antwort auf ABBA. Zwei Jungs und zwei Mädels im typischen 80er-Jahre-Disco-Outfit, eine eingängige Melodie und vierstimmiger Gesang. Und zack, bumm, waren Bugs Fizz geboren. Und England schickt die vier zum Grand Prix.
2: Der Plan ist sich aufgegangen. Bugs Fizz

0: Klingt fast wie ABBA, waren aber nicht ganz so erfolgreich wie ABBA. Bugs Fizz im Bonussong Land of Make Believe.
1: Von den 80ern zurück ins Hier und Jetzt. Ganz neu in der Playlist für den Sommer.
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0: Leonie und Callum Scott. Wir peilen 9 Uhr an, Thema gleich in den Nachrichten. Polizei kontrolliert großflächig.
1: Alle Infos dazu hat Matthias Liv für uns. Das News Update um 9. Jetzt schauen wir noch schnell, was unser Wetter vorhat.
0: Ja, packt die Badehose ein. 30 Grad in der Spitze, mehr Sonne als Wolken, bisschen windig wird's wieder.
1: Morgen wird's wieder kühler, 20 bis 26 Grad. Sonne und Wolken wechseln sich dann ab.
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4: mit Matthias Löw. Hand am Handy, Fuß auf dem Gaspedal. Da kracht's auf unseren Straßen ziemlich schnell. Im ganzen Bezirk kontrolliert die Polizei vergangenen Monat deswegen Autofahrer bei der Aktion Sicherheit auf Landstraßen. Warum ausgerechnet die im Fokus stehen, sagt Lisa Giebes vom Polizeipräsidium Niederbayern.
5: Die Zahl der Verkehrsunfälle im Bereich des Polizeipräsidiums Niederbayern ist im Vergleich zum Vorjahr um gut 3% gestiegen. Positiv ist jedoch, dass gleichzeitig deutlich weniger Menschen verletzt wurden. Trotzdem zeigen die Zahlen, dass Landstraßen nach wie vor die gefährlichsten Straßen sind. Rund 3/4 aller Verkehrstoten in Niederbayern kommen dort ums Leben. Deshalb setzen wir gerade hier weiterhin auf intensive Kontrollen und Präventionsarbeit.
4: Über 2000 Verstöße stellt die Polizei bei der Kontrollaktion fest. Mit Abstand sind die meisten davon Temposünder. Aber auch wegen Ablenkung durchs Handy oder wegen riskanter Überholmanöver zieht die Polizei Fahrer aus dem Verkehr.
3: Der Blick in die Regionen mit unseren Niederbayern-Reportern. Neues aus dem niederbayerischen Bäderdreieck.
6: Hier in Bad Birnbach ist der Tourismus natürlich

0: Natürlich ein riesiger Wirtschaftsfaktor. Aber die Gemeinde setzt nicht nur auf Massagen, Thermalwasser und Saunen. Ein Gewerbegebiet wächst. Für den Abschnitt haben jetzt die Bauarbeiten begonnen. Die Erweiterung kostet rund 1,2 Millionen Euro. Leer bleibt das neue Gewerbegebiet wohl nicht lange. Es gibt schon Unternehmen, die sich hier niederlassen wollen. Aus Bad Birnbach, Martina Lesser.
1: Die Wirtschaft in der Region.
2: Stehen wir bald vor Lücken in den Kühlregalen? Könnte sein, wenn die Molkereien und Käsereien in Niederbayern einem Aufruf der Gewerkschaft NGG folgen. Denn die Gewerkschaft kündigt in ganz Bayern Warnstreiks an. In dem Tarifstreit um die Gehälter sind die Arbeitgeber und die NGG noch auf keinen gemeinsamen Nenner gekommen. In der niederbayerischen Milchindustrie sind schätzungsweise bis zu 2000 Menschen in Molkereien und Käsereien beschäftigt. Aus der Nachrichtenredaktion Tabea Mann.
1: Und jetzt maximal informiert über Deutschland und die Welt.
3: Großalarm auf einem bayerischen Campingplatz. In der Oberpfalz bei Eschenbach brennt es lichterloh. Bis zu 7 Wohnwagen werden durch die Flammen zerstört. Ob es Verletzte gibt, kann die Polizei noch nicht sagen. Das gilt auch für die Brandursache. Wer in Zukunft für sein Baby eine berufliche Auszeit nimmt, muss sich wohl auf Änderungen beim Elterngeld einstellen. Die Leistung soll künftig nur noch 12 statt 14 Monate gezahlt werden und auch nur noch dann, wenn Mütter und Väter jeweils mindestens 3 Monate berufliche Auszeit nehmen. Der Arm von US-Präsident Trump reicht offenbar bis über die Fleischtheke hinweg. Trump hat wohl beim Supermarktriesen Walmart angerufen und um Preissenkungen gebeten. Der Konzern reagiert und setzt unter anderem die Preise für Rindfleisch runter. Soweit unser News-Update. Mehr gibt's auf der Website und in der App.
4: Danke, Matthias. Wir schauen auf die Straßen. Vorsicht auf der A92 München Richtung Deggendorf zwischen Dingolfing Ost und Pilsting Großkölnbach. Hier liegen Reifenteile und in der Gegenrichtung A92 Deggendorf Richtung München zwischen Landshut Essenbach und Landshut Nord. Hier liegt ein Spanngurt. Geblitzt wird in Mitterskirchen von Reischach kommend, dann auf der B388 Höhe Gankhofen und in Landshut in der Eichendorfstraße bergab. Danke, Regina. Weitere Blitzer verratet ihr uns bitte 0800 14 15 800 durchklingeln oder WhatsApp schicken die Maximalradio Blitzer Community. Mit uns wisst ihr zuverlässig, wo es blitzt. Danke und kommt gut ans Ziel.
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7: Also unglaublich, was da in Landshut los war. Da hat den Stadtbus Verspätung, weil, Achtung, der Busfahrer eine Gebetspause gemacht hat. Der hat einfach angehalten, seinen Teppich ausgerollt und angefangen zu beten.
4: Also jetzt mal ganz ehrlich, da wäre bei mir der Teppich ganz schnell zum fliegenden Teppich geworden. Also wieder ein Grund mehr, nicht mit den öffentlichen Verkehrsmitteln zu fahren.
7: Für den Musikmix deines Lebens gibt es 1000 gute Gründe. Die Nummer zum Beispiel.
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4: Like that, that, that. Jason Derulo mit Take You Dancing und die 80er, die dürfen natürlich auch nicht fehlen. The one and only Freddie Mercury.
7: Und die Nummer ist ganz neu. Leonie hat sich mit Callum Scott zusammengetan. Der ist bei Britain's Got Talent, also der englischen Version vom Supertalent, durchgestartet und jetzt auch in Deutschland. Klingt richtig gut. Stay. Ganz neu.
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0: Was für ein mega 80er. Zu Recht im Musikmix deines Lebens. Freddie Mercury, I was born to love you.
1: Also ich komme echt immer noch nicht hinweg über den Busfahrer in Landshut, der seinen Bus gestoppt hat, inklusive Fahrgäste drin, und seinen Gebetsteppich ausgerollt hat, um dann sein Abendgebet abzuhalten. Obwohl, also wir könnten ja in Zukunft auch jeden Morgen die Muntermacher unterbrechen, um ein Weißwurstfrühstück zu machen. Wäre das jetzt nichts? Also so, meine Damen und Herren, Sie hören jetzt 15 Minuten lang genüssliches Weißwurstzuzeln.
0: Okay, komm, glaub's mir, das wollen wir genauso wenig wie den betenden Busfahrer auf seinem Teppich.
1: Na gut, versuch was wert. 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

0: 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Die hat auch schon bei uns in Niederbayern gespielt. Da kommen die Stars einfach gerne her.
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1: Im Musikmix deines Lebens geht's gleich weiter mit der neuen von Olivia Rodrigo. Drop Dead, ganz neu. Und gleich bei den Muntermachern.
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0: Dienstagmorgen, kurz vor 10.
1: Mit uns startet ihr bestens informiert in den Tag. Im News-Update geht's unter anderem darum:
0: Arbeitsagenturen werden geschlossen.
1: Das und mehr von Matthias Löw.
0: Jetzt checken wir noch das Wetter.
1: Mehr Sonne als Wolken heute, bis zu 30 Grad sind drin. Dazu weht ein Wind durch Niederbayern.
0: Morgen wird es dann wieder kühler, 20 bis 26 Grad. Dazu wechseln sich Sonne und Wolken ab.
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3: Mit Matthias Löw. Wer einen Job sucht, steht immer öfter vor verschlossenen Türen. Die Agentur für Arbeit schließt nämlich kleinere Dienststellen in Niederbayern. Es trifft die Filiale in Rottenburg im Kreis Landshut und im Herbst macht auch der Standort Landau dicht. Susanne Frei von der Agentur für Arbeit Landshut-Pfarrkirchen sagt uns dazu:
4: Wir bündeln unsere Kompetenzen an den größeren Standorten Landshut und Dingolfing. Das persönliche Vorbeikommen ist heute in den meisten Fällen ohnehin nicht mehr notwendig, da sich fast alles flexibel online über unsere E-Services oder Jobcenter digital erledigen lässt. Für die Termine vor Ort schlagen wir einen neuen Weg ein. Wir setzen konsequent auf terminierte Vorsprachen.
3: Dadurch sollen Kunden nicht mehr so lange warten müssen. Im Notfall können wir aber auch weiter ohne Termin vorbeikommen.
2: Der Blick in die Regionen mit unseren Niederbayern-Reportern. Stadt Landshut, aktuell.
5: Anwohner und Besucher der Innenstadt verdrehen genervt die Augen. Schuld sind vor allem junge Männer. Die beweisen immer wieder lautstark, wie viel PS sie unter der Motorhaube haben. Also schaut die Polizei genauer hin und zieht Kontrollen durch. Ein Autofahrer gibt immer wieder Vollgas, lässt das Heck ausbrechen und die Reifen quietschen. Die Polizei stoppt den 18-Jährigen und brummt ihm ein Bußgeld auf. Ein anderer Raser bekommt sogar einen Platzverweis für die Altstadt. Aus Landshut, Daniel Falkiewicz.
2: Landkreis Dingolfing-Landau, aktuell.
6: Es ist ein Paradies für Tiere und Pflanzen. Ein Acker hat sich in einen blühenden Lebensraum verwandelt, bei Forst in der Nähe von Mustenning. Hier zeigt das Naturschutzprojekt Wiesenreiche, wie Artenvielfalt zurückkehren kann. Vor 2 Jahren wächst an der Stelle noch Getreide. Jetzt sorgen heimische Wildpflanzen für Flower Power. Das Projekt ist abgeschlossen und die Verantwortlichen finden, alles bestens gelaufen. Aus Forst, Michaela Gröber.
2: Und jetzt maximal informiert über Deutschland und die Welt.
3: Die Debatte über die geplanten Änderungen bei der Krankschreibung reißt nicht ab. Wasser auf die Mühlen der Gegner dürfte eine Analyse des BKK-Dachverbandes der Betriebskrankenkassen sein. Demnach sind nicht kurze Erkältungen, sondern lange schwere Krankheiten die großen Kostentreiber für gesetzliche Krankenversicherungen. Von der Autobahn abfahren lohnt sich. Es geht ums Tanken und der ADAC hat jetzt wieder die Preise verglichen. Fazit: Wer nicht direkt an der Autobahn tankt, spart jede Menge Geld. Im Schnitt sind Diesel oder Super E10 hinter der Abfahrt 33 Cent pro Liter günstiger. Die Menschen in Kuba sitzen im Dunkeln. Schuld ist ein landesweiter Stromausfall. In Kuba sind Energie und Treibstoff knapp. Das liegt auch an einer Ölblockade durch die USA. Soweit unser News-Update. Mehr gibt's auf der Website und in der App.
0: Danke, Matthias. Wir schauen kurz, was auf den Straßen los ist. Nix, keine größeren Behinderungen. Ihr kommt gut durch. Geblitzt wird auf der B388 Höhe Gankofen, dann in Mitterskirchen von Reischach kommend und in Landshut in der Eichendorfstraße bergab. Eure Blitzerdirektion sind Studio 0800 14 15 800, die Maximalradio Blitzer Community, WhatsApp oder durchklingeln. Wir geben es dann weiter. Danke und gute Fahrt.
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0: Bäckereien sollen am Sonntag also künftig länger offen haben dürfen, hat unsere Regierung mit ihrem Reformpaket beschlossen.
1: Also ob damit der Wirtschaftsaufschwung kommt, ich weiß ja nicht. Jetzt kommen auf alle Fälle die Handelsverbände ums Eck und sagen, alle müssen sonntags aufhaben dürfen. Vom Klamottengeschäft bis zum Elektroniker. Weil das Internet hat ja auch immer offen.
0: Ja, da ist schon was dran. Ist der Einzelhandel aber wirklich zu retten, wenn am Sonntag alle offen haben? Oder fressen dann die Personalkosten die Einzelhändler auf? Eure Meinung dazu gerne per WhatsApp ins Studio 0800 14 15 800.
1: Gleich sprechen wir drüber nach dem Musikmix deines Lebens. Es geht in die 90er mit einem Kulthit von YouTube.
0: Und wir packen die neue von Teddy Swims mit rein. Mr. Know-It-All. Und los geht's mit Lauf und Troye Sivan. I'm so tired. Schönen guten Morgen.
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0: Teddy Swims bei den Muntermachern. Mr. Know-It-All, seine neue. Gleich wird's 9:45. Ganz egal, ob beim Bäcker, im Supermarkt oder im Klamottenladen, so gut wie überall wird Verkaufspersonal gesucht. Das hat natürlich Folgen für den Einzelhandel. Immer mehr Läden haben kürzere Öffnungszeiten oder schließen im schlimmsten Fall komplett.
1: Ja, jetzt sollen die Läden aber auch noch am Sonntag aufhaben. Das passt jetzt irgendwie dann überhaupt nicht zusammen. Wenn es nach einigen Handelsverbänden geht, soll das aber genau so kommen.
0: Die Verbände fordern, das Öffnungsverbot an Sonntagen soll abgeschafft werden. Heißt, alle Geschäfte können auch am Sonntag ganz normal öffnen, ohne dass es jetzt einen besonderen Anlass braucht, wie zum Beispiel so ein verkaufsoffener Sonntag oder so.
1: Braucht es das wirklich?
0: Tja.
1: Das haben wir euch in der Landshuter Altstadt gefragt.
2: Also ich finde es nicht gut, weil ich finde, der Sonntag ist der Tag der Familie und da sollte man mal ruhen und auch auf andere Gedanken kommen, als wir auf Arbeit und Konsum.
3: Finde ich gut, wenn ich sehe im Vergleich zu anderen Ländern, wo halt die Geschäfte halt lange aufhaben am Sonntag. Und ich denke, für den deutschen Einzelhandel wäre es wunderbar, wenn die Geschäfte am Sonntag länger aufhaben.
4: Ich finde es jetzt nicht sinnvoll, ich bin selber im Verkauf am Markt. Ich glaube, man kriegt eigentlich alles unter der Woche.
0: Ja, da ist was dran. Sollen die Geschäfte tatsächlich auch am Sonntag offen haben dürfen? Was haltet ihr davon? Schickt uns gerne eine WhatsApp an die 0800 14 15 800. Eure Meinung direkt zu uns ins Studio.
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1: Ah, die Nummer, die ist sowas von cool, so wie eigentlich das ganze Album von ihm. Bruno Mars im Bonussong.
2: 10 Jahre lang hat er kein Album veröffentlicht, aber das Warten hat sich gelohnt. Und auf die Single auch, On My Soul.

0: ganze Album einfach Hammer. Bruno Mars im Bonussong. Aktuelle Single On My Soul.
1: Emma Schmieder bringt euch jetzt durch den Vormittag. Gleich mit der Nummer. Madcon und Kelly Rowland. One Life.
0: Jetzt wird's 10, Zeit für unsere Nachrichten, zum Beispiel mit der Meldung. Das Reformpaket der Bundesregierung, was hält Hubert Aiwanger davon?
1: Mehr dazu gleich von Matthias Löw. Jetzt schauen wir noch schnell, was unser Wetter vorhat.
0: Ja, wir bekommen wieder einen Sommertag bei um die 30 Grad, mehr Sonne als Wolken, dazu pfeift ein bisschen der Wind durch.
1: Morgen wird's wieder kühler, 20 bis 26 Grad. Sonne und Wolken wechseln sich dann ab.
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3: mit Matthias Löw. Krankschreibung ab Tag 1, aber nicht mehr per Telefon. Das plant die Bundesregierung in ihrem 34-Punkte-Reformpaket. Niederbayern diskutiert darüber und fragt sich natürlich auch, helfen die Reformen wirklich unserer Wirtschaft? Bayerns Wirtschaftsminister Hubert Aiwanger sagte im Interview mit uns:
4: Also es ist der große Durchbruch nicht da. Es ist natürlich jetzt angekündigt, eine Reihe von Berichtspflichten zu lockern. Dann auch die Thematik Zukunftstechnologien besser zu unterstützen, was das auch immer im Detail heißen soll. Also der große Wurf ist das noch nicht.
3: Aiwanger glaubt auch nicht, dass wir durch die Reformen tatsächlich steuerlich entlastet werden.
2: Der Blick in die Regionen mit unseren Niederbayern-Reportern. Landkreis Kelheim, aktuell.
5: Es geht schon irgendwie. So denkt vermutlich

0: ich ein Auto fahre auf der A93. Dann fallen dem Mann hinterm Steuer aber die Augen zu. Nur Augenblicke später gerät der Kleintransporter zwischen Eigelsbach und Mainburg außer Kontrolle. Der Wagen landet meterweit neben der Autobahn im Gebüsch. Mittlerweile wieder wach nach dem Sekundenschlaf, kann der Fahrer fast unverletzt aus dem Transporter klettern. Schwein gehabt. Aus Eigelsbach, Erich Schemmer.
1: Stadt Simbach am Inn. Aktuell.
2: Wer hier auf der B12 unterwegs ist, kommt nicht dran vorbei. Baustelle ist angesagt, mitten in der Stadt. Die Brücke, die die Jakob-Weindler-Straße über die Bundesstraße laufen lässt, wird saniert. Morgen starten die Arbeiten an der Unterseite. Dann gilt auf der B12 in Simbach, nur eine Seite darf fahren. Dafür wird eine Ampel aufgestellt. Autofahrer müssen dann immer etwas warten. Mitte des Monats sollen die Arbeiten fertig werden. Aus Simbach am Inn, Helen Lorbeer.
1: Und jetzt maximal informiert über Deutschland und die Welt.
3: Die Debatte über die geplanten Änderungen bei der Krankschreibung reißt nicht ab. Wasser auf die Mühlen der Gegner dürfte eine Analyse des BKK-Dachverbandes der Betriebskrankenkassen sein. Demnach sind nicht kurze Erkältungen, sondern lange schwere Krankheiten die großen Kostentreiber für gesetzliche Krankenversicherungen. Von der Autobahn abfahren lohnt sich. Es geht ums Tanken und der ADAC hat jetzt wieder die Preise verglichen. Fazit: Wer nicht direkt an der Autobahn tankt, spart jede Menge Geld. Im Schnitt sind Diesel oder Super E10 hinter der Abfahrt 33 Cent pro Liter günstiger. Die Menschen in Kuba sitzen im Dunkeln. Schuld ist ein landesweiter Stromausfall. In Kuba sind Energie und Treibstoff knapp. Das liegt auch an einer Ölblockade durch die USA. Soweit unser News-Update. Mehr gibt's auf der Website und in der App.
4: Und wir checken jetzt noch, was auf den Straßen los ist. Vorsicht im Kreis Rottal-Inn auf der Pan 12 zwischen Landerham und dem Abzweig nach Bleichenbach. Hier gab's einen Unfall. Die Straße ist aktuell in beide Richtungen gesperrt. Blitzer haben wir aktuell in Landshut in der Eichendorfstraße, wenn ihr bergab unterwegs seid. Auf der B388 Höhe Gankhofen und in Witterskirchen, wenn ihr von Reischach herkommt. Wenn ihr noch was seht, dann schreibt uns gerne eine WhatsApp an die 0800 14 15 800. Kommt gut ans Ziel.
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4: Hi zusammen, kurz nach 10 Hammers. Für den Dienstagvormittag haben wir wieder eine richtig schön bunte Mischung für euch dabei. Einmal die 80er mit Blondie. Call me. Die 90er vertreten gleich Bon Jovi. So eine schöne Nummer, Blaze of Glory. Und für die 2010er, da gehen Madcon und Kelly Rowland ins Rennen. Mit denen starten wir doch gleich mal. One Life.

0: ein richtig schöner 90er von Bon Jovi, Blaze of Glory. Und wir machen uns gleich mal wieder auf die Reise von den 90ern noch ein Stückchen weiter in die Vergangenheit.
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3: 1980. Der Soundtrack des Films American Gigolo erobert die internationalen Charts. Mit Call Me werden Debbie Harry und ihre Band Blondie zu Idolen der New Wave Ära. Die verzweifelte Message des Songs: Kerl, ruf mich gefälligst an. Hier ist

0: Michael Patrick Kelly im Musikmix deines Lebens mit Traces. Und mit Dua Lipa geht's gleich weiter. We're good. Noch vor halb.
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0: Richtung 10:30 mit der Playlist für deinen Sommer. Von München nach Hamburg mit dem Zug? Klar. Aber wer denkt denn jetzt mal an uns Dorfkinder? Das und mehr ist gleich Thema im News-Update. Jetzt schauen wir uns noch das Wetter an. Heute ist Sommer. 25 bis 30 Grad und Sonne bis in den Abend. Später mischen sich nur noch ein paar mehr Wolken dazu. Morgen nochmal ein bisschen frischerer Sonne-Wolken-Mix bei um die 25 Grad.
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2: Mit Matthias Löw. Mit der Bahn kommen wir vor allem auf dem Land nicht immer zügig vorwärts. Das Streckennetz ist zum Teil schlecht ausgebaut. Gerät Niederbayern in Zukunft noch mehr aufs Abstellgleis? Ja, meint Verkehrsminister Christian Bernreiter, durch mehr Konkurrenz auf der Schiene, befürchtet er. Weil sich neue Anbieter auf größere Städte konzentrieren, könnten ländliche Regionen wie Niederbayern abgehängt werden. Darum die Forderung des Ministers, der Fernverkehr muss auch für die Menschen auf dem Land da sein.
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4: Hier in Bad Birnbach ist der Tourismus natürlich ein riesiger Wirtschaftsfaktor. Aber die Gemeinde setzt nicht nur auf Massagen, Thermalwasser und Saunen. Ein Gewerbegebiet wächst. Für den Abschnitt haben jetzt die Bauarbeiten begonnen. Die Erweiterung kostet rund 1,2 Millionen Euro. Leer bleibt das neue Gewerbegebiet wohl nicht lange. Es gibt schon Unternehmen, die sich hier niederlassen wollen. Aus Bad Birnbach, Martina Lesser.
3: Natur und Umwelt.
5: Wie können wir es bei Bullenhitze in der Stadt aushalten? Dingolfing soll bei der Lösung helfen. Die Stadt wird zum Vorreiter im Kampf gegen die Folgen des Klimawandels. Dingolfing ist eine von nur 9 Kommunen in Bayern, die beim neuen Praxistest für klimagerechten Städtebau mitmachen. Hier sollen Lösungen gegen Hitze, Starkregen und Überschwemmungen entwickelt werden. Erste Ergebnisse werden Ende des kommenden Jahres erwartet. Aus Dingolfing, Michaela Gröber.
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2: Das Bundesverfassungsgericht verhandelt ab jetzt über Klagen gegen das bayerische Polizeiaufgabengesetz. Dagegen haben über 200 Bundestagsabgeordnete geklagt. Sie wollen, dass die erweiterten Befugnisse der bayerischen Polizei zurückgenommen werden. In der Kritik ist vor allem, dass ein Präventivgewahrsam von bis zu 2 Monaten möglich ist. Auch wenn sich der Nahostkonflikt etwas entspannt, die Wirtschaft hat weiter Probleme. Immer mehr Unternehmen in Deutschland haben Materialengpässe. Schuld sind die Störungen der Handelswege. Wie wär's denn mit 50 Millionen Euro auf dem Konto? Immerhin eine kleine Chance auf die Kohle haben wir, denn bei Lotto am Mittwoch sind die 50 Millionen Euro im Jackpot, weil am Samstag keiner so richtig abgeräumt hat. Wir drücken allen Lottospielern die Daumen. Soweit unser News-Update. Mehr gibt's auf der Website und in der App.
0: Danke dir, Matthias. Jetzt geht's weiter mit dem Verkehrsupdate. Und da haben wir eine Meldung von der B15 Saalhaupt-Landshut. Vorsicht in beiden Richtungen zwischen Schierling Süd und Neufahren in Niederbayern. Hier ist ein Reh auf der Fahrbahn unterwegs. Und dann schauen wir noch auf die Startstraße Pan 12 im Kreis Rottal-Inn. Zwischen Landerham und dem Abzweig nach Bleichenbach ist die Straße in beide Richtungen nach einem Unfall gesperrt. Geblitzt wird im Moment auf der B388 auf Höhe von Ganghofen, in Landshut, in der Eichendorfstraße bergab und in Mitterskirchen, wenn ihr von Reischach herkommt. Wenn ihr an einem Blitzer vorbeikommt, dann meldet euch doch auch gern bei uns. Die Nummer ins Studio ist die 0800 14 15 800. Gute Fahrt!
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0: Herzei mit Gabriella in der Playlist für deinen Sommer. Diese Woche ist letzte Sitzungswoche im Bundestag. Ja, und dann geht's in die Sommerpause bis September. Vorher hat unsere Regierung jetzt noch einen ganz schönen Haufen rausgehauen. Also das ist wirklich der Sommer der Reformen. Neben Rentenreform und dem massiven Reformpaket hat die Regierung auch die Apothekenreform beschlossen. Für mehr Beratung, mehr Prävention und mehr Nutzung von Know-how. Aber was bringt jetzt diese Reform genau? Daniel Falkiewicz aus der Redaktion, du hast dich schlau gemacht. Leg los.
1: Wir bekommen verschreibungspflichtige Medikamente auch ohne Rezept. Bei Medizin, die wir eh schon eine Weile einnehmen, aber nur die kleinste Packung. Wir müssen selber zahlen und das geht nur einmal. Und wenn der Apotheker unser Medikament gerade nicht da hat, darf er uns was Gleichwertiges geben. Vorher musste die Apotheke ja unbedingt checken, ob das Original lieferbar ist. Das bringt uns weniger Wartezeit und schnelleren Ersatz bei Lieferengpässen.
0: Also bei den Medikamenten wird es erstmal viel lockerer. Was ist mit den Zusatzleistungen?
1: Wir können zur Blutabnahme in die Apotheke, zur Kontrolle der Wirkung von Medikamenten. Wir bekommen mehr Impfungen. Bisher ging ja nur Grippe und Corona. Jetzt darf uns der Apotheker auch Totimpfstoffe spritzen, zum Beispiel Tetanus oder die Zeckenimpfung. Dann gibt's in der Apotheke mehr Vorsorgeuntersuchungen und Präventionsangebote, zum Beispiel Blutdruckmessung oder Diabetes-Früherkennung. Dann stehen auch noch neue Schnelltests im Plan auf Grippe, Norovirus, RSV oder Rotavirus.
0: Boah, Wahnsinn. Also die Apotheken bekommen wirklich ein richtiges Upgrade. Wir können viel mehr beim Apotheker vor Ort erledigen. Wann genau unsere Apotheken die Neuerungen umsetzen können, das steht aber noch nicht fest.
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1: Manchmal, da sollten wir am besten loslassen. Ja, auch wenn es schwer ist, einfach mal die Kontrolle abgeben und uns treiben lassen. Genau dieses Gefühl hat Laura Branigan in einem Song verpackt. Eine Nummer, die nach so einer richtig schönen lauen Sommernacht und Freiheit klingt. Ein Song über den Moment, an dem man eigentlich heimgehen sollte, aber es einfach nicht tut. Self-Control. Eigentlich heimgehen sollte, aber es einfach nicht tut.

0: Eigentlich kommt der Song ja aus Italien und erst Laura Branigan hat ihn weltweit bekannt gemacht. Self-Control in der Playlist für deinen Sommer. Als nächstes sind dann J-Lo und David Guetta dran. Save Me Tonight als erstes um kurz nach 11. Was sind denn hier eigentlich schon wieder für Panzer unterwegs? Das hören wir gleich in den Nachrichten.
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0: Vorher checken wir das Wetter. Das hat heute richtig viel Vitamin D für uns. Sonne-Wolken-Mix bei 25 bis 30 Grad. Ähnlich auch morgen und am Donnerstag. Allerdings sinken die Temperaturen nochmal leicht und nehmen dann Vollgas-Anlauf aufs Wochenende.
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3: Mit Matthias Löw. Glückliche Tiere und keine Chemie. Dafür stehen die über 1100 Biohöfe bei uns in Niederbayern. Aber es könnten noch mehr sein. Bayern verfehlt nämlich sein Ziel beim Ökoausbau deutlich. Woran liegt das? Das haben wir die bayerische Landwirtschaftsministerin Michaela Kaniber gefragt.
4: Wir können weder die Bauern zwingen, umzustellen und dann ihre Ware zu konventionellen Preisen zu verkaufen. Das wäre nicht fair. Und wir können aber auch den Verbraucher nicht zwingen. Jeder, der glaubt, dass wir zwingen können, Bauernschaft und auch Verbraucher, der liebäugelt offenbar mit einer Planwirtschaft.
3: Eigentlich sollten bis 2025 in Bayern 20% der Fläche ökologisch bewirtschaftet werden. Bis jetzt sind es aber nur 14%.
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1: Im Flecktarn können wir sie fast nicht erkennen. Bald ziehen wieder Soldaten der Bundeswehr quer durch den Bezirk, trainieren bei uns für den Ernstfall. Sie sollen innerhalb von 2 Tagen zu ihren Truppen zurückfinden. Los geht's Anfang nächster Woche im Kreis Landshut. Dann ziehen die Soldaten noch weiter in den Landkreis Straubing-Bogen. Zum Teil sind auch Militärfahrzeuge auf den Straßen unterwegs. Die Landkreise bitten deswegen Autofahrer um Rücksicht und Geduld. Aus der Niederbayern-Redaktion Michaela Westermeier.
0: Stadt Mainburg aktuell.
2: Schnell die Kurve kriegen, auch wenn's brenzlig wird, will gebührt sein. Genau dafür können wir bei der Verkehrswacht hier in der Stadt üben. Die ist stolzer Besitzer eines 40.000 Euro Motorradsimulators. Bei dem wird auch die Polizei neugierig, wie uns Patrick Gernetzky von der Verkehrswacht Mainburg erzählt.
3: Das ist eine Riesenehre für uns, dass wir ein Training mit Polizisten abhalten dürfen, das nicht nur auf dem Simulator laufen wird, sondern auch ein Sicherheitstraining und mit unserem Auslegermotorrad. Da sind wir nicht nur normale Polizisten, sage ich mal, sondern auch die, die im Dienst fahren. Also wir freuen uns wahnsinnig drauf.
2: Das Fahrsicherheitstraining ist für Mitte des Monats geplant. Aus Mainburg, Tim Neumann.
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4: Das Bundesverfassungsgericht verhandelt ab jetzt über Klagen gegen das bayerische Polizeiaufgabengesetz. Dagegen haben über 200 Bundestagsabgeordnete geklagt. Sie wollen, dass die erweiterten Befugnisse der bayerischen Polizei zurückgenommen werden. In der Kritik ist vor allem, dass ein Präventivgewahrsam von bis zu 2 Monaten möglich ist. Auch wenn sich der Nahostkonflikt etwas entspannt, die Wirtschaft hat weiter Probleme. Immer mehr Unternehmen in Deutschland haben Materialengpässe. Schuld sind die Störungen der Handelswege. Wie wär's denn mit 50 Millionen Euro auf dem Konto? Immerhin eine kleine Chance auf die Kohle haben wir, denn bei Lotto am Mittwoch sind die 50 Millionen Euro im Jackpot, weil am Samstag keiner so richtig abgeräumt hat. Wir drücken allen Lottospielern die Daumen. Soweit unser News-Update. Mehr gibt's auf der Website und in der App.
5: Und wir schieben gleich noch einen Stau- und Blitzercheck hinterher. Vorsicht auf der Startstraße Pan 12 im Kreis Rottal-Inn. Zwischen Landerham und dem Abzweig nach Bleichenbach ist die Straße aktuell in beide Richtungen nach einem Unfall gesperrt. Blitzer stehen aktuell auf der B299 bei Oberneuhausen, wenn ihr Richtung Pfeffenhausen unterwegs seid. Und in Mitterskirchen, wenn ihr von Reischach herkommt. Ihr habt auch was gesehen? Dann klingelt gern durch unter der 0800 14 15 800. Kommt gut an!
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5: Kurz nach 11. Es ist endlich wieder Sommer. Dieser leichte Wind macht super angenehm. Die Luft ist klar und total sauber. Das tut so gut. Es ist schon wirklich Wahnsinn, wie wenig wir eigentlich brauchen, um glücklich zu sein. So ein bisschen Sonne und gute Musik, das reicht schon. 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Die Musik haben natürlich wir für euch. Nico Santos mit Human Being und Suzanne Vega. My name is Luca. I live on the second floor. So eine schön locker-flockige Nummer. Luca. Oder braucht ihr doch ein bisschen mehr Power? Dann jetzt J-Lo und David Guetta. Save me tonight.

0: Der Musikmix deines Lebens mit Susanne Vega und den 80ern. Luca. Schreibt euch jetzt gleich mal unbedingt den 23. Juli in den Kalender. Ganz wichtig, rot markieren, in Fett und auch gleich mal euren Bekannten weitersagen. Wisst ihr, was da ist? Da startet der Sommergarten auf der Landshuter Mühleninsel. Sebastian Furtner von der Stadt Landshut, was können wir denn im Sommergarten alles erleben?
1: Der Sommergarten ist unser gemütliches Weinfest direkt auf der Mühleninsel. Mit über 30 Weinen zum Durchprobieren, Live-Musik an jedem Abend, werden das richtig schöne Sommerabende am Isarufer. Neu sind heuer unsere Brotzeitbretter, die du direkt bei der Tischreservierung mitbuchen kannst. So steht dem Abend nämlich nichts mehr im Weg und keiner muss sich mehr irgendwelche Gedanken zu essen oder trinken machen.
0: Wir können uns durch Weine aus 5 verschiedenen Ländern probieren und auf so einen richtig schönen Sommerabend mit den Kollegen oder mit den Freunden anstoßen. Ja, und wie schaut's mit Essen aus bei euch, Sebastian?
1: Wir haben heuer 2 Bretter zur Auswahl. Einmal ein bayerisches Brotzeitbrettel vom Buchi und ein italienisches Spezialitätenbrettel direkt vom Restaurant Franz. Beide Bretter sind für 4 Personen ausgelegt. Größere Gruppen sollten sich dann einfach 2 bestellen oder 2 unterschiedliche kann man ja dann auch nehmen, wenn die Geschmäcker etwas verschiedener sind.
0: Bayerisch und italienisch. Lecker. Danke, Sebastian Furtner von der Stadt Landshut. Die Tischreservierungen für die Landshuter Mühleninsel, die klappen über die Landshut Live Website und der Eintritt ist natürlich frei.
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0: genau das, was wir für den Dienstagvormittag brauchen. Boyband-Sound von den Backstreet Boys. I want it that way. Und was braucht's für so einen richtig guten Dienstagmorgen? Na, auf jeden Fall jemanden, der uns schon vorm ersten Kaffee wach macht.
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1: Kurz vor 11:30. Reformwahnsinn von ganz oben. Und wie wirkt sich das auf uns aus? Das schaut sich Matthias Löw gleich an. Jetzt erst noch der Wettercheck. Gegen Abend machen sich ein bisschen mehr Wolken breit. Ansonsten ist es heute wunderbar sonnig und warm bei 30 Grad in der Spitze. Morgen und übermorgen nix aus Sonne und Wolken.
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3: Mit Matthias Löw. Krankschreibung ab Tag 1, aber nicht mehr per Telefon. Das plant die Bundesregierung in ihrem 34-Punkte-Reformpaket. Niederbayern diskutiert darüber und fragt sich natürlich auch, helfen die Reformen wirklich unserer Wirtschaft? Bayerns Wirtschaftsminister Hubert Aiwanger sagte im Interview mit uns:
4: Also es ist der große Durchbruch nicht da. Es ist natürlich jetzt angekündigt, eine Reihe von Berichtspflichten zu lockern. Dann auch die Thematik Zukunftstechnologien besser zu unterstützen, was das auch immer im Detail heißen soll. Also der große Wurf ist das noch nicht.
3: Aiwanger glaubt auch nicht, dass wir durch die Reformen tatsächlich steuerlich entlastet werden.
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5: Hier in der Stadt ist mittlerweile fast jeden Tag Brückentag. Es geht natürlich um die Isarbrücken-Baustelle. Erst 4 Wochen Sperrung, dann plötzlich 8. Jetzt hat sich der Landauer Bauausschuss auf eine komplette Sperrung geeinigt. Während der Sommerferien, also 6 Wochen. Bedingung? Ab Mitte September müssen Fußgänger und Radlfahrer wieder über die Brücke kommen. Und bis Jahresende soll sie komplett fertig sein. Aus Landau Johannes Stettner.
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6: Sonnencreme und Sonnenbrille. Im Sommer gehen wir selten ohne aus dem Haus. Teilweise ist uns aber gar nicht bewusst, wie stark die Sonne wirklich runterbrennt. Deswegen steht im Naherholungsgebiet Gretlemühle ab sofort eine UV-Indextafel. Die zeigt uns an, wie stark die Strahlung am jeweiligen Tag werden soll und direkt noch die passenden Schutzmaßnahmen. Aus dem Naherholungsgebiet Gretlemühle in Landshut, Michael Wimmer.
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3: Die Lebenserwartung in Bayern ist so hoch wie noch nie. Es gibt aber weiter Unterschiede zwischen Mann und Frau. Die Damen werden im Schnitt 84 Jahre alt, Männer knapp 80. Da dürfte es auch einem Politprofi mulmig werden. Gerade ist der französische Präsident Macron in Damaskus zu Gast. Während des Besuchs gehen Bomben in der syrischen Hauptstadt hoch, gefährlich nah am Hotel des Präsidenten. Bei dem Anschlag werden 18 Menschen verletzt. Nach dem frühen WM-Aus für Deutschland wird ja fleißig über Personalien diskutiert. Jetzt schaltet sich auch Uli Hoeneß ein. Er ist für eine Rolle von Per Mertesacker beim DFB. Der Ex-Weltmeister würde dem DFB guttun, meint der Ehrenpräsident des FC Bayern. Soweit unser News-Update. Mehr gibt's auf der Website und in der App.
1: Nach dem Überblick über die Region geht's jetzt auf die Straßen. Hier haben wir eine Meldung von der Stadtstraße Pan 12 im Kreis Rottal-Inn. Die ist aktuell immer noch nach einem Unfall gesperrt und zwar in beide Richtungen zwischen Landerham und dem Abzweig nach Bleichenbach. Das Ganze wird auch noch circa bis Mittag dauern. Heidi hat uns einen Blitzer gemeldet und zwar auf der B299 in der Auffahrt Oberneuhausen, wenn ihr Richtung Pfeffenhausen fahrt. Und dann haben wir noch einen in Mitterskirchen, wenn ihr von Reischach herkommt. Ihr habt auch noch irgendwo einen Blitzer stehen sehen? Dann schickt ihn uns gern rein an die 0800 14 15 800. Gute und sichere Fahrt.
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0: Wham! 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Wake me up before you go go. Ja, wann habt ihr denn das letzte Mal verschlafen? Ach, da fängt der Tag schon richtig gestresst an. Scheiße, jetzt entspannt frühstücken. Nee, jetzt keine Zeit. Schnell ins Bad. Schaut mir doch für Gefries aus dem Spiegel, oh.
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2: Gfries. Na, das hat nichts mit schlechten Essangewohnheiten zu tun. Obwohl der Mund auch dazu gehört. A Gfries ist nämlich das Gesicht. Die Visage mit Ausdrucksschaden. Also wenn deine Miene an Unmut ausstrahlt. A Gfries ist nicht einfach ein Gesicht. Das ist eine beleidigte Leberwurst mitten in der Visage. Wenn einer ausschaut wie ein unzufriedener Krapfen mit Senffüllung oder wie ein Knöllchen am Scheibenwischer bei Regen, dann zirkt er ein sauberes Gfries.
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0: ist wirklich absolut underrated. Was für ein Juwel. London Beat, You Bring On The Sun. Gleich haben wir 12 Uhr zum Start in den Mittag. Da gibt's für uns Rag & Bowman. Mit Human. Erst gibt's noch ein News-Update. Thema unter anderem Zugfahren ohne das Auto zu nutzen. Auf dem Land gar nicht so einfach.
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0: Wir machen noch einen Abstecher zum Wetter. Heute erstmal wieder ganz viel Sonne bei bis zu 30 Grad. Später schieben sich auch mal ein paar mehr Wolken über den Himmel. Morgen, da kühlt es nochmal leicht runter, dazu dann ein Sonne-Wolken-Mix. Und ab Donnerstag verziehen sich die Wolken immer weiter.
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3: Mit Matthias Löw. Mit der Bahn kommen wir vor allem auf dem Land nicht immer zügig vorwärts. Das Streckennetz ist zum Teil schlecht ausgebaut. Gerät Niederbayern in Zukunft noch mehr aufs Abstellgleis? Ja, meint Verkehrsminister Christian Bernreiter, durch mehr Konkurrenz auf der Schiene, befürchtet er. Weil sich neue Anbieter auf größere Städte konzentrieren, könnten ländliche Regionen wie Niederbayern abgehängt werden. Darum die Forderung des Ministers, der Fernverkehr muss auch für die Menschen auf dem Land da sein.
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4: Wie können wir es bei Bullenhitze in der Stadt aushalten? Dingolfing soll bei der Lösung helfen. Die Stadt wird zum Vorreiter im Kampf

0: gegen die Folgen des Klimawandels. Dingolfing ist eine von nur 9 Kommunen in Bayern, die beim neuen Praxistest für klimagerechten Städtebau mitmachen. Hier sollen Lösungen gegen Hitze, Starkregen und Überschwemmungen entwickelt werden. Erste Ergebnisse werden Ende des kommenden Jahres erwartet. Aus Dingolfing, Michaela Gröber.
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2: Es geht schon irgendwie. So denkt vermutlich ein Autofahrer auf der A93. Dann fallen dem Mann hinterm Steuer aber die Augen zu. Nur Augenblicke später gerät der Kleintransporter zwischen Eigelsbach und Mainburg außer Kontrolle. Der Wagen landet meterweit neben der Autobahn im Gebüsch. Mittlerweile wieder wach nach dem Sekundenschlaf, kann der Fahrer fast unverletzt aus dem Transporter klettern. Schwein gehabt. Aus Eigelsbach, Erich Schemmer.
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3: Die Lebenserwartung in Bayern ist so hoch wie noch nie. Es gibt aber weiter Unterschiede zwischen Mann und Frau. Die Damen werden im Schnitt 84 Jahre alt, Männer knapp 80. Da dürfte es auch einem Politprofi mulmig werden. Gerade ist der französische Präsident Macron in Damaskus zu Gast. Während des Besuchs gehen Bomben in der syrischen Hauptstadt hoch, gefährlich nah am Hotel des Präsidenten. Bei dem Anschlag werden 18 Menschen verletzt. Nach dem frühen WM-Aus für Deutschland wird ja fleißig über Personalien diskutiert. Jetzt schaltet sich auch Uli Hoeneß ein. Er ist für eine Rolle von Per Mertesacker beim DFB. Der Ex-Weltmeister würde dem DFB guttun, meint der Ehrenpräsident des FC Bayern. Soweit unser News-Update. Mehr gibt's auf der Website und in der App.
4: Danke dir, Matthias. Wir checken jetzt, wie es auf den Straßen ausschaut. Und wir haben immer noch eine Vollsperrung auf der Startstraße Pan 12 im Kreis Rottal-Inn zwischen Landerham und dem Abzweig nach Bleichenbach wegen eines Unfalls. Blitzer haben wir im Moment in Mitterskirchen, wenn ihr von Reischach herkommt, und auf der B299 in der Auffahrt Oberneuhausen, wenn ihr Richtung Pfeffenhausen unterwegs seid. Wenn ihr noch was seht, dann schreibt uns gerne WhatsApp an die 0800 14 15 800. Kommt gut ans Ziel.
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4: 12 Uhr durch, Mittag in Niederbayern. Na, da kommt doch direkt Stimmung auf. Recht viel schöner wird's eigentlich nur noch mit Ausdies auf dem Ohr. Electrified. Einen 80er Banger gibt's von den Simple Minds. Don't you? Die Pause? Na, die verbringen wir doch heute sicher draußen in der Sonne, oder? Die Badesachen liegen doch auch schon im Auto, bereit für eine Runde Schwimmen nach der Arbeit. Das ist ein Sommertag nach unserem Geschmack. Genießt es. Schönen Dienstag euch.

0: pure 80er Sound bei Maximal Radio mit den Simple Minds. Don't you forget about me. Wann wart ihr denn das letzte Mal so richtig auf Shopping-Tour? Oder seid ihr eher so Team Online-Shopping? Ja, ist natürlich deutlich einfacher vom Sofa aus. Aber so über den Stadtplatz spazieren, ein bisschen in den Geschäften stöbern, das hat schon auch was. Am Sonntag, naja, da ist das Ganze eher eine Ausnahme. Zumindest bis jetzt. Viele Handelsverbände wollen das Öffnungsverbot kippen. Damit sollen Geschäfte auch am Sonntag ganz normal öffnen dürfen. Hallo Bernd Ullmann vom Bayerischen Handelsverband. Einkaufen am Sonntag, braucht's das wirklich?
1: Also wir sind ganz klar dafür, dass die bisherige Regelung in Bayern beibehalten wird. Dafür ist auch die große Mehrheit unserer Händler. Die sagen, lasst alles so, wie es jetzt ist. Wir brauchen einen Tag der Ruhe und das ist nun mal der Sonntag. Und deswegen sind solche Vorstöße, wie sie jetzt eben von unserem Bundesverband gekommen sind, für mich, ich sag's ganz ehrlich, salopp formuliert, totaler Quatsch.
0: Na, das sind mal ganz klare Worte. Bei uns sind ja aktuell 4 verkaufsoffene Sonntage pro Jahr erlaubt. Reicht das denn nicht?
1: Man sieht auch, dass diese 4 verkaufsoffenen Sonntage nur für die wenigsten Kommunen überhaupt genutzt werden. Warum? Weil eben auch so ein Abnutzungseffekt auftritt. Wenn die Stadt A aufmacht am Sonntag, beim nächsten Mal B, dann C. Irgendwann schauen sich ja die Menschen verwundert an, ja, ist ja nichts Besonderes mehr, die Sonntagsöffnung.
0: Ja, stimmt auch irgendwie. Was meint ihr denn? Sollten die Geschäfte regulär auch am Sonntag öffnen dürfen? Oder sagt ihr, nee, das ist doch gerade der Charme, dass am Sonntag alles zu hat, alles ein bisschen ruhiger ist? Schickt uns gerne eure Meinung per WhatsApp an die 0800 14 15 800.
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0: So, und jetzt ist der Sommer auch wieder zurück bei uns. Die Natur hat das ganze Wasser von den letzten Tagen in sich aufgesaugt. Und das ist jetzt, na, die perfekte Zeit für ein bisschen Gartenarbeit. Noch schöner wäre es natürlich, wenn das jemand anders für uns übernimmt. 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It's gonna be okay. Auch schon 9 Jahre alt die Nummer. Wahnsinn. Robin Schulz und James Blunt mit Okay. Gleich.
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3: Gleich 1:30, Michaela Westermeier übernimmt die News. Thema bei ihr, wird die Milch knapp? Jetzt schauen wir uns noch das Wetter an. Heute ist Sommer, 25 bis 30 Grad und Sonne bis in den Abend. Später mischen sich nur noch ein paar mehr Wolken dazu. Morgen nochmal ein bisschen frischerer Sonne-Wolken-Mix bei um die 25 Grad.
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5: Mit Michaela Westermeier. Glückliche Tiere und keine Chemie, dafür stehen über 1100 Biohöfe hier in Niederbayern. Aber es könnten noch mehr sein, Bayern verfehlt nämlich sein Ziel beim Ökoausbau deutlich. Woran das liegt, haben wir die bayerische Landwirtschaftsministerin Michaela Karniber gefragt.
6: Wir können weder die Bauern zwingen, umzustellen und dann ihre Ware zu konventionellen Preisen zu verkaufen. Das wäre nicht fair. Und wir können aber auch den Verbraucher nicht zwingen. Jeder, der glaubt, dass wir zwingen können, Bauernschaft und auch Verbraucher, der liebäugelt offenbar mit einer Planwirtschaft.
5: Eigentlich sollten bis 2025 in Bayern 20% der Fläche ökologisch bewirtschaftet werden. Bis jetzt sind es aber nur 14%.
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7: Anwohner und Besucher der Innenstadt verdrehen genervt die Augen. Schuld sind vor allem junge Männer. Die beweisen immer wieder lautstark, wie viel PS sie unter der Motorhaube haben. Also schaut die Polizei genauer hin und zieht Kontrollen durch. Ein Autofahrer gibt immer wieder Vollgas, lässt das Heck ausbrechen und die Reifen quietschen. Die Polizei stoppt den 18-Jährigen und brummt ihm ein Bußgeld auf. Ein anderer Raser bekommt sogar einen Platzverweis für die Altstadt. Aus Landshut, Daniel Falkiewicz.
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8: Stehen wir bald vor Lücken in den Kühlregalen? Könnte sein, wenn die Molkereien und Käsereien in Niederbayern einem Aufruf der Gewerkschaft NGG folgen. Denn die Gewerkschaft kündigt in ganz Bayern Warnstreiks an. In dem Tarifstreit um die Gehälter sind die Arbeitgeber und die NGG noch auf keinen gemeinsamen Nenner gekommen. In der niederbayerischen Milchindustrie sind schätzungsweise bis zu 2000 Menschen in Molkereien und Käsereien beschäftigt. Aus der Nachrichtenredaktion Tabea Mann.
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5: Wann darf die bayerische Polizei eingreifen und mit welchen Mitteln? Damit beschäftigt sich heute das Bundesverfassungsgericht. Eine Entscheidung zum sogenannten Polizeiaufgabengesetz wird es aber erst in ein paar Monaten geben. Nur noch 12 Monate Elterngeld, dafür 3 Vätermonate, das plant Bundesfamilienministerin Prien. Opposition und Gewerkschaften kritisieren die vorgesehenen Änderungen. Die Rede ist von einem fatalen Signal für Familien. Bis zu 42 Grad an der Spitze. Im Süden Europas wird es in den kommenden Tagen wieder ordentlich heiß. Besonders betroffen ist Spanien. Hier gilt aktuell die höchste Hitzealarmstufe. Soweit unser News-Update. Mehr gibt's auf unserer Website und in der App.
3: Danke, Michi. Jetzt geht's gleich mal weiter mit dem Verkehrsupdate. Vorsicht auf der Startstraße Pan 12 im Kreis Rottal-Inn. Hier ist immer noch zwischen Landerham und dem Abzweig nach Bleichenbach die Straße in beide Richtungen nach einem Unfall gesperrt. Geblitzt wird aktuell in Hilling in der Gemeinde Bodenkirchen. Auf der B299 in der Auffahrt Oberneuhausen, wenn ihr Richtung Pfeffenhausen unterwegs seid. Und in Mitterskirchen, wenn ihr von Reischach kommt. Danke an Bernhard und Heidi fürs Bescheid geben. Wenn ihr an einem Blitzer vorbeikommt, dann meldet euch doch auch gern bei uns. Die Nummer ins Studio ist die 0800 14 15 800. Gute und sichere Fahrt.
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1: Schön, dass ihr dabei seid. Sagt auch mal Smith. Nice to meet you. Ob bei hohen Temperaturen, so wie heute, oder auch einfach so, viel Wasser trinken ist extrem wichtig für unseren Körper. Aber gilt das dann auch für Sprudelwasser?
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1: Ja, da gehen die Meinungen ja oft sehr stark auseinander. Die einen lieben's, die anderen hassen's. Thomas aus Dingolfingen ist einer von denen, der es liebt. Genau deshalb hat er uns auch eine Nachricht geschickt. Servus Maximal Radio, ich trinke fast nur Sprudelwasser. Wasser ohne Kohlensäure ist mir einfach zu langweilig. Vor kurzem habe ich aber gehört, dass Sprudelwasser nicht so gesund sein soll wie eben stilles Wasser. Jetzt meine Frage, stimmt das? Kann Sprudelwasser Sodbrennen auslösen? Boah, gute Frage. Thomas, jetzt machst du mir auch ein bisschen Angst. Ich liebe ja Sprudelwasser sowieso. Wie du sagst, Wasser ohne Kohlensäure ist langweilig. Leonie Hagen aus der Redaktion ist hier. Kannst du uns helfen?
3: Na logisch. Also erstmal, das Wasser enthält nur in Spuren echte Kohlensäure. Das, was das Wasser wirklich sprudeln lässt, ist Kohlendioxid. Und genau deshalb auch die gute Nachricht, Sprudelwasser löst kein Sodbrennen aus.
1: Ja.
3: Menschen mit empfindlichen Magen können aber schon mal den Blähbauch kriegen. Dann ist stilles Wasser die bessere Wahl.
1: Also Thomas, wir können mit gutem Gewissen beim Sprudelwasser bleiben. Wie schaut's denn bei euch aus? Habt ihr vielleicht auch eine Frage an uns? Dann gerne Mail reinschicken oder eine WhatsApp an die 0800 14 15 800.
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1: Jetzt kommt Bob Marley. Aber mal ganz anders. Normalerweise sind seine Lieder ja sehr gesellschaftskritisch. Der hier ist aber nichts fürs Hirn, sondern fürs Herz. So ein ganz sanfter, warmer Reggae-Beat, der fühlt sich sogar ein bisschen an wie eine Umarmung. Die Message ist ja auch klar. Manchmal braucht die Liebe einen kleinen Schubs, damit sie wieder leuchten kann. Stir it up.

0: Oh, wunderschön. Bob Marley mit Stir It Up. Das ist unser Bonus um kurz vor eins. Um Liebe geht's auch in unserem nächsten Song. You can ohne Grenzen. Felix Yen und Jay Hart mit Pride gibt's gleich. Umbruch für alle hat die Regierung beschlossen. Was Niederbayern dazu sagt, mehr hat Michaela Westermeier gleich im News-Update dabei. Vorher checken wir das Wetter. Das hat heute richtig viel Vitamin D für uns. Sonne-Wolken-Mix bei 25 bis 30 Grad. Ähnlich auch morgen und ab Donnerstag. Allerdings sinken die Temperaturen nochmal leicht und nehmen dann Vollgas Anlauf aufs Wochenende.
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2: Mit Michaela Westermeier. Krankschreibung ab Tag 1, aber nicht mehr per Telefon. Das plant die Bundesregierung in ihrem 34-Punkte-Reformpaket. Niederbayern diskutiert darüber und fragt sich, helfen die vielen Reformen wirklich unserer Wirtschaft? Bayerns Wirtschaftsminister Hubert Aiwanger sagt im Interview mit uns.
3: Also es ist der große Durchbruch nicht da. Es ist natürlich jetzt angekündigt, eine Reihe von Berichtspflichten zu lockern. Dann auch die Thematik Zukunftstechnologien besser zu unterstützen, was das auch immer im Detail heißen soll. Also der große Wurf ist das noch nicht.
2: Aiwanger glaubt auch nicht, dass wir durch die Reformen tatsächlich steuerlich entlastet werden.
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4: Stadt Landshut. Aktuell.
5: Aufatmen hier in der Stadt. Tagelang sucht die Polizei in Landshut nach einem Mann. Im Raum steht auch, dass sich der 42-Jährige in einer hilflosen Lage befindet. Jetzt gibt's Entwarnung. Gestern Nachmittag taucht der Vermisste bei sich zu Hause wieder auf. Ihm geht es gut. Aus Landshut, Erich Schemmer.
4: Landkreis Dingolfing-Landau. 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
6: Es ist ein Paradies für Tiere und Pflanzen. Ein Acker hat sich in einen blühenden Lebensraum verwandelt, bei Forst in der Nähe von Mustenning. Hier zeigt das Naturschutzprojekt Wiesenreiche, wie Artenvielfalt zurückkehren kann. Vor 2 Jahren wächst an der Stelle noch Getreide, jetzt sorgen heimische Wildpflanzen für Flower Power. Das Projekt ist abgeschlossen und die Verantwortlichen finden, alles bestens gelaufen. Aus Forst, Michaela Gröber.
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2: Wann darf die bayerische Polizei eingreifen und mit welchen Mitteln? Damit beschäftigt sich heute das Bundesverfassungsgericht. Eine Entscheidung zum sogenannten Polizeiaufgabengesetz wird es aber erst in ein paar Monaten geben. Nur noch 12 Monate Elterngeld, dafür 3 Vätermonate, das plant Bundesfamilienministerin Prien. Opposition und Gewerkschaften kritisieren die vorgesehenen Änderungen. Die Rede ist von einem fatalen Signal für Familien. Bis zu 42 Grad an der Spitze. Im Süden Europas wird es in den kommenden Tagen wieder ordentlich heiß. Besonders betroffen ist Spanien. Hier gilt aktuell die höchste Hitzealarmstufe. Soweit unser News-Update. Mehr gibt's auf unserer Website und in der App.
0: Nach dem Überblick über die Region geht's jetzt noch auf die Straßen. Und hier läuft's gerade wie am Schnürchen.
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0: Blitzer stehen aktuell in Hilling, in Weihmichel in der Ortsdurchfahrt, auf der B299 in der Auffahrt Oberneuhausen, wenn ihr Richtung Pfeffenhausen unterwegs seid, und in Mitterskirchen, wenn ihr von Reischach herkommt. Ihr habt auch was gesehen? Dann klingelt gern durch unter der 0800 14 15 800. Kommt gut ans Ziel.
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0: Hi zusammen, kurz nach 1, Mittagspause die 2. Schichtwechsel in den Werkstätten, Büros und am Fließband. Die Kollegen machen die Bahn frei für unsere Mittagspause. Na, worauf warten wir denn noch? Raus mit euch! Because you know I'm all about that bass, no trouble, I'm all about that bass. Mit Meghan Trainor, all about that bass. Und U2, geht's zum Bäcker, Metzger oder in den Supermarkt.

0: You too. I still haven't found what I'm looking for im Musikmix deines Lebens. Das kann die kanadische Regierung nicht von sich behaupten. Die haben genau das gefunden, was sie gesucht haben. Und zwar uns. Deutschland. Das Land will seine neuen U-Boote hier bei uns bauen lassen. Tja, German Engineering schlägt halt alles. Und was sonst noch so los ist, das checkt jetzt der Andi.
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2: Ich bin der Nickel Andi. Grüß euch. Die kleinen Städte und Regionen in Bayern dürfen nicht vom Bahnverkehr abgehängt werden. Das sagt der Bernreiter Christian, der Verkehrsminister. Die Bundesnetzagentur will ja einen Wettbewerb im Fernverkehr ausweiten. Und wenn zum Beispiel auch die Italiener mit einem schnellen Zug bei uns umeinander fahren, dann halten sie nicht unbedingt an jedem Kursstall. Da muss man Obacht geben, dass der Nahverkehr nicht zu kurz kommt, meint er. Rum, Wodka und anderer Schnaps sollen nächstes Jahr teurer werden. So steht's im Haushaltsentwurf, den das Kabinett beschlossen hat. 20% mehr Steuern sollen künftig drauf fällig werden. Beim Verband der Spirituosenhersteller meinen sie aber, das, was die Regierung meint, dass dadurch mehr in Kass kommt, stimmt nicht. Es wird dann sicher weniger oder was anderes gekauft, meinen sie. Die Abiturnoten sind gut, so gut, dass es schon nimmer gut ist, meint der Meidinger, der Ehrenpräsident vom Deutschen Lehrerverband. Sogar das bayerische 1,0 Abitur reicht nimmer aus dafür, dass du sicher einen Studienplatz in Medizin kriegst, sagt er. Es wird allweil schwieriger, wirklich gute Schüler auszufinden, weil es alle so gute Noten haben, sagt er. So, jetzt kennt's euch aus. Servus, macht's es gut.
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0: Wir gehen auf halb zwei zu. Kommt jetzt auch noch eine Bahnreform hinterher? Na, vielleicht sind die da wenigstens mal pünktlich. Das und mehr ist gleich Thema in den Nachrichten. Jetzt erst noch der Wettercheck. Gegen Abend machen sich ein bisschen mehr Wolken breit. Ansonsten ist es heute wunderbar sonnig und warm bei 30 Grad in der Spitze. Morgen und übermorgen nix aus Sonne und Wolken.
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2: Mit Michaela Westermeier. Mit der Bahn kommen wir vor allem auf dem Land nicht immer zügig vorwärts. Das Streckennetz ist zum Teil schlecht ausgebaut. Gerät Niederbayern in Zukunft noch mehr aufs Abstellgleis? Ja, meint Verkehrsminister Christian Bernreiter. Durch mehr Konkurrenz auf der Schiene, befürchtet er. Weil sich neue Anbieter auf größere Städte konzentrieren, könnten ländliche Regionen wie Niederbayern abgehängt werden. Darum die Forderung des Ministers, der Fernverkehr muss auch für die Menschen auf dem Land da sein.
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3: Über Jahrzehnte hinweg haben sie sich für die Stadt eingesetzt, in den Bereichen Kultur, Soziales oder für den Sport. Dafür erhalten drei Menschen vom Landshuts Oberbürgermeister Thomas Haslinger die Bürgermedaille, unter anderem Gertrud Kerner, zum Beispiel für ihr Engagement rund um die Landshuter Hochzeit. Auch Michael Imhoff und Johann Eller werden geehrt, unter anderem, weil sie den e.V. Landshut lange unterstützt haben. Aus Landshut, Michael Bemar.
1: Neues aus der Region.
4: Gesunde Ernährung, Sport, auf Alkohol verzichten. Wenn wir auf uns achten, stehen die Chancen auf ein langes Leben gar nicht mal so schlecht. Das zeigen auch neue Zahlen des Landesamtes für Statistik. Neugeborene Jungen in Niederbayern haben demnach eine Lebenserwartung von fast 80 Jahren. Mädchen werden bei uns noch mal 4 Jahre älter. Damit liegen wir hier in der Region in etwa im deutschlandweiten Durchschnitt. Aus der Niederbayern-Redaktion Matthias Löw.
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2: Für unsere Industrie wird es immer schwieriger, an Material zu kommen. Die Engpässe nehmen laut IFO-Institut zu, besonders in der Chemiebranche. Grund ist laut den Forschern der Iran-Krieg und die Blockade in der Straße von Hormuz. Über 200.000 Gummis, die nichts bringen. Das Europäische Amt für Betrugsbekämpfung warnt vor gefälschten Kondomen aus China. Tausende fehlerhafte Produkte hat die Behörde in ganz Europa schon beschlagnahmt. Auf einen möglichen Drohnenkrieg will die NATO vorbereitet sein. In den kommenden Jahren werden deswegen über 40 Milliarden Dollar in Abwehrsysteme investiert. Außerdem sollen die Mitgliedsländer mehr Soldaten für Einsätze mit Drohnen ausbilden. Soweit unser News-Update. 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
0: Danke dir, Michaela. Und nach den News kommt bekanntlich das Verkehrsupdate. Wir schauen auf die B15 Landshut-Saalhaupt. Vorsicht in beiden Richtungen zwischen Neufahrn und Schierling Süd. Hier sind Rehe auf der Fahrbahn unterwegs. Anna, Bernhard und Heidi haben uns Blitzer gemeldet. Und zwar in Weihmichel in der Ortsdurchfahrt, in Hilling, in Mitterskirchen, wenn ihr von Reischach herkommt, und auf der B299 in der Auffahrt Oberneuhausen Richtung Pfeffenhausen. Danke euch fürs Bescheid geben. Ihr habt auch noch irgendwo einen Blitzer stehen sehen? Dann schickt ihn uns gern rein an die 0800 14 15 800. Gute und sichere Fahrt.
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0: Huey Lewis and the News bei Maximal Radio. Doing it all for my baby. Heute ist endlich wieder richtiges Sommerwetter. Bis zu 30 Grad, das heißt Ausflüge machen, baden gehen und ganz viel Eis essen. Steht denn der große Sommerurlaub bei euch auch schon? Ja, wir haben ein paar Vorschläge für Top-Reiseziele. Und zwar ganz ohne Gepäck und ohne Boardingpass. In der Therme Erding, da steigt der legendäre Thermensommer. Stefanie Demelt, die kennt sich da ganz gut aus. Welche Erlebniswelten habt ihr denn da vorbereitet?
1: Dafür haben wir 5 Länder zu uns in die Therme Erding geholt. Das ist einmal Griechenland, da sind wir gerade mittendrin. Und ab dem 15. geht es dann nach Italien und anschließend noch nach Frankreich, Österreich und Spanien.
0: Wow, und dafür hat sich die Therme Erding richtig Mühe gegeben. Spezielle Aufgüsse, Duftreisen, Deko und noch viele weitere besondere Aktionen. Welche denn zum Beispiel?
1: Das Summer Festival powered by Adel Holzner ist bei uns vom 10. bis 12. 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Und da kommen dann ganz viele Stars, wie zum Beispiel Alexander Eder, Josh, Gregor Hegele, Kathi K. Also einfach mal vorbeischauen, lohnt sich definitiv.
0: Ja, beim Thermensommer, da können wir auch ganz spontan vorbeischauen. 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
1: Wenn dieser Song hier losgeht, dann sehen wir sofort Pierce Brosnan vor uns. In Anzug und Fliege mit einer Walter P99 in der Hand. Denn sein Name ist Bond. James Bond. Und natürlich gehört zu jedem guten Bond-Film auch ein Bond-Song. Der kommt 1995 von keiner geringeren als Miss Tina Turner. Kraftvoll, mysterisch, spannungsgeladen. Na, wie sich's eben gehört.

0: Gänsehaut jedes Mal wieder bei Tina Turner Goldeneye. Gleich wird's zwei. Helen übernimmt jetzt und sie hat Milo für euch dabei. Mit AO Technology gleich. Vorher ist Michaela Westermeier dran. Sie hat unter anderem dieses Thema dabei. Streik im Kuhstall, gleich im News-Update. Wir machen noch einen Abstecher zum Wetter. Heute erstmal wieder ganz viel Sonne bei bis zu 30 Grad. Später schieben sich auch mal ein paar mehr Wolken über den Himmel. Morgen, da kühlt es nochmal leicht runter, dazu dann ein Sonne-Wolken-Mix. Und ab Donnerstag verziehen sich die Wolken immer weiter.
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2: Mit Michaela Westermeier. Sonntags durch die Stadt bummeln und nicht nur ins Schaufenster gucken, sondern auch shoppen gehen, könnte in Niederbayern öfter möglich sein, wenn es nach einigen Handelsverbänden geht. Sie wollen das Öffnungsverbot an Sonntagen kippen. Bayerns Wirtschaftsminister Hubert Aiwanger hält von dem Vorschlag nicht viel.
3: Wir haben ja schon eine Reihe von Sonntagsöffnungen bei besonderen Anlässen. Ich bin aber skeptisch, wenn wir generell mehr Sonntage öffnen. Bin ich der Überzeugung, dass sich nur das jetzige Volumen auf noch mehr Tage verteilt und noch mehr Stunden geleistet werden müssen und am Ende vielleicht sogar das für den Handel schlechter ist, als wenn wir in jetziger Form den Sonntag zulassen.
2: Auch der Handelsverband Bayern kritisiert die Idee, unter anderem, weil damit Beschäftigte weiter belastet werden würden.
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4: Anwohner und Besucher der Innenstadt verdrehen genervt die Augen. Schuld sind vor allem junge Männer. Die beweisen immer wieder lautstark, wie viel PS sie unter der Motorhaube haben. Also schaut die Polizei genauer hin und zieht Kontrollen durch. Ein Autofahrer gibt immer wieder Vollgas, lässt das Heck ausbrechen und die Reifen quietschen. Die Polizei stoppt den 18-Jährigen und brummt ihm ein Bußgeld auf. Ein anderer Raser bekommt sogar einen Platzverweis für die Altstadt. Aus Landshut, Daniel Falkiewicz.
1: Neues aus der Region.
5: Wie wär's denn damit? Urlaub ohne Gepäck und Boardingpass. In der Therme Ehring steigt der legendäre Thermensommer. Wo wir hier Urlaub machen können, sagt uns Stefanie Demelt.
6: Dafür haben wir 5 Länder zu uns in die Therme Ehring geholt. Das ist einmal Griechenland, da sind wir gerade mittendrin. Und ab dem 15. geht's dann nach Italien und anschließend noch nach Frankreich, Österreich und Spanien.
5: Die Besucher können sich auf spezielle Aufgüsse, Duftreisen und besondere Aktionen freuen. Der Thermensommer geht bis September. Aus der Therme Ehring, Leonie Hagen.
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0: Deutschland und die Welt.
1: Für unsere Industrie wird es immer schwieriger, an Material zu kommen. Die Engpässe nehmen laut IFO-Institut zu, besonders in der Chemiebranche. Grund ist laut den Forschern der Iran-Krieg und die Blockade in der Straße von Hormus. Über 200.000 Gummis, die nichts bringen. Das Europäische Amt für Betrugsbekämpfung warnt vor gefälschten Kondomen aus China. Tausende fehlerhafte Produkte hat die Behörde in ganz Europa schon beschlagnahmt. Auf einen möglichen Drohnenkrieg will die NATO vorbereitet sein. In den kommenden Jahren werden deswegen über 40 Milliarden Dollar in Abwehrsysteme investiert. Außerdem sollen die Mitgliedsländer mehr Soldaten für Einsätze mit Drohnen ausbilden. Soweit unser News-Update. Mehr gibt's auf unserer Website und in der App.
2: Danke dir, Michi. Machen wir weiter mit dem Verkehrstrack. Und Achtung, bitte vorsichtig fahren auf der B15 Landshut-Regensburg. Rehe auf der Fahrbahn zwischen Neufahrn in Niederbayern und Schierling Süd. Blitzer stehen in Weimichel in der Ortsdurchfahrt, in Hilling in der Gemeinde Bodenkirchen und in Mitterskirchen von Reischach kommend. Wenn ihr noch mehr entdeckt habt am Straßenrand, gerne durchschicken. Einfach per WhatsApp an die 0800 1415 800. Gute Fahrt!
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2: Am Schokoladentag heute. Also Leute, wenn der nicht glücklich macht, dann weiß ich auch nicht. Kleiner Tipp übrigens, heute ist ja wieder richtig schön warm mit viel Sonne. Einfach eine Tafel Schoki in die Sonne legen, dann ein bisschen warten. Wenn sie geschmolzen ist, gut durchkneten und dann die Packung ganz vorsichtig aufmachen. Ein bisschen Obst dazu, zum Beispiel ein paar Beeren. Ist dann wie so ein kleines Schokofondue. Richtig guter Snack auch für ein kleines Picknick jetzt am Nachmittag. Dazu packen wir euch nur die beste Musik. Die No Angels haben wir gleich. Und die neue von Fastboy. Den Anfang. Kurz nach 2 macht jetzt Milo. Kommt nächste Woche nach Dingolfing aufs Dingfest. Jetzt hören wir schon mal hier bei uns.
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0: So eine wunderschöne Nummer. Tarzan, Disney-Musik von Phil Collins. You'll be in my heart. Ja, Herzenserinnerungen aus dem Bayernpark. Habt ihr die? So als Kind zum Beispiel oder mit euren Kindern früher, als sie noch klein waren. 35 Jahre alt wird der Bayernpark dieses Jahr. Und zum großen Jubiläum am 1. August gibt es eine große, fette Party. Da bringen wir euch hin mit ganz viel Stimmung, Drinks, leckeren Häppchen, Musik-Highlights und natürlich ist der Bayernpark, ne? Eh Gaudi garantiert. Unser Partybus bringt euch hin. Die Lea aus Falkenberg hat sich beworben bei uns. Lea, hi, gute Nachrichten. Du hast gewonnen.
1: Echt? Super, das gescheit uns. Okay, dann können wir es jetzt im Kalender fix machen. Das ist eine schöne Nachricht.
0: Ja, sehr schön, Lea. Herzlichen Glückwunsch. Du hast gerade wir gesagt. Wen nimmst du mit?
1: Luisa, also ist meine beste Freundin eigentlich seit dem Kindergarten, ja.
0: Okay, also schon eine sehr lange Freundschaft.
1: Ja, ja. Wie viel kommt mein Kindergarten mit 3 Jahren?
0: Mhm. Also ein gemeinsames Event könnt ihr euch schon mal jetzt in den Kalender schreiben. Bayern Park Jubiläumsfeier am 1. August.
1: Dankeschön, super. Sagt der Freundin gleich Bescheid. Danke.
0: Ganz, ganz viel Spaß euch, Lea. Und wenn ihr auch Bock habt mitzufahren am 1. August zur großen Jubiläumsfeier vom Bayernpark, dann bewerbt euch. Geht ganz easy bei uns auf der Homepage maximalradio.de. Da findet ihr dann auch nochmal alle Infos zusammengefasst.

0: Ja, Fastboy haben absolut recht. 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

0: keine Milch und keinen Käse mehr? Wir sprechen drüber gleich im News-Update um 14:30. Wir schauen noch ganz kurz aufs Wetter. Warm und windig heute Nachmittag. Bei um 30 Grad schieben sich immer mehr Wolken langsam vor die Sonne. Morgen zum Start in den Tag, dann vereinzelt Regen möglich. Später trocken bei bis zu 25 Grad.
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2: Mit Michaela Westermeier. Glückliche Tiere und keine Chemie, dafür stehen über 1100 Biohöfe hier in Niederbayern. Aber es könnten noch mehr sein, Bayern verfehlt nämlich sein Ziel beim Ökoausbau deutlich. Woran das liegt, haben wir die bayerische Landwirtschaftsministerin Michaela Karniber gefragt.
3: Wir können weder die Bauern zwingen, umzustellen und dann ihre Ware zu konventionellen Preisen zu verkaufen. Das wäre nicht fair. Und wir können aber auch den Verbraucher nicht zwingen. Jeder, der glaubt, dass wir zwingen können, Bauernschaft und auch Verbraucher, der liebäugelt offenbar mit einer Planwirtschaft.
2: Eigentlich sollten bis 2025 in Bayern 20% der Fläche ökologisch bewirtschaftet werden. Bis jetzt sind es aber nur 14%.
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4: Stehen wir bald vor Lücken in den Kühlregalen? Könnte sein, wenn die Molkereien und Käsereien in Niederbayern einem Aufruf der Gewerkschaft NGG folgen. Denn die Gewerkschaft kündigt in ganz Bayern Warnstreiks an. In dem Tarifstreit um die Gehälter sind die Arbeitgeber und die NGG noch auf keinen gemeinsamen Nenner gekommen. In der niederbayerischen Milchindustrie sind schätzungsweise bis zu 2000 Menschen in Molkereien und Käsereien beschäftigt. Aus der Nachrichtenredaktion Tabea Mann.
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5: Auf dem Eis ist es in Landshut noch relativ entspannt. Hinter den Kulissen laufen die Vorbereitungen aber weiter auf Hochtouren. 2 Monate vor Saisonstart gibt es einen neuen Goalie für den EV Landshut. Wobei, so neu ist er eigentlich nicht. Milan Steiger kommt aus dem eigenen Nachwuchs hoch in den Profikader. Damit ist das Keeper-Trio komplett. Steiger steht ab September mit Stepan Hukesch und Philipp Dietl für den EVL im Tor. Aus der Sportredaktion. Holger Beer.
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2: Weniger Geld für klimafreundliches Heizen? Auch hier greift der Sparkurs der Bundesregierung. Sie will ab 2027 bei der Heizungsförderung kürzen, zum Beispiel beim Einbau von Wärmepumpen. Die Mitgliederzahlen in deutschen Kirchen schwinden, bei den Steuern machen die Gotteshäuser aber gut Plus. Im vergangenen Jahr nimmt die katholische Kirche über 6,5 Milliarden Euro ein. Bei den Evangelien sind es auch gut 6 Milliarden. Ein Jahr Haft mit Fußfessel, dazu verurteilt ein Gericht in Paris die französische Politikerin Marine Le Pen. Sie soll im Europaparlament Gelder veruntreut haben. Mit dem Urteil verliert Le Pen außerdem für 15 Monate das passive Wahlrecht. Damit wird es für sie schwierig, kommendes Jahr als Präsidentin zu kandidieren. Soweit unser News-Update. Mehr gibt's auf unserer Website und in der App.
0: Schauen wir auf die Straßen und da ist alles ruhig soweit, ihr kommt gut durch. Fuß vom Gas in Weihmichel in der Ortsdurchfahrt, in Hilling in der Gemeinde Bodenkirchen und in Mitterskirchen von Reischach kommend. Noch mehr entdeckt, dann Handy zucken und durchklingeln bei uns unter der 0800 14 15 800.
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0: Need is a Miracle. Mike and the Mechanics um kurz vor 3:45. All we need is Shopping. Geht es jetzt auch sonntags? Darüber reden wir mit euch heute schon den ganzen Tag. Unser großes Thema. Die Regierung will nämlich, dass Bäckereien und Bibliotheken sonntags länger öffnen dürfen. Jetzt melden sich einige Handelsverbände zu Wort. Und die wollen, dass alle Geschäfte auch an Sonntagen öffnen können. Ihr schickt uns auch schon den ganzen Tag ganz fleißig eure Meinungen per WhatsApp. Der Matthias aus Landshut zum Beispiel, der schreibt, ein Sonntagsverkauf generiert nicht automatisch mehr Umsatz. Denn ich kann ja das Geld, was ich verdiene, auch nur einmal ausgeben. Und habe, nur weil sonntags geöffnet ist, jetzt nicht mehr Geld zur Verfügung. Und die Alexandra aus Vilsbiburg hat uns eine Sprachnachricht geschickt.
1: Also ich finde das überhaupt nicht in Ordnung, dass Geschäfte dann am Sonntag auch noch offen haben sollen. Früher war es so, da wo ich noch ein Kind war, da haben Geschäfte samstags um 1 zugemacht und dann haben die auch noch was vom Wochenende gehabt, die ganzen Einzelhändler. Also das wird ja immer schlimmer.
0: Was ist eure Meinung zu dem Thema? Sollen die Geschäfte am Sonntag zubleiben, wie gehabt? Oder sollte da ein bisschen gelockert werden? Redet mit und schickt uns eine WhatsApp an die 0800 14 15 800 oder diskutiert auf unseren Social Media Kanälen mit auf Insta und Facebook.
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1: Klingt wie eine Rockhymne und Party. Aber es ist wie so oft, dahinter versteckt sich ein gebrochenes Herz. Der Frontmann von The Killers, Brandon Flowers, erwischt nämlich damals seine Freundin mit einem anderen. Blöd. Und vielleicht funktioniert der Song auch genau deswegen so gut, weil einfach die Gefühle komplett ungefiltert sind. Hören wir rein. Mr. Brightside. Come on.

0: der Song macht wach. The Killers mit Mr. Brightside. Und damit wird's 3. Snow Patrol machen gleich weiter mit Shut Your Eyes. Jetzt aber erstmal Augen auf für Michaela Westermeier. Die hat nämlich die News für uns. Unter anderem dieses Thema: Alte Niederbayern. Wir sind im Durchschnitt. Noch ein kurzer Blick zum Wetter. Wolken mit Sonne im Wechsel jetzt am Nachmittag. Bei 30 Grad aber wieder sommerlich warm. Gegen Abend werden dann die Wolken immer mehr. Morgen dann wieder ein bisschen kühler. In der Früh auch vereinzelt Tropfen mit dabei.
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2: Mit Michaela Westermeier. Ohne Führerschein kommen wir gerade auf dem Land ohne sie nicht weit, unsere Busse. Bald könnte es aber mit den Fahrern eng werden, denn jeder Zweite ist schon über 55. Stefan Rabel vom Landesverband Bayerischer Omnibusunternehmen erklärt im Interview:
3: Das ist tatsächlich mit das größte Problem, auf das wir zusteuern. Die Babyboomer gehen absehbar in Rente, sprich in spätestens 10 Jahren steuern wir wirklich hier auf einen massiven Mangel zu. Und dem können wir im Grunde nur entgehen, indem wir A, natürlich für Nachwuchs sorgen, indem wir die Ausbildung auch deutlich günstiger gestalten, wie sie heute ist.
2: Stand jetzt haben wir in Niederbayern aber noch keinen Fahrermangel, sagt Rabel. Vor allem Minijobber und Rentner halten den Busverkehr bei uns am Laufen.
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4: Aufatmen hier in der Stadt. Tagelang sucht die Polizei in Landshut nach einem Mann. Im Raum steht auch, dass sich der 42-Jährige in einer hilflosen Lage befindet. Jetzt gibt's Entwarnung. Gestern Nachmittag taucht der Vermisste bei sich zu Hause wieder auf. Ihm geht es gut. Aus Landshut, Erich Schemmer.
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5: Gesunde Ernährung, Sport, auf Alkohol verzichten. Wenn wir auf uns achten, stehen die Chancen auf ein langes Leben gar nicht mal so schlecht. Das zeigen auch neue Zahlen des Landesamtes für Statistik. Neugeborene Jungen in Niederbayern haben demnach eine Lebenserwartung von fast 80 Jahren. Mädchen werden bei uns noch mal 4 Jahre älter. Damit liegen wir hier in der Region in etwa im deutschlandweiten Durchschnitt. Aus der Niederbayern-Redaktion Matthias Löw.
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2: Weniger Geld für klimafreundliches Heizen? Auch hier greift der Sparkurs der Bundesregierung. Sie will ab 2027 bei der Heizungsförderung kürzen, zum Beispiel beim Einbau von Wärmepumpen. Die Mitgliederzahlen in deutschen Kirchen schwinden, bei den Steuern machen die Gotteshäuser aber gut Plus. Im vergangenen Jahr nimmt die katholische Kirche über 6,5 Milliarden Euro ein, bei den Evangelien sind es auch gut 6 Milliarden. Ein Jahr Haft mit Fußfessel, dazu verurteilt ein Gericht in Paris die französische Politikerin Marine Le Pen. Sie soll im Europaparlament Gelder veruntreut haben. Mit dem Urteil verliert Le Pen außerdem für 15 Monate das passive Wahlrecht. Damit wird es für sie schwierig, kommendes Jahr als Präsidentin zu kandidieren. Soweit unser News-Update. 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

0: Das war's von den News. Schauen wir auf die Straßen und da ist gerade alles schön entspannt. Ihr kommt gut durch. Und gerade auch Fehlanzeige bei den Blitzern. Wenn ihr aber was entdeckt habt, schickt uns gerne durch per WhatsApp an die 0800 14 15 800. Gute Fahrt.
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0: Hi, hi. Dienstagnachmittag. Die Sonne scheint. Kleines Eis vielleicht mal zwischendurch. Nicht mehr lang bis Feierabend. Wir arbeiten uns mit euch durch. Zusammen mit Europe, the final countdown. Und 2000er Musik von Duffy.
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0: Und das sind Snow Patrol. Kurz nach 3. Shut your eyes.
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0: abgechillter Sound an eurem warmen Dienstagnachmittag. Glockenbach und Tom Walker waren das mit Home bei von 2 bis 3. Vorhin hatten wir schon das Schokofondue to go. Gibt dieses Jahr aber noch einen anderen Foodtrend und der klingt richtig, richtig gut. Wie wär's? Gönnen wir uns vielleicht heute Abend noch ein Meloneneis? Geht auch ganz easy. Wir packen einfach eine halbe Wassermelone ins Gefrierfach. Da bleibt sie dann erstmal, so einen halben Tag. Dann holen wir sie wieder raus und dann kratzen wir mit dem Löffel so eine kleine Mulde rein. Da kommt dann Kokosmilch rein und dann rühren wir einfach immer weiter rum in der gefrorenen Wassermelone, dass sich dann auch alles gut vermischt. Bisschen Honig noch dazu. Fertig. Klingt doch nicht schlecht, oder? Lasst's euch schmecken.
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0: Musik von Duffy an eurem Nachmittag. 3:15 ist vorbei. Schönen Dienstag euch.
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0: Sie machen nur ihren Job, wollen unser Bestes, werden aber trotzdem angegangen. Wie sieht's bei den Bademeistern bei uns in Niederbayern aus? Ein Thema gleich bei Michaela Westermeier in den News. Was macht das Wetter? Ja, immer mehr Wolken ziehen jetzt dann auf. Es bleibt aber noch trocken heute bei uns. Morgen früh kann es dann ganz kurz vereinzelt mal regnen, dann aber trocken bei bis 25 Grad.
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2: Mit Michaela Westermeier. Nicht vom Beckenrand springen, auf der Liegewiese nicht rauchen. Wenn Bademeistergäste in Niederbayerns Schwimmbädern auf die Hausregeln ansprechen, dürfen sie sich dafür oft einiges anhören. Teilweise werden sie auch angegangen. Die Lage hier in der Region kennt Andreas Rösch von der Deutschen Lebensrettungsgesellschaft.
3: Da sind wir im Großen und Ganzen tatsächlich bisher ganz gut durchgekommen. Wir hören aus den Freibädern, dass da manchmal die Stimmung eben vielleicht doch ein bisschen aufgeheizt ist. Wir als DLRG erleben das aber tatsächlich nicht in dem Ausmaß, dass wir so groß angegriffen werden. Die Herausforderung für uns ist eher dieses Gaffen.
2: Also dass Badegäste bei Einsätzen der DLRG zuschauen, filmen und den Helfern im Weg stehen. Weil das im Ernstfall Leben kostet, drohen Gaffern Geldstrafen oder bis zu 2 Jahre Gefängnis.
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4: Über Jahrzehnte hinweg haben sie sich für die Stadt eingesetzt, in den Bereichen Kultur, Soziales oder für den Sport. Dafür erhalten 3 Menschen vom Landshuts Oberbürgermeister Thomas Haslinger die Bürgermedaille, unter anderem Gertrud Kerner, zum Beispiel für ihr Engagement rund um die Landshuter Hochzeit. Auch Michael Imhoff und Johann Eller werden geehrt, unter anderem, weil sie den e.V. Landshut lange unterstützt haben. Aus Landshut, Michael Bimmer.
1: Neues aus der Region.
5: Wir sind zu oft krank und fehlen damit in der Arbeit. So heißt es gerade immer wieder aus der Politik. Eine neue Auswertung der Betriebskrankenkassen Bayern zeigt, im Schnitt sind wir Niederbayern vergangenes Jahr 19 Tage krank. Die meisten Fehltage haben die Straubinger, nämlich 22. Am seltensten fehlen die Menschen im Kreis Landshut. Sie sind an gut 17 Tagen im Jahr krank gemeldet. Aus der Niederbayern-Redaktion Alexander Kramer.
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2: Eine Kaufprämie auch für gebrauchte E-Autos, das fordert Bayerns Ministerpräsident Söder. Seit Anfang des Jahres gibt's eine Prämie für Neuwagen. Der erwünschte Aufschwung in der Autoindustrie bleibt bisher aber aus. Nach Feierabend oder im Biergarten eine kühle Halbe. Immer mehr Menschen in Deutschland greifen da zum Alkoholfreien. Vergangenes Jahr stellen unsere Brauereien davon 6,5% mehr her. Bei Bier mit Alkohol geht die Produktion dagegen zurück. Die USA und Europa rücken zusammen, wenn es um sogenannte Lenkflugkörper geht. Gemeinsam wollen sie die Waffen herstellen und warten. In einem europäischen Land soll dafür ein Zentrum entstehen, wo ist aber noch nicht entschieden. Soweit unser News-Update. Mehr gibt's auf unserer Website und in der App.
0: Danke dir, Michi. Machen wir weiter mit dem Verkehrscheck. Und da schaut's aber ruhig aus. Ihr kommt gut durch. Wir haben keine größeren Meldungen für euch. Blitzer könnt ihr uns jederzeit melden. Einfach schnell per WhatsApp an die 0800 14 15 800.
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0: Michael Schulte, 5 AM, der ist so richtig im WM-Mode. Ganz früh aufstehen oder lange wach bleiben. Ja, die Fußballfans haben wirklich sehr dunkle Augenringe.
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0: Und der nächste Gastgeber ist raus. Belgien kickt die USA mit 4:1 heute Morgen aus dem Turnier. Das war ja der Aufreger im Vorfeld. Stürmer Florin Balogun hat ja beim Spiel gegen Bosnien eine rote Karte kassiert und wäre damit eigentlich für das Spiel heute gesperrt gewesen. Tja, wäre da nicht Donald Trump. Der hat es einfach mal zur Staatssache gemacht, beim FIFA-Boss angerufen und klargemacht, dass die rote Karte zurückgezogen wird. Hat aber alles nichts gebracht. Die USA haben trotzdem verloren. Genauso wie auch die Portugiesen gestern Nacht. Das war's jetzt für Ronaldo. Ganz, ganz große Tränen. Hat ja vorher schon angekündigt, dass es seine letzte WM ist. Jetzt geht's dann langsam auf die Viertelfinals zu. Heute Abend noch 2 Achtelfinalpartien. Die Schweiz gegen Kolumbien und Argentinien gegen Ägypten. Und da haben die Jungs von Hankhofen-Heiling auch noch was dazu zu sagen.
2: Ja, hier ist wieder euer Simon Pichmeier von der Spielvereinigung Hankhofen-Heiling. Im heutigen Achtelfinale trifft Argentinien auf Ägypten. Argentinien geht wieder mal als klarer Favorit in das Achtelfinale, wobei sie sich gegen Kap Verde im 16. Finale relativ hart getan haben und erst in der Nachspielzeit sich 3:2 durchsetzen konnten. Natürlich dreht sich wieder mal relativ viel über den 39-jährigen Lionel Messi, der bereits 7 Tore in der WM erzielen konnte, was Spitzenwert mit Kylian Mbappé und Erling Haaland ist. Der Gegner Ägypten ist auf jeden Fall das Überraschungsteam des Turniers. Die Mannschaft um Kapitän Mohamed Salah hat sich als Gruppenzweiter für das 16. Finale qualifiziert und hat sich dann im Elfmeterschießen gegen Australien durchgesetzt. Ich persönlich denke, dass Argentinien der Favoritenrolle gerecht wird und setzt sich, ich denke mal, mit 3:1 ist mein Tipp, im Achtelfinale gegen Ägypten durch. Genau, ich hoffe, wird ein spannendes Spiel und mal schauen, wie es ausgeht.
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1: So, Stuhl zurückschieben, Kollegen oder die Kiddies dazu holen und einfach mitmachen. DJ Bobo macht Niederbayern zur Tanzfläche und einfach gute Laune am Dienstagnachmittag. 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

0: unsere Zugabe vor den News. DJ Bobo mit There is a Party. Und die Party geht weiter mit Austüs. Touch me. Gleich nach 4. Vorher daten wir euch aber noch ab. Alles, was ihr wissen müsst, haben wir euch zusammengefasst. Unter anderem dieses Thema. Öffnungsverbot an Sonntagen. Kippen? Ja oder nein?
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0: Wir schauen noch ganz kurz aufs Wetter. Warm und windig heute Nachmittag. Bei um 30 Grad schieben sich immer mehr Wolken langsam vor die Sonne. Morgen zum Start in den Tag, dann vereinzelt Regen möglich. Später trocken bei bis zu 25 Grad.
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3: Mit Michaela Westermeier. Sonntags durch die Stadt bummeln und nicht nur ins Schaufenster gucken, sondern auch shoppen gehen, könnte in Niederbayern öfter möglich sein, wenn es nach einigen Handelsverbänden geht. Sie wollen das Öffnungsverbot an Sonntagen kippen. Bayerns Wirtschaftsminister Hubert Aiwanger hält von dem Vorschlag nicht viel.
4: Wir haben ja schon eine Reihe von Sonntagsöffnungen bei besonderen Anlässen. Ich bin aber skeptisch, wenn wir generell mehr Sonntage öffnen. Bin ich der Überzeugung, dass sich nur das jetzige Volumen auf noch mehr Tage verteilt und noch mehr Stunden geleistet werden müssen und am Ende vielleicht sogar das für den Handel schlechter ist, als wenn wir in jetziger Form den Sonntag zulassen.
3: Auch der Handelsverband Bayern kritisiert die Idee, unter anderem, weil damit Beschäftigte weiter belastet werden würden.
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5: Mit Blaulicht und Martinshorn rasen Feuerwehr und Rettungskräfte zum Flugplatz Ellermühle. Grund, ein Unfall mit einem Kleinflugzeug. Am Nachmittag fährt der Flieger viel zu schnell über die Startbahn, düst in ein Feld, knickt weg und kommt schließlich auf einer Straße zum Liegen. Dabei wird der Fahrer leicht verletzt, schnell gibt's aber Entwarnung für weitere Gefahren. Grund für den Unfall ist wohl ein technischer Defekt. Vom Flugplatz Ellermühle in Landshut, Adrian Heimerl.
2: Landkreis Dingolfing-Landau, aktuell.
6: Einem Autobesitzer fällt nach dem Aufstehen die Kraft aus dem Gesicht. Sein BMW X5 ist weg, über Nacht geklaut aus dem Carport. Die Autoschlüssel sind aber noch da. Also vermutet die Polizei einen Keyless-Go-Diebstahl. Dabei verlängern die Täter das Funksignal des Schlüssels und können so den Wagen starten und klauen. Aus Markelkofen, Tabea Mann.
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3: Eine Kaufprämie auch für gebrauchte E-Autos, das fordert Bayerns Ministerpräsident Söder. Seit Anfang des Jahres gibt es eine Prämie für Neuwagen. Der erwünschte Aufschwung in der Autoindustrie bleibt bisher aber aus. Nach Feierabend oder im Biergarten eine kühle Halbe. Immer mehr Menschen in Deutschland greifen da zum Alkoholfreien. Vergangenes Jahr stellen unsere Brauereien davon 6,5% mehr her. Bei Bier mit Alkohol geht die Produktion dagegen zurück. Die USA und Europa rücken zusammen, wenn es um sogenannte Lenkflugkörper geht. Gemeinsam wollen sie die Waffen herstellen und warten. In einem europäischen Land soll dafür ein Zentrum entstehen, wo ist aber noch nicht entschieden. Soweit unser News-Update. Mehr gibt's auf unserer Website und in der App.
0: Weiter zum Verkehrstrack und da schaut's gut aus aktuell auf den Straßen. Ihr kommt gut durch. Habt ihr irgendwo einen Blitzer stehen sehen? Klingelt durch, einfach unter der 0800 14 15 800.
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0: 4 Uhr ist vorbei. Wer ist noch fleißig? Also unsere Erklärzwergerl, die haben gleich einen Schmunzler parat. Stehen schon vor der Studiotür. Vorher packen wir euch aber noch einen Robbie in die Playlist. Und einen 80er-Klassiker von Michael Jackson. Und das ist Austis mit Touch Me. Schönen Dienstag.

0: Michael Jackson, Dirty Diana, 80er Sound am Dienstagnachmittag. Hi, schön, dass ihr mit dabei seid. Habt ihr heute schon gelächelt? Nee? Okay, das nehmen jetzt unsere Erklärzwergerl in die Hand.
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0: Der Robbie auf dem Weg Richtung 4:30. Wer will sich mit uns auf dem Weg in den Bayernpark machen? Nur mal so zwischendurch. Am 1. August ist nämlich große Jubiläumsparty in Reisbach und wir machen einen Partybus voll. Einen Tag im Bayernpark mit musikalischen Highlights, Fahrgeschäfte fahren und feiern natürlich. Bewerbt euch für einen Platz im Bus. Geht ganz easy, einfach mit euren Erinnerungen aus den 35 Jahren Bayernpark. Kramt mal ein bisschen im Fotoalbum. Hat jemand was von Fußball gesagt? Ach, den WM-Sound des Jahres haben wir euch gleich in die Playlist gepackt. Von Shakira, Die Die. Hören wir gleich, noch vor halb.
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1: Können wir bald nicht mehr Bus fahren in der Region? Gleich ein Thema im News Update um 5:30.
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1: Jetzt noch kurz zum Wettercheck. Die Wolken werden immer mehr bei uns. Morgen in der Früh teilweise ein paar Tropfen mit dabei, dann aber wieder trocken bei bis zu 25 Grad.
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4: Mit Michaela Westermeier. Ohne Führerschein kommen wir gerade auf dem Land ohne sie nicht weit. Unsere Busse. Bald könnte es aber mit den Fahrern eng werden, denn jeder Zweite ist schon über 55. Stefan Rabel vom Landesverband Bayerischer Omnibusunternehmen erklärt im Interview.
5: Das ist tatsächlich mit das größte Problem, auf das wir zusteuern. Die Babyboomer gehen absehbar in Rente, sprich in spätestens 10 Jahren steuern wir wirklich hier auf einen massiven Mangel zu. Und dem können wir im Grunde nur entgehen, indem wir A, natürlich für Nachwuchs sorgen, indem wir die Ausbildung auch deutlich günstiger gestalten, wie sie heute ist.
4: Stand jetzt haben wir in Niederbayern aber noch keinen Fahrermangel, sagt Rabel. Vor allem Minijobber und Rentner halten den Busverkehr bei uns am Laufen.
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6: Gesunde Ernährung, Sport, auf Alkohol verzichten. Wenn wir auf uns achten, stehen die Chancen auf ein langes Leben gar nicht mal so schlecht. Das zeigen auch neue Zahlen des Landesamtes für Statistik. Neugeborene Jungen in Niederbayern haben demnach eine Lebenserwartung von fast 80 Jahren. Mädchen werden bei uns noch mal 4 Jahre älter. Damit liegen wir hier in der Region in etwa im deutschlandweiten Durchschnitt. Aus der Niederbayern-Redaktion Matthias Löw.
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7: Auf dem Eis ist es in Landshut noch relativ entspannt. Hinter den Kulissen laufen die Vorbereitungen aber weiter auf Hochtouren. 2 Monate vor Saisonstart gibt es einen neuen Goalie für den EV Landshut. Wobei, so neu ist er eigentlich nicht. Milan Steiger kommt aus dem eigenen Nachwuchs hoch in den Profikader. Damit ist das Keeper-Trio komplett. Steiger steht ab September mit Stepan Hukes und Philipp Dietl für den EVL im Tor. Aus der Sportredaktion Holger Beer.
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4: Marode Gleise, ständig Verspätungen und Ausfälle. Viele Baustellen gibt's bei der Deutschen Bahn. Deswegen stellt die morgen ein neues Sofortprogramm vor. Im Fokus steht, dass Kunden besser über Probleme informiert werden. Nur noch 12 Monate Elterngeld. Für diese Pläne erntet Bundesfamilienministerin Prien jede Menge Kritik. Jetzt nimmt die Regierung sie in Schutz. Das Ministerium gibt demnach am meisten fürs Elterngeld aus. Daher müsse auch hier gespart werden. Fluggäste in Europa bekommen mehr Rechte. Das entscheidet das EU-Parlament. Unter anderem können Eltern künftig umsonst Plätze neben ihren Kindern reservieren. Außerdem werden die Ticketpreise transparenter gezeigt. Soweit unser News-Update. Mehr gibt's auf unserer Website und in der App.
1: Danke dir, Michi. Damit schauen wir auf die Straßen. Aktuell aber alles ruhig. Ihr kommt gut durch. Und gerade auch Fehlanzeige bei den Blitzern. Wenn ihr aber was entdeckt habt, schickt uns gerne durch per WhatsApp an die 0800 14 15 800. Gute Fahrt.
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1: 80er Sound auf dem Weg in den Feierabend am Dienstag. 2500 Euro Strafe, nur weil wir Flipflops anhaben. Ja, so in ein paar italienischen Ferienregionen sind sie schon ganz schön streng. Zum Beispiel in der Küstenlandschaft Cinque Terre. Da können uns wirklich Bußgelder drohen. Es liegt aber vor allem an der Landschaft. Da ist einfach das Verletzungsrisiko zu hoch. Gibt es viele steile Wanderwege und auch Höhenunterschiede, die ganz schön krass sind. Ja, bleiben wir halt lieber daheim im schönen Niederbayern. Da dürfen wir tragen, was wir wollen.
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3: Gfries. Na, das hat nichts mit schlechten Essangewohnheiten zu tun. Obwohl der Mund auch dazu gehört. Ein Gfries ist nämlich das Gesicht. Die Visage mit Ausdrucksschaden. Also wenn deine Miene an Unmut ausstrahlt. Ein Gfries ist nicht einfach ein Gesicht. Das ist eine beleidigte Leberwurst mitten in der Visage. Wenn einer ausschaut wie ein unzufriedener Krapfen mit Senffüllung oder wie ein Knöllchen am Scheibenwischer bei Regen, dann zirkt er ein sauberes Gfries.
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1: Wir kriegen nie genug von der Sonne, vom Sommer, schönem Wetter. Grillen, Baden, Eis. Ach, die Liste können wir jetzt noch ganz, ganz lange fortführen. Das ist halt einfach Leben. Genießt auch Christina Stürmer. Jetzt mit uns im Bonussong vor 5. Nie genug.

0: Noch ein kurzer Blick zum Wetter. Wolken mit Sonne im Wechsel jetzt am Nachmittag. Bei 30 Grad, aber wieder sommerlich warm. Gegen Abend werden dann die Wolken immer mehr. Morgen dann wieder ein bisschen kühler. In der Früh auch vereinzelt Tropfen mit dabei.
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2: Mit Michaela Westermeier. Nicht vom Beckenrand springen, auf der Liegewiese nicht rauchen. Wenn Bademeistergäste in Niederbayerns Schwimmbädern auf die Hausregeln ansprechen, dürfen sie sich dafür oft einiges anhören. Teilweise werden sie auch angegangen. Die Lage hier in der Region kennt Andreas Rösch von der Deutschen Lebensrettungsgesellschaft.
3: Da sind wir im Großen und Ganzen tatsächlich bisher ganz gut durchgekommen. Wir hören aus den Freibädern, dass da manchmal die Stimmung eben vielleicht doch ein bisschen aufgeheizt ist. Wir als DLRG erleben das aber tatsächlich nicht in dem Ausmaß, dass wir so groß angegriffen werden. Die Herausforderung für uns ist eher dieses Gaffen.
2: Also dass Badegäste bei Einsätzen der DLRG zuschauen, filmen und den Helfern im Weg stehen. Weil das im Ernstfall Leben kostet, drohen Gaffern Geldstrafen oder bis zu 2 Jahre Gefängnis.
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5: Aufatmen hier in der Stadt. Tagelang sucht die Polizei in Landshut nach einem Mann. Im Raum steht auch, dass sich der 42-Jährige in einer hilflosen Lage befindet. Jetzt gibt's Entwarnung. Gestern Nachmittag taucht der Vermisste bei sich zu Hause wieder auf. Ihm geht es gut. Aus Landshut, Erich Schemmer.
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6: Wir sind zu oft krank und fehlen damit in der Arbeit. So heißt es gerade immer wieder aus der Politik. Eine neue Auswertung der Betriebskrankenkassen Bayern zeigt, im Schnitt sind wir Niederbayern vergangenes Jahr 19 Tage krank. Die meisten Fehltage haben die Straubinger, nämlich 22. Am seltensten fehlen die Menschen im Kreis Landshut. Sie sind an gut 17 Tagen im Jahr krank gemeldet. Aus der Niederbayern-Redaktion Alexander Kramer.
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2: Marode Gleise, ständig Verspätungen und Ausfälle. Viele Baustellen gibt's bei der Deutschen Bahn. Deswegen stellt die morgen ein neues Sofortprogramm vor. Im Fokus steht, dass Kunden besser über Probleme informiert werden. Nur noch 12 Monate Elterngeld. Für diese Pläne erntet Bundesfamilienministerin Prien jede Menge Kritik. Jetzt nimmt die Regierung sie in Schutz. Das Ministerium gibt demnach am meisten fürs Elterngeld aus. Daher müsse auch hier gespart werden. Fluggäste in Europa bekommen mehr Rechte. Das entscheidet das EU-Parlament. Unter anderem können Eltern künftig umsonst Plätze neben ihren Kindern reservieren. Außerdem werden die Ticketpreise transparenter gezeigt. Soweit unser News-Update. 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
0: Nach den News schauen wir noch kurz auf die Straßen. Da ist aber alles ruhig. Ganz normaler Feierabendverkehr, aber nichts Großes. Geblitzt wird auf der B299 auf Höhe Geisenhausen und in Eggenfelden auf der B20. Noch mehr entdeckt? Gerne durchschicken per WhatsApp an die 0800 14 15 800.
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0: Na, Feierabendstart für euch. Dann genießt noch ein bisschen schönes Wetter heute. Unsere Hitdolmetscherin darf auch gleich ab in den Biergarten. Vorher kommt sie aber nochmal im Studio vorbei. Hat sich heute nämlich Madonna rausgesucht. Die Nummer wird übersetzt. Schön zerpflückt die Lyrics. Und wir werden ein bisschen locker zum Feierabend. Mit Metro Station und Shake It. Hey, Leute, Feierabend.
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0: Michael Patrick Kelly mit The One. Gleich Viertel nach fünf. Unser Girls-Trio ist am Start. Du und ich, Karin und Madonna.
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3: Ach, jetzt kriege ich gleich Fernweh. Madonna singt in ihrem Liedl La Isla Bonita von einer traumhaften Insel, wo es noch mehr Sonnencreme und ein bisschen fragwürdigen Entscheidungen riecht. Sie singt, ich hab mich verschaukt in San Pedro. Warmer Wind, der übers Meer weht. Er sagt, ich mag die und bett, dass der Tag so bleibt. Aber er ist so schnell umgegangen. Hier ist der Ort, wo ich sein will. Da drin war mein Leben leichter. Genau das denkt man sich doch spätestens im Februar, wenn man in Niederbayern in der Früh wieder am vereisten Auto die Tür aufreißt und der Rücken sofort der, wo's Bandscheiben schreit. Aber genau deshalb mag ich das Liedl so. Weil man beim Mitsinger kurz klappt, irgendwo zwischen Siesta, Sonnenuntergang und Latin Lover, wart vielleicht doch nur der Richtige. Hier ist Madonna bei Maximal Radio.

0: Ja, das ist das Einzige, was hilft. Einfach mal schütteln, die ganze Wut raus. Was könnten wir uns manchmal über die Bahn aufregen, ne? Kommt sie nicht, kommt sie viel zu spät. Ja, es betrifft aber nicht nur die Bahnen. Da kann in Landshut auch definitiv ein Busfahrer mithalten.
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2: Auf geht's in den Feierabend. 5:30 ist Auto parken und rein ins Haus oder in die Wohnung. Wenn dann aber morgen unser Auto weg ist, da schauen wir blöd. So passiert im Landkreis Dingolfing-Landau. Mehr dazu gibt's gleich in unserem Nachrichtenupdate.
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2: Was macht das Wetter? Ja, immer mehr Wolken ziehen jetzt dann auf. Es bleibt aber noch trocken heute bei uns. Morgen früh kann es dann ganz kurz vereinzelt mal regnen. Dann aber trocken bei bis 25 Grad.
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5: Mit Michaela Westermeier. Sonntags durch die Stadt bummeln und nicht nur ins Schaufenster gucken, sondern auch shoppen gehen, könnte in Niederbayern öfter möglich sein, wenn es nach einigen Handelsverbänden geht. Sie wollen das Öffnungsverbot an Sonntagen kippen. Bayerns Wirtschaftsminister Hubert Aiwanger hält von dem Vorschlag nicht viel.
6: Wir haben ja schon eine Reihe von Sonntagsöffnungen bei besonderen Anlässen. Ich bin aber skeptisch, wenn wir generell mehr Sonntage öffnen. Bin ich der Überzeugung, dass sich nur das jetzige Volumen auf noch mehr Tage verteilt und noch mehr Stunden geleistet werden müssen und am Ende vielleicht sogar das für den Handel schlechter ist, als wenn wir in jetziger Form den Sonntag zulassen.
5: Auch der Handelsverband Bayern kritisiert die Idee, unter anderem, weil damit Beschäftigte weiter belastet werden würden.
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7: Einem Autobesitzer fällt nach dem Aufstehen die Kraft aus dem Gesicht. Sein BMW X5 ist weg, über Nacht geklaut aus dem Carport. Die Autoschlüssel sind aber noch da. Also vermutet die Polizei einen Keyless-Go-Diebstahl. Dabei verlängern die Täter das Funksignal des Schlüssels und können so den Wagen starten und klauen. Aus Markelkofen, Tabea Mann.
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8: Über Jahrzehnte hinweg haben sie sich für die Stadt eingesetzt, in den Bereichen Kultur, Soziales oder für den Sport. Dafür erhalten drei Menschen vom Landshuts-Oberbürgermeister Thomas Haslinger die Bürgermedaille, unter anderem Gertrud Kerner, zum Beispiel für ihr Engagement rund um die Landshuter Hochzeit. Auch Michael Imhoff und Johann Eller werden geehrt, unter anderem, weil sie den e.V. Landshut lange unterstützt haben. Aus Landshut, Michael Bemar.
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5: Sie wollten jemanden engagieren, um drei Menschen zu erschießen. So der Vorwurf gegen fünf Männer, die in Frankfurt festgenommen werden. Damit hat die Polizei wohl mehrere Auftragsmorde verhindert. New York, Rio, Tokio? Nein, nach Kopenhagen sollte die nächste Reise gehen. Die dänische Hauptstadt belegt im Städteranking des Economist Platz 1. In drei Kategorien räumt die Stadt ab: Stabilität, Bildung und Infrastruktur. Nagelsmann geht, aber Völler bleibt. Nach dem WM-Aus für die deutsche Fußballnationalmannschaft steht fest, bis zur EM 2028 bleibt Rudi Völler Sportdirektor des DFB. Soweit unser News-Update. Mehr gibt's auf unserer Website und in der App.
2: Wir machen weiter mit dem Verkehrscheck. Schauen auf die A92. Deggendorf-München zwischen Landau an der Isar und Pilsdingroß-Kölnbach ist ein Unfall passiert. Die rechte Spur ist hier blockiert. Bitte fahrt vorsichtig. Geblitzt wird einmal auf der B299 auf Höhe Geisenhausen und in Eggenfelden auf der B20. Noch mehr entdeckt, dann immer gerne melden bei uns, durchklingen oder per WhatsApp an die 0800 14 15 800.
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0: Gleich 3:46. Dua Lipa, Be the One. Für die einen wäre es ein zusätzlicher Einkaufstag und vielleicht auch teilweise ganz schön praktisch bei komischen Schichten zum Beispiel. Für die anderen noch mehr Arbeit. Soll das Verkaufsverbot am Sonntag abgeschafft werden? Diskutieren gerade mehrere Handelsverbände drüber. Würde bedeuten, alle Geschäfte dürfen an jedem Sonntag ganz normal öffnen. Brauchen wir das? Was meint ihr?
1: Na, die Leute brauchen unbedingt ihre Ruhephasen. Die müssen von Montag bis Samstag arbeiten. Deswegen Sonntag bleibt Ruhetag.
2: Ja, in vielen anderen Ländern funktioniert es ja auch. Also man könnte es ja mal probeweise auch hier einführen.
3: Nee, ich finde, die Mitarbeiter in einem Geschäft sollten auch genauso ihren Sonntag frei haben wie wir alle anderen. Und wir haben ja 6 Tage in der Woche Zeit, unsere Einkäufe zu tätigen. Da brauchen wir den Sonntag jetzt nicht auch noch.
0: Ja, wie sieht es denn bei denen aus, die dann aufmachen müssten zusätzlich einen Tag? Willi Görtner vom Radmarkt Görtner in Altdorf. Wie ist es denn bei euch? Würdet ihr das Geschäft jeden Sonntag öffnen, wenn es erlaubt wäre?
4: Ja, das ist natürlich auch ein schwieriges Thema. Als jemand, der selber im Handel steht, ein Geschäft betreibt, ist für uns der einzige Tag in der Woche der Sonntag, wo wirklich Ruhe ist. Also da muss ich das nicht haben. Ich glaube auch nicht, dass sich der Umsatz erhöht, weil die Kunden das dann nicht mehr kaufen. Und gerade in Bezug auf, was jetzt auch geplant ist mit den Minijob-Entlohnungen, mit Mindestlohn, wird es für die Händler fast unmöglich, das zu leisten.
0: Ist sonntags bald alles offen? Cool. Oder utopisch? Schickt uns gerne eure Meinung einfach per WhatsApp an die 0800 14 15 800.
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1: Schauspielerin, Tänzerin und Sängerin. Ja, weil ein Talent reicht Becky G nicht. Die hat einfach mal alles mitgenommen. Hat auch schon mit Pitbull zusammengearbeitet. Aktuell ist sie mit Topic in den Charts. Richtig coole Sommernummer mit Wumms. Sorry, Papi.

0: der Soundtrack für den Feierabend. Sorry, Papi. Neue Nummer von Becky G on Topic. Mit den 90ern geht's hier bei uns gleich weiter. New Kids on the Block. Step by Step. Und Step by Step hat er sich hochgearbeitet aus der Juniorenmannschaft. Neuling beim EVL.
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0: Noch ein kurzer Blick zum Wetter. Wolken mit Sonne im Wechsel jetzt am Nachmittag. Bei 30 Grad aber wieder sommerlich warm. Gegen Abend werden dann die Wolken immer mehr. Morgen dann wieder ein bisschen kühler. In der Früh auch vereinzelt Tropfen mit dabei.
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0: steuern wir wirklich hier auf einen massiven Mangel zu. Und dem können wir im Grunde nur entgehen, indem wir A, natürlich für Nachwuchs sorgen, indem wir die Ausbildung auch deutlich günstiger gestalten, wie sie heute ist.
1: Stand jetzt haben wir in Niederbayern aber noch keinen Fahrermangel, sagt Rabel. Vor allem Minijobber und Rentner halten den Busverkehr bei uns am Laufen.
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4: Mit Blaulicht und Martinshorn rasen Feuerwehr und Rettungskräfte zum Flugplatz Ellermühle. Grund: ein Unfall mit einem Kleinflugzeug. Am Nachmittag fährt der Flieger viel zu schnell über die Startbahn, düst in ein Feld, knickt weg und kommt schließlich auf einer Straße zum Liegen. Dabei wird der Fahrer leicht verletzt, schnell gibt's aber Entwarnung für weitere Gefahren. Grund für den Unfall ist wohl ein technischer Defekt. Vom Flugplatz Ellermühle in Landshut, Adrian Heimerl.
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5: Auf dem Eis ist es in Landshut noch relativ entspannt. Hinter den Kulissen laufen die Vorbereitungen aber weiter auf Hochtouren. 2 Monate vor Saisonstart gibt's einen neuen Goalie für den EV Landshut. Wobei, so neu ist er eigentlich nicht. Milan Steiger kommt aus dem eigenen Nachwuchs hoch in den Profikader. Damit ist das Keeper-Trio komplett. Steiger steht ab September mit Stepan Hukesz und Philipp Dietl für den EVL im Tor. Aus der Sportredaktion Holger Beer.
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1: Sie wollten jemanden engagieren, um 3 Menschen zu erschießen. So der Vorwurf gegen 5 Männer, die in Frankfurt festgenommen werden. Damit hat die Polizei wohl mehrere Auftragsmorde verhindert. New York, Rio, Tokio? Nein, nach Kopenhagen sollte die nächste Reise gehen. Die dänische Hauptstadt belegt im Städteranking des Economist Platz 1. In 3 Kategorien räumt die Stadt ab: Stabilität, Bildung und Infrastruktur. Nagelsmann geht, aber Völler bleibt. Nach dem WM-Aus für die deutsche Fußballnationalmannschaft steht fest, bis zur EM 2028 bleibt Rudi Völler Sportdirektor des DFB. Soweit unser News-Update. Mehr gibt's auf unserer Website und in der App.
6: Danke, dem Michi. Wir schon auf die A92, Deggendorf-München. Zwischen Landau an der Isar und Pilsting-Groß-Kölnbach ist ein Unfall passiert. Bitte fahrt vorsichtig, die rechte Spur ist hier blockiert. Geblitzt wird in Dingolfing in der Landshuter Straße, auf der B299 auf Höhe Geisenhausen und in Eggenfelden auf der B20. Unsere Liste könnt ihr jederzeit ergänzen. Einfach schnell eine WhatsApp schicken an die 0800 14 15 800.
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6: Leute, wie wär's? Die Woche in Meloneneis? Gerade der Foodtrend und geht auch ganz easy. Wir packen einfach eine kleine halbe Wassermelone ins Gefrierfach. Da bleibt sie dann so einen halben Tag. Dann holen wir sie raus und kratzen mit dem Löffel so ein Loch rein, also eine kleine Mulde, dass sie entsteht. Da kommt dann Kokosmilch rein und dann wird immer weiter umgerührt, dass sich dann alles gut vermischt. Bisschen Honig noch dazu. Fertig. Das klingt doch richtig gut, oder? Toll, jetzt haben wir Hunger. Hunger auf Musik können wir auf jeden Fall stillen. Mark mit Want to Make Her Happy. Und Hosea, Too Sweet nach den New Kids on the Block. Step by Step. Schönen Dienstagabend.

0: Kurz nach sechs, Robin Schulz und Rita Ora. I'll be there im Musikmix deines Lebens. 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

0: Too Sweet. 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Wir legen die Füße hoch, kommen ein bisschen runter. 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
3: Es ist 6:30. Schönen Abend euch. Wir gehen direkt weiter ins News Update. Michaela Westermeier hat unter anderem diese Meldung dabei. Eigentlich machen sie nur ihren Job, werden aber immer häufig angegriffen. Wie schaut's bei den Bademeistern hier bei uns aus? Jetzt noch kurz zum Wettercheck. Die Wolken werden immer mehr bei uns. Morgen in der Früh teilweise ein paar Tropfen mit dabei, dann aber wieder trocken bei bis zu 25 Grad.
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5: Mit Michaela Westermeier. Nicht vom Beckenrand springen, auf der Liegewiese nicht rauchen. Wenn Bademeistergäste in Niederbayerns Schwimmbädern auf die Hausregeln ansprechen, dürfen sie sich dafür oft einiges anhören. Teilweise werden sie auch angegangen. Die Lage hier in der Region kennt Andreas Rösch von der Deutschen Lebensrettungsgesellschaft.
6: Da sind wir im Großen und Ganzen tatsächlich bisher ganz gut durchgekommen. Wir hören aus den Freibädern, dass da manchmal die Stimmung eben vielleicht doch ein bisschen aufgeheizt ist. Wir als DLRG erleben das aber tatsächlich nicht in dem Ausmaß, dass wir so groß angegriffen werden. Die Herausforderung für uns ist eher dieses Gaffen.
5: Also dass Badegäste bei Einsätzen der DLRG zuschauen, filmen und den Helfern im Weg stehen. Weil das im Ernstfall Leben kostet, drohen Gaffern Geldstrafen oder bis zu 2 Jahre Gefängnis.
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7: Aufatmen hier in der Stadt. Tagelang sucht die Polizei in Landshut nach einem Mann. Im Raum steht auch, dass sich der 42-Jährige in einer hilflosen Lage befindet. Jetzt gibt's Entwarnung. Gestern Nachmittag taucht der Vermisste bei sich zu Hause wieder auf. Ihm geht es gut. Aus Landshut, Erich Schemmer.
4: Landkreis Dingolfing-Landau. 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
8: Einem Autobesitzer fällt nach dem Aufstehen die Kraft aus dem Gesicht. Sein BMW X5 ist weg. Über Nacht geklaut aus dem Carport. Die Autoschlüssel sind aber noch da. Also vermutet die Polizei einen Keyless-Go-Diebstahl. Dabei verlängern die Täter das Funksignal des Schlüssels und können so den Wagen starten und klauen. Aus Markelkofen, Tabea Mann.
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5: Prämien nicht nur für Neuwagen, sondern auch bei gebrauchten E-Autos, das fordert Bayerns Ministerpräsident Markus Söder. Grund ist die angespannte Lage in der Autoindustrie im Freistaat. Damit Deutschland besser für Krisen gewappnet ist, plant die Bundesregierung eine nationale Gasreserve. Finanzieren sollen das die Verbraucher? Bis zu 36 Cent pro Megawattstunde sind angesetzt. Kein Markenprodukt, sondern Billigware aus China, kennen wir eher von Klamotten oder Handtaschen. In Europa sind aber 200.000 gefälschte Kondome verkauft worden. Gegen die geht aktuell das Europäische Amt für Betrugsbekämpfung vor. Soweit unser News-Update. 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
3: Wir machen weiter mit dem Verkehrstrack. Und da schaut's gut aus. Alles frei. Blitzer stehen in Dingolfing in der Landshuter Straße und auf der B299 auf Höhe Geisenhausen. Wenn ihr noch mehr entdeckt habt, Handy zucken und uns melden unter der 0800 14 15 800.
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0: Frisch verheiratet, die liebe Taylor Swift. Am Wochenende war es ja soweit. Sie und Travis Kelce haben Yes gesagt. Lange Flitterwochen können sie jetzt aber nicht machen. Bald geht's nämlich los mit dem Football-Trainingslager für Travis. Naja, aber so eine kleine Reise werden sie aber wahrscheinlich trotzdem machen. Wir machen jetzt eine Runde Allgemeinwissen auffrischen.
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0: Viel trinken, gerade jetzt im Sommer, ganz, ganz wichtig. Der Thomas aus Dingolfing hat dazu eine Frage. Servus Maximal Radio. Ich trinke fast nur Sprudelwasser zu Hause. Wasser ohne Kohlensäure ist mir einfach zu langweilig. Vor kurzem habe ich aber gehört, dass Sprudelwasser nicht so gesund sein soll wie stilles Wasser. Jetzt meine Frage, stimmt das denn? Ich habe auch gehört, dass Sprudelwasser Sodbrennen auslösen kann. Boah, sehr gute Frage, lieber Thomas. Wir haben mal Leonie Hagen aus der Redaktion gefragt. Die hat losrecherchiert.
2: Na logisch. Also erstmal, das Wasser enthält nur in Spuren echte Kohlensäure. Das, was das Wasser wirklich sprudeln lässt, ist Kohlendioxid. Und genau deshalb auch die gute Nachricht, Sprudelwasser löst kein Sodbrennen aus. Menschen mit empfindlichen Magen können aber schon mal den Blähbauch kriegen. Dann ist stilles Wasser die bessere Wahl.
0: Danke dir, Leonie. Thomas, damit Frage beantwortet. Du kannst mit gutem Gewissen dein Sprudelwasser weiter trinken. Geht mir ähnlich übrigens. Ich mag das stille Wasser auch nicht so gern. Wie sieht's denn bei euch aus? Habt ihr auch eine Frage, die wir für ganz Niederbayern mal beantworten sollen? Dann schickt sie gerne rein. Einfach per WhatsApp an die 0800 14 15 800.
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1: Und da ist Runterschalten angesagt, jetzt zum Dienstagfeierabend. Ein Bierchen in der Hand oder einfach nur auf der Couch ausstrecken und mal gar nichts tun. Und wenn es nur mal jetzt für die Länge von unserem Bonussong ist, reicht ja manchmal auch schon. Können wir jetzt richtig schön entspannen mit Beck, Everybody's Gotta Learn Sometime.

0: Beck macht die Stunde komplett. So klingt er, euer Dienstagabend. Und so, Klock, Klock, gibt's gleich bei Tim Neumann, kurz nach 7 mit Out of the Dark. Vorher noch unser News-Überblick mit dieser Nachricht. Werden die Türen bald dauerhaft am Sonntag geöffnet? Was macht das Wetter? Ja, immer mehr Wolken ziehen jetzt dann auf. Es bleibt aber noch trocken heute bei uns. Morgen früh kann es dann ganz kurz vereinzelt mal regnen, dann aber trocken bei bis 25 Grad.
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2: Mit Michaela Westermeier. Sonntags durch die Stadt bummeln und nicht nur ins Schaufenster gucken, sondern auch shoppen gehen, könnte in Niederbayern öfter möglich sein, wenn es nach einigen Handelsverbänden geht. Sie wollen das Öffnungsverbot an Sonntagen kippen. Bayerns Wirtschaftsminister Hubert Aiwanger hält von dem Vorschlag nicht viel.
3: Wir haben ja schon eine Reihe von Sonntagsöffnungen bei besonderen Anlässen. Ich bin aber skeptisch, wenn wir generell mehr Sonntage öffnen. Bin ich der Überzeugung, dass sich nur das jetzige Volumen auf noch mehr Tage verteilt und noch mehr Stunden geleistet werden müssen und am Ende vielleicht sogar das für den Handel schlechter ist, als wenn wir in jetziger Form den Sonntag zulassen.
2: Auch der Handelsverband Bayern kritisiert die Idee, unter anderem, weil damit Beschäftigte weiter belastet werden würden.
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0: Wir sind zu oft krank und fehlen damit in der Arbeit. So heißt es gerade immer wieder aus der Politik. Eine neue Auswertung der Betriebskrankenkassen Bayern zeigt, im Schnitt sind wir Niederbayern vergangenes Jahr 19 Tage krank. Die meisten Fehltage haben die Straubinger, nämlich 22. Am seltensten fehlen die Menschen im Kreis Landshut. Sie sind an gut 17 Tagen im Jahr krank gemeldet. Aus der Niederbayern-Redaktion Alexander Kramer.
1: Und jetzt maximal informiert über Deutschland und die Welt.
2: Prämien nicht nur für Neuwagen, sondern auch bei gebrauchten E-Autos, das fordert Bayerns Ministerpräsident Markus Söder. Grund ist die angespannte Lage in der Autoindustrie im Freistaat. Damit Deutschland besser für Krisen gewappnet ist, plant die Bundesregierung eine nationale Gasreserve. Finanzieren sollen das die Verbraucher? Bis zu 36 Cent pro Megawattstunde sind angesetzt. Kein Markenprodukt, sondern Billigware aus China, kennen wir eher von Klamotten oder Handtaschen. In Europa sind aber 200.000 gefälschte Kondome verkauft worden. Gegen die geht aktuell das Europäische Amt für Betrugsbekämpfung vor. Soweit unser News-Update. Mehr gibt's auf unserer Website und in der App.
3: Jetzt noch der Blick auf die Straßen und da schaut's ruhig aus bei uns in Niederbayern. Ihr kommt gut durch. Geblitzt wird in Dingolfing in der Landshuter Straße und auf der B299 auf Höhe Geisenhausen. Mehr entdeckt, WhatsApp an die 0800 14 15 800.
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5: Ja, knappe Stunde, bis die Supermärkte dann zumachen dürfen. Schnell die letzten Erledigungen noch machen, kurz was einkaufen und dann ab in den wohlverdienten Feierabend mit Comrades. Hack yourself. Und Marc Hess ist mit 2000er Sound dabei. Vayamos Compañeros. Vayamos Compañeros. Hay una nueva música en la ciudad. Jetzt die neue von Klack Klack. Out of the Dark.
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0: Christina Aguilera, Genie in a Bottle bei Maximal Radio. Genies müssen wir nicht sein für unsere Niederbayern-Nachrichten, denn Nickel-Andy hat's ganz einfach zusammengefasst, was gerade so los ist bei uns.
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2: Ich bin der Nickel-Andy, grüß euch. Die kleinen Städte und Regionen in Bayern dürfen nicht vom Bahnverkehr abgehängt werden. Das sagt der Bernreiter Christian, der Verkehrsminister. Die Bundesnetzagentur will ja einen Wettbewerb im Fernverkehr ausweiten. Und wenn zum Beispiel auch die Italiener mit ihren schnellen Zügen bei uns umeinander fahren, dann halten sie nicht unbedingt an jedem Kurstall. Da muss man Obacht geben, dass der Nahverkehr nicht zu kurz kommt, meint er. In Bayern werden die Leute so alt, wie sie es noch nie geworden sind. Die Lebenserwartung liegt für die Weiberleute bei 84 Jahren, bei den Männerleuten sind es 79,7 Jahre. Auf ganz Deutschland gerechnet haben bayerische Männer nach den Baden-Württemberger die höchste Lebenserwartung. Bei den Weiberleuten liegen wir auf Platz 3 hinter Baden-Württemberg und Sachsen. Rum, Wodka und anderer Schnaps sollen nächstes Jahr teurer werden. So steht es im Haushaltsentwurf, den das Kabinett beschlossen hat. 20% mehr Steuern sollen künftig drauf fällig werden. Beim Verband der Spirituosenhersteller meinen sie aber, das, was die Regierung meint, dass dadurch mehr in Kass kommt, stimmt nicht. Es wird dann sicher weniger oder was anderes gekauft, meinen sie. So, jetzt kennt's euch aus. Servus, macht's es gut.
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0: Rick Springfield, Love Somebody im Musikmix deines Lebens. 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

0: Halb ist jetzt. Michaela Westermeier hat uns die wichtigsten Niederbayern-Themen zusammengefasst. Unser Tagesüberblick. Das Wetter noch. Bis auf 16 Grad geht's runter in der Nacht. Sonst viele Wolken, teils auch klar. Morgen gibt's Sonne bei 21 bis 25 Grad. Am Donnerstag noch freundlicher.
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2: Mit Michaela Westermeier.
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2: Glückliche Tiere und keine Chemie, dafür stehen über 1100 Biohöfe hier in Niederbayern. Aber es könnten noch mehr sein, Bayern verfehlt nämlich sein Ziel beim Ökoausbau deutlich. Woran das liegt, haben wir die bayerische Landwirtschaftsministerin Michaela Karniber gefragt.
3: Wir können weder die Bauern zwingen, umzustellen und dann ihre Ware zu konventionellen Preisen zu verkaufen. Das wäre nicht fair. Und wir können aber auch den Verbraucher nicht zwingen. Jeder, der glaubt, dass wir zwingen können, Bauernschaft und auch Verbraucher, der liebäugelt offenbar mit einer Planwirtschaft.
2: Eigentlich sollten bis 2025 in Bayern 20% der Fläche ökologisch bewirtschaftet werden. Bis jetzt sind es aber nur 14%.
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4: Über Jahrzehnte hinweg haben sie sich für die Stadt eingesetzt in den Bereichen Kultur, Soziales oder für den Sport. Dafür erhalten drei Menschen vom Landshuts-Oberbürgermeister Thomas Haslinger die Bürgermedaille, unter anderem Gertrud Kerner, zum Beispiel für ihr Engagement rund um die Landshuter Hochzeit. Auch Michael Imhoff und Johann Eller werden geehrt, unter anderem, weil sie den e.V. Landshut lange unterstützt haben. Aus Landshut, Michael Bemar.
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0: Hier in der Stadt ist mittlerweile fast jeden Tag Brückentag. Es geht natürlich um die Isarbrücken-Baustelle. Erst 4 Wochen Sperrung, dann plötzlich 8. Jetzt hat sich der Landauer Bauausschuss auf eine komplette Sperrung geeinigt. Während der Sommerferien, also 6 Wochen. Bedingung: ab Mitte September müssen Fußgänger und Radlfahrer wieder über die Brücke kommen. Und bis Jahresende soll sie komplett fertig sein. Aus Landau, Johannes Stettner.
1: Neues aus der Region.
5: Gesunde Ernährung, Sport, auf Alkohol verzichten. Wenn wir auf uns achten, stehen die Chancen auf ein langes Leben gar nicht mal so schlecht. Das zeigen auch neue Zahlen des Landesamtes für Statistik. Neugeborene Jungen in Niederbayern haben demnach eine Lebenserwartung von fast 80 Jahren. Mädchen werden bei uns noch mal 4 Jahre älter. Damit liegen wir hier in der Region in etwa im deutschlandweiten Durchschnitt. Aus der Niederbayern-Redaktion Matthias Löw.
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6: Auf dem Eis ist es in Landshut noch relativ entspannt. Hinter den Kulissen laufen die Vorbereitungen aber weiter auf Hochtouren. 2 Monate vor Saisonstart gibt es einen neuen Goalie für den e.V. Landshut. Wobei, so neu ist er eigentlich nicht. Milan Steiger kommt aus dem eigenen Nachwuchs hoch in den Profikader. Damit ist das Keeper-Trio komplett. Steiger steht ab September mit Stepan Hukes und Philipp Dietl für den EVL im Tor. Aus der Sportredaktion Holger Beer.
2: Soweit unser News-Update. Mehr gibt's auf unserer Website und in der App.
7: Geblitzt wird in Dingolfing in der Landshuter Straße und auf der B299 auf Höhe Geisenhausen. Mehr entdeckt, WhatsApp an die 0800 14 15 800.
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1: Entspannter Sound von Passenger Holds bei Maximal Radio. 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Sebastian Furtner, Marketingleiter bei der Messe Landshut. Was können wir im Sommergarten erleben?
2: Der Sommergarten ist unser gemütliches Weinfest direkt auf der Mühleninsel. Mit über 30 Weinen zum Durchprobieren, Live-Musik an jedem Abend, werden das richtig schöne Sommerabende am Isarufer. Neu sind heuer unsere Brotzeitbretter, die du direkt bei der Tischreservierung mitbuchen kannst. So steht dem Abend nämlich nichts mehr im Weg und keiner muss sich mehr irgendwelche Gedanken zu essen oder trinken machen.
1: Wir können uns durch Weine aus 5 verschiedenen Ländern probieren und auf einen angenehmen Sommerabend mit den Kollegen oder Freunden anstoßen. Wie sieht's bei euch mit dem Essen aus, Sebastian?
2: Wir haben heuer 2 Bretter zur Auswahl. Einmal ein bayerisches Brotzeitbrettel vom Buchi und ein italienisches Spezialitätenbrettel direkt vom Restaurant Franz. Beide Bretter sind für 4 Personen ausgelegt. Größere Gruppen sollten sich dann einfach 2 bestellen oder 2 unterschiedliche kann man ja dann auch nehmen, wenn die Geschmäcker etwas verschiedener sind.
1: Bayerisch und Italienisch. Schön, echt klasse. Danke Sebastian Furtner von der Messe Landshut. Tischreservierungen klappen über die Landshut Live Website. Der Eintritt ist frei.
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1: Ja, eigentlich hat sie sich in der Biochemie gesehen, das sogar studiert. Aber die Chemie hat mit der Musik dann doch besser gepasst. Zum Glück, Desiree mit einem der schönsten Mutmacher-Songs der 90er Jahre. You Gotta Be. Listen.

0: 90er Hit von Desiree, You Gotta Be. Wir bleiben gleich in der Zeit, in den 90ern, mit Vanessa Paradis, Be My Baby, kurz nach 8. Vorher die News, alle aktuellen Themen kurz zusammengefasst für euch. Wetterabstecher wie immer, milde Nacht mit um die 17 Grad Tiefstwerte. Es wird wolkig, teils auch mal klarer. Morgen Sonne und Wolken, am Donnerstag ähnlich bei bis zu 30 Grad.
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2: Ich bin Moritz Einzel. Der Drogenkonsum hat im vergangenen Jahr für 2150 Menschen in Deutschland tödliche Folgen gehabt. Der Bundesdrogenbeauftragte Streeck sprach von einer Totenzahl auf Rekordniveau.
3: Das Besorgniserregende daran ist, dass jeder vierte Drogentote mittlerweile unter 30 Jahre ist und die Zahl der unter 20-Jährigen, die verstorben sind, also wirklich Jugendliche, hat sich seit 2021 fast verdoppelt.
2: Streeck machte für die vielen jungen Opfer auch den Mischkonsum von Medikamenten, Alkohol und anderen Substanzen verantwortlich. In Frankreich hat ein Berufungsgericht die Verurteilung der rechtsnationalen Politikerin Le Pen wegen Veruntreuung bestätigt. Eine Ämtersperre gegen sie wurde aber gelockert. Damit könnte Le Pen bei der Präsidentschaftswahl im kommenden Jahr antreten. Allerdings verpflichtete das Gericht Le Pen, eine Fußfessel zu tragen. Sie hatte im Vorfeld angekündigt, in einem solchen Fall auf eine Kandidatur zu verzichten. Die Deutsche Bahn vermeldet erneut Verzögerungen bei einer ihrer sogenannten Korridorsanierungen. Die Strecke Nürnberg-Regensburg, die seit Februar gesperrt ist, kann nicht wie geplant am Freitag wieder in Betrieb gehen, hat die Bahn mitgeteilt. Grund seien Verzögerungen bei der Sicherheitsüberprüfung der Stellwerktechnik. Neuer Eröffnungstermin ist der 31. Juli. Die Bundesregierung will die Holocaust-Gedenkstätte Yad Vashem mit deutlich mehr Geld unterstützen. Ein entsprechendes Abkommen haben Außenminister Wadephul und sein israelischer Kollege Saar in Jerusalem unterschrieben. Demnach wird die jährlich kommen, haben Außenminister Wadephul und sein israelischer

0: hat die nordische Ski-WM 2031 an Oberstdorf vergeben. Die Gemeinde im Allgäu setzte sich gegen das slowenische Planica durch.
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2: Geblitzt wird in Dingolfing in der Landshuter Straße und auf der B299 auf Höhe Geisenhausen. Mehr entdeckt, WhatsApp an die 0800 14 15 800.
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3: Wir checken gleich wieder, was heute passiert ist über die Jahre am 7. Juli. Und viel Musik. Nicht nur unser Tageshit in ein paar Minuten, auch Ava Max mit Torn. Und Ketzer sind dabei, Gabriella. Zum Start 90er-Hit Vanessa Paradis, Be My Baby.

0: Klingt so nach einer lauen Sommernacht. Cat's Eye mit Gabriella. Dienstag, der 7. Juli. Offizieller Macaroni-Tag. Eine Nudel, die ja wirklich immer geht. Auch mal mit Ketchup, wenn es sein muss. Ja. Eine 80er-Ikone ist heute in München. Rick Astley spielt am Sommer-Tollwood-Festival. Wenn ihr dabei seid, viel Spaß. Heute vor 146 Jahren kommt Ordnung in die deutsche Rechtschreibung. Konrad Duden veröffentlicht das erste vollständig orthografische Wörterbuch der deutschen Sprache oder einfach nur den Duden. Heute vor 37 Jahren wird Hip-Hop in Deutschland salonfähig gemacht. Die Fantastischen Vier haben ihren ersten Auftritt. Aktuell spielen sie ihre Abschiedstournee. Unser Tageshit war vor 23 Jahren ein riesen Sommerhit in Deutschland. Platz 1 damals für Outlandish mit Aisha.
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0: Eva Max mit Torn. Schönen Abend. Diesen Freitag gehen gleich mehrere Volksfeste los. Reisbach, Burgen, Taufkirchen und mehr. Schaut euch das gerne nochmal durch, wann es bei euch startet. 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Kostenlos auf der Homepage.
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0: halb ist jetzt. Michaela Westermeier hat uns die wichtigsten Niederbayern-Themen zusammengefasst. Unser Tagesüberblick. Das Wetter noch. Bis auf 16 Grad geht's runter in der Nacht. Sonst viele Wolken, teils auch klar. Morgen gibt's Sonne bei 21 bis 25 Grad. Am Donnerstag noch freundlicher.
1: Es ist 8:30. 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
2: Mit Michaela Westermeier.
1: Das hat Niederbayern heute bewegt.
2: Ohne Führerschein kommen wir gerade auf dem Land ohne sie nicht weit. Unsere Busse. Bald könnte es aber mit den Fahrern eng werden, denn jeder zweite ist schon über 55. Stefan Rabel vom Landesverband Bayerischer Omnibusunternehmen erklärt im Interview.
3: Das ist tatsächlich mit das größte Problem, auf das wir zusteuern. Die Babyboomer gehen absehbar in Rente, sprich in spätestens 10 Jahren steuern wir wirklich hier auf einen massiven Mangel zu. Und dem können wir im Grunde nur entgehen, indem wir A, natürlich für Nachwuchs sorgen, indem wir die Ausbildung auch deutlich günstiger gestalten, wie sie heute ist.
2: Stand jetzt haben wir in Niederbayern aber noch keinen Fahrermangel, sagt Rabel. Vor allem Minijobber und Rentner halten den Busverkehr bei uns am Laufen.
1: 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Stadt Landshut, aktuell.
4: Mit Blaulicht und Martinshorn rasen Feuerwehr und Rettungskräfte zum Flugplatz Ellermühle. Grund: ein Unfall mit einem Kleinflugzeug. Am Nachmittag fährt der Flieger viel zu schnell über die Startbahn, düst in ein Feld, knickt weg und kommt schließlich auf einer Straße zum Liegen. Dabei wird der Fahrer leicht verletzt, schnell gibt's aber Entwarnung für weitere Gefahren. Grund für den Unfall ist wohl ein technischer Defekt. Vom Flugplatz Ellermühle in Landshut, Adrian Heimerl.
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5: Einem Autobesitzer fällt nach dem Aufstehen die Kraft aus dem Gesicht. Sein BMW X5 ist weg, über Nacht geklaut aus dem Carport. Die Autoschlüssel sind aber noch da. Also vermutet die Polizei einen Keyless-Go-Diebstahl. Dabei verlängern die Täter das Funksignal des Schlüssels und können so den Wagen starten und klauen. Aus Markelkofen, Tabea Mann.
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6: Hier in Bad Birnbach ist der Tourismus natürlich ein riesiger Wirtschaftsfaktor. Aber die Gemeinde setzt nicht nur auf Massagen, Thermalwasser und Saunen. Ein Gewerbegebiet wächst. Für den Abschnitt haben jetzt die Bauarbeiten begonnen. Die Erweiterung kostet rund 1,2 Millionen Euro. Leer bleibt das neue Gewerbegebiet wohl nicht lange. Es gibt schon Unternehmen, die sich hier niederlassen wollen. Aus Bad Birnbach, Martina Lesser.
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7: Wir sind zu oft krank und fehlen damit in der Arbeit. So heißt es gerade immer wieder aus der Politik. Eine neue Auswertung der Betriebskrankenkassen Bayern zeigt, im Schnitt sind wir Niederbayern vergangenes Jahr 19 Tage krank. Die meisten Fehltage haben die Straubinger, nämlich 22. Am seltensten fehlen die Menschen im Kreis Landshut. Sie sind an gut 17 Tagen im Jahr krank gemeldet. Aus der Niederbayern-Redaktion Alexander Kramer.
2: Soweit unser News-Update. Mehr gibt's auf unserer Website und in der App.
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8: Geblitzt wird in Dingolfing in der Landshuter Straße und auf der B299 auf Höhe Geisenhausen. Mehr entdeckt, WhatsApp an die 0800 14 15 800.
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0: Bruno Mars, Altes Malz, ja, der klingt nach Urlaub. Haben auch so tolles Sommerwetter gehabt heute, endlich mal wieder mehr als 30 Grad. Viele Ausflüge, Baden, wir haben Eis gegessen. Ja, aber steht der große Sommerurlaub denn schon? Wir haben einen Vorschlag für euch. Die Top-Reiseziele ganz ohne Gepäck und Boardingpass. In der Therme Erding steigt der legendäre Thermensommer. Stefanie Demelt kennt sich ganz genau aus. Welche Erlebniswelten habt ihr denn vorbereitet?
1: Dafür haben wir 5 Länder zu uns in die Therme Erding geholt. Das ist einmal Griechenland, da sind wir gerade mittendrin. Und ab dem 15. geht es dann nach Italien und anschließend noch nach Frankreich, Österreich und Spanien.
0: Ja, dafür hat sich die Therme Erding richtig Mühe gegeben. Spezielle Aufgüsse, Duftreisen, Deko und besondere Aktionen. Welche denn zum Beispiel?
1: Das Summer Festival, powered by Adel Holzner, ist bei uns vom 10. bis 12. Juli. Und da kommen dann ganz viele Stars, wie zum Beispiel Alexander Eder, Josh, Gregor Hegele, Kathi K. Also einfach mal vorbeischauen, lohnt sich definitiv.
0: Beim Thermensommer können wir spontan vorbeikommen. Vorher reservieren schadet aber nicht.
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1: 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Tampa City, Self-Aware bei Maximal Radio.

0: Schönen Dienstagabend euch mit Tampa City Self-Aware. Gleich nach 9. Aktueller Sound von J.Lo und David Guetta. Save Me Tonight. Vorher die News, alle aktuellen Themen kurz zusammengefasst für euch. Wetterabstecher wie immer, milde Nacht mit um die 17 Grad Tiefstwerte. Es wird wolkig, teils auch mal klarer. Morgen Sonne und Wolken, am Donnerstag ähnlich bei bis zu 30 Grad.
1: Es ist 9 Uhr. 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
2: Ich bin Moritz Einzel. Bei der Fußball-WM hat Argentinien das Viertelfinale erreicht. Der Titelverteidiger gewann das Achtelfinale in Atlanta gegen Ägypten nach 0:2 Rückstand noch mit 3:2. Im Viertelfinale treffen die Argentinier auf den Sieger des Spiels Schweiz gegen Kolumbien. Anstoß in Vancouver ist um 22 Uhr. Unterdessen bleibt Rudi Völler DFB-Sportdirektor bis zur EM 2028. Der 66-Jährige hat mehreren Medien gesagt, dass er dafür von sämtlichen Seiten Zuspruch erfahren hat.
3: Nicht, dass ich unbedingt immer schwach werden muss, das war ja in der Vergangenheit so, aber ich kann auch schlecht Nein sagen und mache es ja auch gerne. Und natürlich, was wichtig war, auch das ist ja klar, dass es natürlich auch ein Gespräch gab schon zwischen Jürgen Klopp und mir. Und da hatte ich schnell rauskristallisiert, dass das am Ende dann auch funktionieren kann und wird.
2: Nach der Entlassung von Julian Nagelsmann infolge des frühen deutschen WM-Ausscheidens führt der DFB Gespräche mit Jürgen Klopp. Er soll neuer Bundestrainer werden. Trotz ihrer Verurteilung wegen Veruntreuung will Frankreichs führende Rechtsnationale Marine Le Pen bei der Präsidentschaftswahl im kommenden Jahr antreten. Das hat die 57-Jährige im französischen Fernsehen gesagt. Ein Berufungsgericht hatte Le Pens Schuldspruch bestätigt, aber ihre Ämtersperre gelockert. Le Pen muss allerdings ein Jahr lang eine Fußfessel tragen. Beim NATO-Gipfel in Ankara hat sich US-Präsident Trump erneut enttäuscht über europäische Bündnispartner geäußert. Großbritannien, Italien, Deutschland und Frankreich hätten die USA im Iran-Krieg hängen lassen, sagte Trump bei seiner Ankunft in der Türkei. Der Gipfel beginnt heute Abend mit einem Festbankett auf Einladung des türkischen Präsidenten Erdogan. Die Lebenserwartung in Deutschland war im letzten Jahr so hoch wie noch nie. Laut Statistischem Bundesamt lag sie bei Frauen bei fast 84.

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1: 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Ach, jetzt kriege ich gleich Fernweh. Madonna singt in ihrem Liedl La Isla Bonita von einer traumhaften Insel, wo es noch mehr Sonnencreme und ein bisschen fragwürdigen Entscheidungen riecht. Sie singt, ich hab mich verschaukt in San Pedro. Warmer Wind, der übers Meer weht. Er sagt, ich mag dich und bett, dass der Tag so bleibt. Aber er ist so schnell umgegangen. Hier ist der Ort, wo ich sein will. Da drinnt war mein Leben leichter. Genau das denkt man sich doch spätestens im Februar, wenn man in Niederbayern in der Früh wieder am vereisten Auto die Tür aufreißt und der Rücken sofort der, was Bandscheiben schreit. Aber genau deshalb mag ich das Liedl so. Weil man beim Mitsinger kurz glaubt, irgendwo zwischen Siesta, Sonnenuntergang und Latin Lover wart vielleicht doch nur der Richtige. Hier ist Madonna bei Maximal Radio.

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1: Zwischen 16 und 18 Grad heute Nacht. Wolkig, aber trocken bei uns. Morgen dann in der ersten Tageshälfte ein paar Tropfen mit dabei. Ist aber nicht der Rede wert. Später dann Sonne und Wolken bei 25 Grad.
0: Es ist 9:30. 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
2: Ich bin Moritz Einzel. Bei der Fußball-WM hat Argentinien das Viertelfinale erreicht. Der Titelverteidiger gewann das Achtelfinale in Atlanta gegen Ägypten nach 0:2 Rückstand noch mit 3:2. Im Viertelfinale treffen die Argentinier auf den Sieger des Spiels Schweiz gegen Kolumbien. Anstoß in Vancouver ist um 22 Uhr. Unterdessen bleibt Rudi Völler DFB-Sportdirektor bis zur EM 2028. Der 66-Jährige hat mehreren Medien gesagt, dass er dafür von sämtlichen Seiten Zuspruch erfahren hat.
3: Nicht, dass ich unbedingt immer schwach werden muss, das war ja in der Vergangenheit so, aber ich kann auch schlecht Nein sagen und mache es ja auch gerne. Und natürlich, was wichtig war, auch das ist ja klar, dass es natürlich auch ein Gespräch gab schon zwischen Jürgen Klopp und mir. Und da hat sich schnell rauskristallisiert, dass das am Ende dann auch funktionieren kann und wird.
2: Nach der Entlassung von Julian Nagelsmann infolge des frühen deutschen WM-Ausscheidens führt der DFB Gespräche mit Jürgen Klopp. Er soll neuer Bundestrainer werden. Trotz ihrer Verurteilung wegen Veruntreuung will Frankreichs führende Rechtsnationale Marine Le Pen bei der Präsidentschaftswahl im kommenden Jahr antreten. Das hat die 57-Jährige im französischen Fernsehen gesagt. Ein Berufungsgericht hatte Le Pens Schuldspruch bestätigt, aber ihre Ämtersperre gelockert. Le Pen muss allerdings ein Jahr lang eine Fußfessel tragen. Das waren die Nachrichten um 9:30.
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2: Vorsicht auf der A3 Würzburg Richtung Nürnberg. Zwischen Geiselwind und Schlüsselfeld liegen Reifenteile auf der Fahrbahn. Und A99 zwischen dem Dreieck München-Feld-Moching und dem Dreieck München-Allach. Da haben wir 4 Kilometer Stau. Das dauert etwa 12 Minuten länger.
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2: 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Und die coolsten von allen halt die Pipi Langstrumpf.
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1: Mit vielen Wolken geht's Richtung Mittwoch. Um die 17 Grad messen wir aktuell. Morgen dann Tropfen in der Früh. Windig mit Sonne und Wolken im Wechsel. Dann der Rest vom Tag bei 25 Grad in der Spitze.
0: Es ist 10 Uhr. 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
2: Ich bin Hendrik Daum. Argentinien steht bei der Fußball-WM im Viertelfinale. Im Achtelfinale hat sich der Titelverteidiger gegen Ägypten mit 3:2 durchgesetzt. Moritz Einzel berichtet.
3: Es war ein atemberaubendes Fußballspiel, in dem Ägypten nach klugen Kontern vom Weiterkommen träumen durfte gegen den Weltmeister. Bis zur 79. Minute führten die Pharaonen 2:0. Doch dann drehte Argentinien dieses Spiel innerhalb von nur 13 Minuten. Auch Lionel Messi gehörte wieder zu den Torschützen, sein 8. Treffer bei diesem Turnier. Im Viertelfinale treffen die Argentinier jetzt auf den Sieger des Spiels, Schweiz gegen Kolumbien. Das beginnt in diesen Minuten in Vancouver.
2: Trotz ihrer Verurteilung wegen Veruntreuung will Frankreichs führende Rechtsnationale Marine Le Pen bei der Präsidentschaftswahl im kommenden Jahr antreten. Das hat die 57-Jährige am Abend im französischen Fernsehen gesagt. Ein Berufungsgericht hatte Le Pens Schuldspruch bestätigt, aber ihre Ämtersperre gelockert. Le Pen muss allerdings ein Jahr lang eine Fußfessel tragen. Der Drogenkonsum hat im vergangenen Jahr für 2150 Menschen in Deutschland tödliche Folgen gehabt. Der Bundesdrogenbeauftragte Streeck sprach von einer Totenzahl auf Rekordniveau.
4: Das Besorgniserregende daran ist, dass jeder vierte Drogentote mittlerweile unter 30 Jahre ist und die Zahl der unter 20-Jährigen, die verstorben sind, also wirklich Jugendliche, hat sich seit 2021 fast verdoppelt.
2: Streeck machte für die vielen jungen Opfer auch den Mischkonsum von Medikamenten, Alkohol und anderen Substanzen verantwortlich. Das Bistum Eichstätt hat einen neuen Bischof. Papst Leo hat den Freiburger Weihbischof Christian Würz zum neuen Oberhirten ernannt. Würz ist Nachfolger von Eichstätts langjährigen Bischof Gregor Maria Hanke, der vor gut einem Jahr sein Amt abgegeben hatte. Argentinien steht bei der Fußball-WM im Viertelfinale. Im Achtelfinale hat sich der Titelverteidiger gegen Ägypten mit 3:2 durchgesetzt. Moritz Einzel berichtet.
3: Es war ein atemberaubendes Fußballspiel, in dem Ägypten nach klugen Kontern vom Weiterkommen träumen durfte gegen den Weltmeister. Bis zur 79. Minute führten die Pharaonen 2:0. Doch dann drehte Argentinien dieses Spiel innerhalb von nur 13 Minuten. Auch Lionel Messi gehörte wieder zu den Torschützen, sein 8. Treffer bei diesem Turnier. Im Viertelfinale treffen die Argentinier jetzt auf den Sieger des Spiels, Schweiz gegen Kolumbien. Das beginnt in diesen Minuten. 8. Treffer bei diesem Turnier. Im Viertelfinale.

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2: 1980. Der Soundtrack des Films American Gigolo erobert die internationalen Charts. Mit Call Me werden Debbie Harry und ihre Band Blondie zu Idolen der New Wave-Ära. Die verzweifelte Message des Songs: Kerl, ruf mich gefälligst an. Hier ist Blondie mit Call Me.

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1: Zwischen 16 und 18 Grad heute Nacht. Wolkig, aber trocken bei uns. Morgen dann in der ersten Tageshälfte ein paar Tropfen mit dabei. Ist aber nicht der Rede wert. Später dann Sonne und Wolken bei 25 Grad.
0: Es ist 10:30. 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
2: Ich bin Hendrik Daum. Trotz ihrer Verurteilung wegen Veruntreuung will Frankreichs führende Rechtsnationale Marine Le Pen bei der Präsidentschaftswahl im kommenden Jahr antreten. Das hat die 57-Jährige am Abend im französischen Fernsehen gesagt. Ein Berufungsgericht hatte Le Pens Schuldspruch bestätigt, aber ihre Ämtersperre gelockert. Le Pen muss allerdings ein Jahr lang eine Fußfessel tragen. Der Drogenkonsum hat im vergangenen Jahr für 2150 Menschen in Deutschland tödliche Folgen gehabt. Der Bundesdrogenbeauftragte Streeck sprach von einer Totenzahl auf Rekordniveau.
3: Das Besorgniserregende daran ist, dass jeder vierte Drogentote mittlerweile unter 30 Jahre ist und die Zahl der unter 20-Jährigen, die verstorben sind, also wirklich Jugendliche, hat sich seit 2021 fast verdoppelt.
2: Streeck machte für die vielen jungen Opfer auch den Mischkonsum von Medikamenten, Alkohol und anderen Substanzen verantwortlich. Das waren die Nachrichten um 10:30.
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2: Eine Meldung haben wir von der A6 Nürnberg Richtung Heilbronn. Bitte aufpassen, zwischen Ilzhofen, Wolpertshausen und der Kochaltalbrücke. Da läuft eine Unfallaufnahme auf der rechten Spur.
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1: Mit vielen Wolken geht's Richtung Mittwoch. Um die 17 Grad messen wir aktuell. Morgen dann Tropfen in der Früh. Windig mit Sonne und Wolken im Wechsel. Dann der Rest vom Tag bei 25 Grad in der Spitze.
0: Es ist 11 Uhr. 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
2: Ich bin Hendrik Daum. Deutschland hat der NATO erneut Verteidigungsausgaben in Rekordhöhe gemeldet. Die Ausgaben für das laufende Jahr summieren sich auf knapp 125 Milliarden Euro. Der Betrag wurde zum Start des NATO-Gipfeltreffens in Ankara veröffentlicht. Thomas Brockt mit den Einzelheiten.
3: Gegenüber dem Vorjahr ist das eine Steigerung von rund 25%. Der Anteil der Verteidigungsausgaben am Bruttoinlandsprodukt würde auf etwa 2,7% klettern. Innerhalb der NATO geben damit nur die USA mehr Geld für Verteidigung aus als Deutschland. Die Zahlen sollen beim NATO-Gipfel vor allem den mächtigsten Gast überzeugen. US-Präsident Trump hat erst vor wenigen Tagen wieder die Ausgaben der Europäer kritisiert. Deutschlands Investitionen nannte er lächerlich.
2: Trotz ihrer Verurteilung kandidiert Frankreichs führende Rechtsnationale Marine Le Pen für die Präsidentschaftswahl im kommenden Jahr. Das erklärte sie am Abend im französischen Fernsehen. Ein Berufungsgericht hatte Le Pen wegen Veruntreuung von EU-Geldern unter anderem zu einem Jahr Hausarrest mit einer elektronischen Fußfessel verurteilt. Die 57-Jährige will das Urteil noch anfechten. Die Bundesregierung will die Holocaust-Gedenkstätte Yad Vashem mit deutlich mehr Geld unterstützen. Ein entsprechendes Abkommen haben Außenminister Wadephul und sein israelischer Kollege Saar in Jerusalem unterschrieben. Demnach wird die jährliche Förderung bis zum Ende des Jahrzehnts verfünffacht. Von 1 Million auf 5 Millionen Euro. Die Deutsche Bahn muss die Wiedereröffnung der Strecke Nürnberg-Regensburg verschieben. Grund sind Verzögerungen bei der Generalsanierung, konkret bei der Sicherheitsüberprüfung der Stellwerktechnik. Statt wie geplant jetzt am Freitag soll die Strecke erst am 31. Juli wieder in Betrieb gehen, also pünktlich zum Beginn der Sommerferien in Bayern. Bis dahin bleiben Ersatzbusse und Zugumleitungen bestehen. Die Bahn betont, dass Sicherheit oberste Priorität hat. Argentinien steht im Viertelfinale der Fußball-WM. Nach einem 2-Tore-Rückstand drehte Argentinien die Achtelfinalpartie gegen Ägypten und gewann am Ende mit 3:2. Im Viertelfinale treffen die Argentinier dann auf den Sieger des Spiels Schweiz gegen Kolumbien. Ja, und bei diesem Achtelfinale ist gerade Halbzeit und Tore sind hier noch keine gefallen.
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2: Eine Meldung haben wir von der A6 Nürnberg Richtung Heilbronn. Bitte aufpassen, zwischen Ilzhofen, Wolpertshausen und der Kochaltalbrücke. Da läuft eine Unfallaufnahme auf der rechten Spur.

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1: Zwischen 16 und 18 Grad heute Nacht. Wolkig, aber trocken bei uns. Morgen dann in der ersten Tageshälfte ein paar Tropfen mit dabei. Ist aber nicht der Rede wert. Später dann Sonne und Wolken bei 25 Grad.
0: Es ist 11:30. 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
2: Ich bin Hendrik Daum. Deutschland hat der NATO erneut Verteidigungsausgaben in Rekordhöhe gemeldet. Die Ausgaben für das laufende Jahr summieren sich auf knapp 125 Milliarden Euro. Der Betrag wurde zum Start des NATO-Gipfeltreffens in Ankara veröffentlicht. Thomas Brockt mit den Einzelheiten.
3: Gegenüber dem Vorjahr ist das eine Steigerung von rund 25%. Der Anteil der Verteidigungsausgaben am Bruttoinlandsprodukt würde auf etwa 2,7% klettern. Innerhalb der NATO geben damit nur die USA mehr Geld für Verteidigung aus als Deutschland. Die Zahlen sollen beim NATO-Gipfel vor allem den mächtigsten Gast überzeugen. US-Präsident Trump hat erst vor wenigen Tagen wieder die Ausgaben der Europäer kritisiert. Deutschlands Investitionen nannte er lächerlich.
2: Trotz ihrer Verurteilung kandidiert Frankreichs führende Rechtsnationale Marine Le Pen für die Präsidentschaftswahl im kommenden Jahr. Das erklärte sie am Abend im französischen Fernsehen. Ein Berufungsgericht hatte Le Pen wegen Veruntreuung von EU-Geldern unter anderem zu einem Jahr Hausarrest mit einer elektronischen Fußfessel verurteilt. Die 57-Jährige will das Urteil noch anfechten. Das waren die Nachrichten um 11:30.
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2: Eine Meldung haben wir von der A6 Nürnberg Richtung Heilbronn. Bitte aufpassen, zwischen Ilzhofen, Wolpertshausen und der Kochaltalbrücke. Da läuft eine Unfallaufnahme auf der rechten Spur.
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1: Mit vielen Wolken geht's Richtung Mittwoch. Um die 17 Grad messen wir aktuell. Morgen dann Tropfen in der Früh, windig mit Sonne und Wolken im Wechsel. Dann der Rest vom Tag bei 25 Grad in der Spitze.
0: Es ist 12 Uhr. 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
2: Ich bin Hendrik Daum. Die USA haben die zuvor gelockerten Sanktionen auf iranisches Öl wieder in Kraft gesetzt. Nach Angaben des US-Finanzministeriums wurde eine Ausnahmegenehmigung jetzt wieder zurückgenommen. Ein Regierungsbeamter erklärte, der Iran profitiere nur dann von wirtschaftlichen Erleichterungen, wenn er seinen Verpflichtungen nachkomme. Das Verhalten Teherans in der Straße von Hormuz sei für die USA aber völlig inakzeptabel. Zuletzt waren mehrere Tanker in der Meerenge mutmaßlich vom Iran angegriffen worden. Trotz ihrer Verurteilung kandidiert Frankreichs führende Rechtsnationale Marine Le Pen für die Präsidentschaftswahl im kommenden Jahr. Das erklärte sie am Abend im französischen Fernsehen. Ein Berufungsgericht hatte Le Pen wegen Veruntreuung von EU-Geldern unter anderem zu einem Jahr Hausarrest mit einer elektronischen Fußfessel verurteilt. Die 57-Jährige will das Urteil noch anfechten. Der Drogenkonsum hat im vergangenen Jahr für 2150 Menschen in Deutschland tödliche Folgen gehabt. Der Bundesdrogenbeauftragte Streeck sprach von einer Totenzahl auf Rekordniveau.
3: Das Besorgniserregende daran ist, dass jeder vierte Drogentote mittlerweile unter 30 Jahre ist und die Zahl der unter 20-Jährigen, die verstorben sind, also wirklich Jugendliche, hat sich seit 2021 fast verdoppelt.
2: Streeck machte für die vielen jungen Opfer auch den Mischkonsum von Medikamenten, Alkohol und anderen Substanzen verantwortlich. Das Bistum Eichstätt hat einen neuen Bischof. Papst Leo hat den Freiburger Weihbischof Christian Würz zum neuen Oberhirten ernannt. Mit Applaus wurde der 55-Jährige im Dom von den Gläubigen begrüßt.
4: Sehr positiv und weltoffen, finde ich.
5: Und die Frage ist, wie er mit dem Spagat zwischen Tradition und Aufbruch hier umgeht.
4: Wir drücken ihm auf alle Fälle die Daumen und wünschen ihm ganz reichen Gottes Segen.
2: Würz selbst sagte, es brauche Mut, sich in eine völlig neue Situation hineinzubegeben. Argentinien steht im Viertelfinale der Fußball-WM. Nach einem 2-Tore-Rückstand drehte Argentinien die Achtelfinalpartie gegen Ägypten und gewann am Ende mit 3:2. Im Viertelfinale treffen die Argentinier auf den Sieger des Spiels Schweiz gegen Kolumbien.
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2: Die A3 haben wir Würzburg Richtung Frankfurt. Hier laufen Bergungsarbeiten zwischen Helmstadt und Wertheim-Lenkfurt. Die rechte Spur ist gesperrt. Und die A6 Heilbronn Richtung Nürnberg. Hier läuft eine Unfallaufnahme zwischen Roth und dem Kreuz Nürnberg Süd.

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1: Ja, so ein paar Tropfen können jetzt mit dabei sein am Morgen, sind aber nicht wirklich der Rede wert. Später dann ein Sonne-Wolken-Mix bei 25 Grad. Morgen wird's ähnlich.
0: Es ist 12:30. 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
2: Ich bin Hendrik Daum. Die USA haben die zuvor gelockerten Sanktionen auf iranisches Öl wieder in Kraft gesetzt. Nach Angaben des US-Finanzministeriums wurde eine Ausnahmegenehmigung jetzt wieder zurückgenommen. Ein Regierungsbeamter erklärte, der Iran profitiere nur dann von wirtschaftlichen Erleichterungen, wenn er seinen Verpflichtungen nachkomme. Das Verhalten Teherans in der Straße von Hormuz sei für die USA aber völlig inakzeptabel. Zuletzt waren mehrere Tanker in der Meerenge mutmaßlich vom Iran angegriffen worden. Trotz ihrer Verurteilung kandidiert Frankreichs führende Rechtsnationale Marine Le Pen für die Präsidentschaftswahl im kommenden Jahr. Das erklärte sie am Abend im französischen Fernsehen. Ein Berufungsgericht hatte Le Pen wegen Veruntreuung von EU-Geldern unter anderem zu einem Jahr Hausarrest mit einer elektronischen Fußfessel verurteilt. Die 57-Jährige will das Urteil noch anfechten. Das waren die Nachrichten um 12:30.
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2: Die A3 haben wir Würzburg Richtung Frankfurt. Hier laufen Bergungsarbeiten zwischen Helmstadt und Wertheim-Lenkfurt. Die rechte Spur ist gesperrt. Und die A6 Heilbronn Richtung Nürnberg. Hier läuft eine Unfallaufnahme zwischen Rot und dem Kreuz Nürnberg Süd.
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1: Angenehme 25 Grad gibt es heute in der Spitze, unsere Top-Werte am Mittwoch. In der Früh jetzt aber teilweise ein paar Tropfen noch möglich. Später dann trocken mit Sonne und Wolken im Wechsel. Und ähnlich schaut es dann auch morgen aus.
0: Es ist 1 Uhr. 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
2: Ich bin Hendrik Daum. Die USA haben die zuvor gelockerten Sanktionen auf iranisches Öl wieder in Kraft gesetzt. Nach Angaben des US-Finanzministeriums wurde eine Ausnahmegenehmigung jetzt wieder zurückgenommen. Ein Regierungsbeamter erklärte, der Iran profitiere nur dann von wirtschaftlichen Erleichterungen, wenn er seinen Verpflichtungen nachkomme. Das Verhalten Teherans in der Straße von Hormuz sei für die USA aber völlig inakzeptabel. Zuletzt waren mehrere Tanker in der Meerenge mutmaßlich vom Iran angegriffen worden. Das Bistum Eichstätt hat einen neuen Bischof. Papst Leo hat den Freiburger Weihbischof Christian Würz zum neuen Oberhirten ernannt. Würz ist Nachfolger von Eichstätts langjährigen Bischof Gregor Maria Hanke, der vor gut einem Jahr sein Amt abgegeben hatte. Der Drogenkonsum hat im vergangenen Jahr für 2150 Menschen in Deutschland tödliche Folgen gehabt. Der Bundesdrogenbeauftragte Streeck sprach von einer Totenzahl auf Rekordniveau.
3: Das Besorgniserregende daran ist, dass jeder vierte Drogentote mittlerweile unter 30 Jahre ist und die Zahl der unter 20-Jährigen, die verstorben sind, also wirklich Jugendliche, hat sich seit 2021 fast verdoppelt.
2: Streeck machte für die vielen jungen Opfer auch den Mischkonsum von Medikamenten, Alkohol und anderen Substanzen verantwortlich. Trotz ihrer Verurteilung wegen Veruntreuung will Frankreichs führende Rechtsnationale Marine Le Pen bei der Präsidentschaftswahl im kommenden Jahr antreten. Das hat die 57-Jährige am Abend im französischen Fernsehen gesagt. Ein Berufungsgericht hatte Le Pens Schuldspruch bestätigt, aber ihre Ämtersperre gelockert. Le Pen muss allerdings ein Jahr lang eine Fußfessel tragen. Argentinien steht im Viertelfinale der Fußball-WM. Nach einem 2-Tore-Rückstand drehte Argentinien die Achtelfinalpartie gegen Ägypten spektakulär und gewann am Ende mit 3:2. Im Viertelfinale treffen die Argentinier auf die Schweiz, die gerade eben ihr Achtelfinale gegen Kolumbien mit 4:3 im Elfmeterschießen gewonnen hat.
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2: Zwei Meldungen haben wir. Einmal die A3 Würzburg Richtung Frankfurt. Hier laufen zwischen Helmstadt und Wertheim-Lenkfurt Bergungsarbeiten. Die rechte Spur ist gesperrt. Und noch die A7 Kassel Richtung Würzburg. Hier gab es einen Unfall zwischen Fulda-Mitte und dem Dreieck Fulda.

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1: Ja, so ein paar Tropfen können jetzt mit dabei sein am Morgen. Sind aber nicht wirklich der Rede wert. Später dann ein Sonne-Wolken-Mix bei 25 Grad. Morgen wird's ähnlich.
0: Es ist 13:30. 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
2: Ich bin Hendrik Daum. Die USA haben die zuvor gelockerten Sanktionen auf iranisches Öl wieder in Kraft gesetzt. Nach Angaben des US-Finanzministeriums wurde eine Ausnahmegenehmigung jetzt wieder zurückgenommen. Ein Regierungsbeamter erklärte, der Iran profitiere nur dann von wirtschaftlichen Erleichterungen, wenn er seinen Verpflichtungen nachkomme. Das Verhalten Teherans in der Straße von Hormuz sei für die USA aber völlig inakzeptabel. Zuletzt waren mehrere Tanker in der Meerenge mutmaßlich vom Iran angegriffen worden. Der Drogenkonsum hat im vergangenen Jahr für 2150 Menschen in Deutschland tödliche Folgen gehabt. Der Bundesdrogenbeauftragte Streeck sprach von einer Totenzahl auf Rekordniveau.
3: Das Besorgniserregende daran ist, dass jeder vierte Drogentote mittlerweile unter 30 Jahre ist und die Zahl der unter 20-Jährigen, die verstorben sind, also wirklich Jugendliche, hat sich seit 2021 fast verdoppelt.
2: Streeck machte für die vielen jungen Opfer auch den Mischkonsum von Medikamenten, Alkohol und anderen Substanzen verantwortlich. Das waren die Nachrichten um 13:30.
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2: Zwei Meldungen haben wir. Einmal die A3 Würzburg Richtung Frankfurt. Hier laufen zwischen Helmstadt und Wertheim-Lenkfurt Bergungsarbeiten. Die rechte Spur ist gesperrt. Und noch die A7 Kassel Richtung Würzburg. Hier gab es einen Unfall zwischen Fulda-Mitte und dem Dreieck Fulda.
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